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3: Hallo und herzlich willkommen zu einer neuen Ausgabe des Frohsins, dem Infomagazin von Radio Froh. Mein Name ist Aylin Yilmaz. In der heutigen Sendung hören Sie, wie ein respektvoller Umgang mit dem Nahrungsmittel Ube möglich sein kann. Sogenannte Food Trends verbreiten sich dank sozialen Medien rasend schnell und global. Man denke an die Dubai-Schokolade. Schokolade gefüllt mit Pistaziencreme und Karif, das sind dünne Teigfäden. Diese Schokolade ist letztes Jahr viral gegangen. Oder Matcha. Das Grünteepulver spielt eigentlich in der japanischen Teekultur eine sehr wichtige Rolle. Im Westen denkt daran kaum jemand, wenn sich ein Matcha-Latte gegönnt wird. Seit ein paar Monaten sieht man ein neues Produkt auf Social Media und in Cafés. Ube. In zwei Gesprächen hören Sie, um was es sich bei Ube genau handelt und warum der kulturelle Wert von Lebensmitteln mittransportiert werden sollte. Meine Kollegin Melanie Schiller hat mit Jennifer Merks von der Halo Halo Community gesprochen. Das ist ein Netzwerk von und für Menschen mit philippinischem Background in Deutschland, Österreich und der Schweiz. Merks beantwortet Fragen wie beispielsweise, wie umgehen mit dem neuen Trend, welche Möglichkeiten der Wertschätzung gibt es überhaupt und wie schaut es mit kultureller Aneignung aus?
4: Ja, ich bin Jennifer Lackbass-Merks. Ich bin 31 Jahre alt und lebe in der Nähe von Memmingen in Bayern. Und ich bin aktiv in der Halo Halo Community.
5: Ich beginne mit meiner Eingangsfrage. Was ist Ube?
4: Ube ist eine Wurzelknolle, die ursprünglich von den Philippinen kommt. Wenn man das so kaufen würde, sähe es wahrscheinlich am ehesten aus wie eine sehr dunkle Kartoffel von außen. Und wenn man es aufschneidet, kann es aber eine sehr, sehr tiefe lilane Farbe haben. Und vom Geschmack ist es so vanillig-nussig. Und das ist auf jeden Fall nochmal was anderes als zum Beispiel eine lila Süßkartoffel. Okay. Das gibt es auch, aber Ube ist nochmal eine ganz eigene Pflanze.
5: Okay, und ihren Ursprung hat die wo?
4: Auf den Philippinen, also vor allem in so Bergregionen, genau.
5: Mhm. Mhm. Ja, okay. Ja, du bist ja von der Halo Halo Community.
4: Ja.
5: Vielleicht magst du uns dazu mal kurz ein bisschen was erzählen. Was ist die Halo Halo Community?
4: Ja, das Netzwerk haben wir 2020 ungefähr ins Leben gerufen. Also da war ich noch nicht dabei, aber ja, es ist entstanden während der Corona-Pandemie, als sich einige unserer Mitglieder in einem Tagalog-Sprachkurs kennengelernt haben. Tagalog ist eine der Sprachen, die auf den Philippinen sehr verbreitet ist. Und da ist dann aufgefallen, dass es eigentlich einen großen Bedarf oder einen großen Wunsch gibt, sich mit weiteren Filipinos der zweiten Generation auszutauschen. Das heißt, unsere Eltern sind von den Philippinen und wir sind aber hier in Europa aufgewachsen. Und ja, wir haben sehr, sehr viele Mitglieder in Deutschland, aber auch in Österreich, vor allem in Wien und auch in der Schweiz. Das heißt, wir decken fast den gesamten deutschsprachigen Raum ab, ohne Liechtenstein. Mhm. Und ja, wir treffen uns in der Regel einmal im Monat mindestens online und tauschen uns über verschiedene Sachen aus, zum Beispiel auch über Essen.
5: Mhm. Sehr spannend, ja. Ja, kannst du uns ein bisschen erklären, wie dieser Trend rund um Ube hier in Österreich entstanden ist? Was ist da passiert?
4: Also ich vermute, dass das sehr stark mit dem Einfluss, den die amerikanische Populärkultur auf Westeuropa hat. Also die Geschichte von den Philippinen ist ja so, dass wir über 300 Jahre unter spanischer Kolonialherrschaft waren und danach sehr lange Zeit unter amerikanischer Kolonialherrschaft. Deswegen gibt es in Amerika auch bereits eine sehr, sehr große philippinische Diaspora. Und deswegen gibt es auch schon seit einigen Jahren in Amerika viele Gerichte und Produkte mit Ube. Und ich glaube, in den letzten Jahren hat sich das eben auch gleichzeitig mit den sozialen Medien gehäuft, dass diese Produkte auch eben gepostet wurden und geteilt wurden. Und weil Ube eine sehr, sehr schöne Farbe hat und auch noch sehr gut schmeckt, ist es eigentlich so das perfekte Produkt, um das zu vermarkten in sozialen Medien, wo es inzwischen auch sehr, sehr viel um die Ästhetik von Essen geht. Und ja, ich glaube, dass es auch durch seinen ja so traditionellen und kulturellen Ursprung auch eine gewisse Wellness-Bubble anspricht, weil sie der Wurzel dann irgendwelche gesunden Eigenschaften zusprechen.
5: Ja, wann und wie habt ihr in der Community vielleicht auch diesen Farbwechsel auf der Speisekarte zu spüren bekommen? Gab es da einen gewissen Zeitpunkt oder?
4: Also ich glaube, dass so in der philippinischen Community an sich das nochmal einen Wechsel erlebt hat, nachdem die große Kaffeekette Starbucks einen eigenen Ube-Latte ja, veröffentlicht hat, angeboten hat. Davor gab es schon vereinzelt auch Ube Getränke, Gerichte in Europa, in philippinischen Cafés, zum Beispiel unser Name von der Community Halo Halo. Es ist ein philippinisches Dessert, das Ube-Eiscreme als integralen Bestandteil hat. Also das ist sozusagen auch Teil von unserer Community, diese Ube-Wurzel. Und ja, das hat aber, glaube ich, durch eben Starbucks und die Reichweite, die diese Kette hat, auch nochmal eine andere Aktualität bekommen, sodass auch andere Unternehmen dann auf diese Marketingstrategie aufgesprungen sind. Ja.
5: Ja, welche Ziele werden da langfristig verfolgt? Setzt ihr da auf Aufklärung oder wie geht ihr jetzt mit dem Trend auch um?
4: Also einerseits freuen wir uns natürlich, dass Ube so diese Aufmerksamkeit erhält, weil wir sowieso, glaube ich, auch, also ich glaube, ich kann dafür viele sprechen, dass wir denken, dass Ube sehr unterschätzt ist, weil ja, wir ansonsten nicht viele Produkte damit irgendwie bisher entdecken konnten. Andererseits ist es eben sehr brisant, dass wir als philippinische Community, die eben auch hinter dieser Ube-Wurzel steht und da auch schon länger so dahinter ist, das irgendwie auch bekannt zu machen. Zum Beispiel findet in Deutschland jährlich die Ube-Fiesta statt, wo einfach nur diese Ube-Wurzel gefeiert wird. Und also dass dieser philippinische Zusammenhang damit so unsichtbar gemacht wird. Und auf der anderen Seite ist es, finde ich persönlich, extrem wichtig, auf die Umstände hinzuweisen, unter denen Ube momentan angebaut wird auf den Philippinen. Also die Philippinen sind ein von Landwirtschaft geprägtes Land und trotzdem ist die Landwirtschaft dort nicht vergleichbar mit der Landwirtschaft hier in Deutschland. Also es wird noch sehr, sehr wenig maschinell oder also es wird sehr viel mit in Handarbeit noch angebaut. Und ja, obwohl da jetzt so ein riesiger Markt entsteht, leben diese Bauern und Bäuerinnen immer noch in sehr großer Armut. Und gleichzeitig haben die Menschen auf den Philippinen immer weniger Zugang zur Ube selber, was ich sehr brisant finde, weil es sehr, sehr schwierig ist, Ube anzubauen. Also ich habe mal gelesen, dass man Kartoffeln ungefähr dreimal im Jahr ernten kann. Ube braucht bis zu 11 Monate, bis die Ernte reif ist. Und das heißt, dieser jetzt momentane Trend, also in dem Wort Trend oder der Definition ist es ja schon irgendwie naheliegend, dass es gerade eine

0: Ich finde es sehr interessant, weil Ube ja generell mit Matcha wenig zu tun hat. Das eine ist eine Teepflanze und das andere ist eine Wurzelknolle. Deswegen finde ich das auch problematisch, wenn das irgendwie vermischt wird. Wie wir das schon erlebt haben, dass es dann so, dass das Getränk hergestellt wird wie ein Matcha mit so einem kleinen Besen und angerührt. Also das ist einfach, das ist einfach überhaupt nicht naheliegend. Das macht niemand so auf den Philippinen. Und das dem irgendwie eine andere Identität aufdrücken will. Und andererseits, wie ich schon gesagt habe, auf den Philippinen ist die Ube auch knapp geworden und da finde ich, ist es schon vergleichbar zu Matcha. Also wenn man das so mitbekommt, das ist, glaube ich, Matcha auch eine Pflanze, die sehr, sehr viel Zeit benötigt. Und in also Japan kommt mit der Matcha-Produktion nicht hinterher. Deswegen gehen andere Länder in diese hohe Nachfrage rein. Das sehen wir eben auch bei Ube. Vietnam und China produzieren da sehr viel und dass auf den Philippinen der Punkt erreicht ist, dass Ube vielleicht irgendwann sogar wieder importiert werden muss. Weil die Nachfrage steigt, aber die Herstellung von Ube auf den Philippinen sinkt gleichzeitig. Ich glaube von 15.000 Tonnen auf 12.000 Tonnen in den letzten Jahren. Einfach weil die Regierung auch den Ube-Anbau so wenig subventioniert. Ja, und ich glaube, dass es in so Ländern wie Deutschland oder Österreich, die sehr industrialisiert sind, dass da so ein bisschen dieser Bezug verloren geht zu der Arbeit, die hinter Lebensmitteln auch steckt. Deswegen ist es, ja, ich sehe das sehr, sehr kritisch. Also gleichzeitig sind da sehr viele Parallelen zu Matcha. Aber ich finde es eben spannend, dass in anderen Trendprodukten, zum Beispiel Quinoa oder so, dass da gar nicht so sehr wie bei Matcha, wo diese Verbindung zu Japan für alle selbstverständlich ist, dass diese Verbindung zu Herkunftsländern wie Peru oder den Philippinen, Ländern aus dem sogenannten globalen Süden, nicht so in dem Vordergrund auch steht gleichzeitig.
1: Ja, zum Thema Cultural Appropriation, also kulturelle Aneignung oder Appreciation oder eben Wertschätzung. Wie seht ihr das?
0: Wir freuen uns natürlich, wenn Leute sich für unsere Kultur interessieren. Und wie man auch sieht mit der Uber-Fiesta, wir teilen das auch gerne. Was ich halt problematisch finde, ist, wie ich schon gesagt habe, eben dieses Unsichtbarmachen von der Kultur und der Geschichte hinter einem Produkt. Und bei Uber ist es wirklich so, dass Ube eine Zeit lang das einzige Nahrungsmittel auf den Philippinen war, was noch gewachsen ist, weil so viele Naturkatastrophen waren. Also es ist tatsächlich auch eine geschichtliche Bedeutung für die Philippinen und deswegen sind wir auch kulturell so eng damit verwoben. Und ich finde es halt auch schwierig, wenn man dann sich nur das Schöne rauspickt. Also genau wie bei allen also bei den meisten schönen Dingen in unserem Leben gibt es immer zwei Seiten einer Medaille und da finde ich das einfach wichtig, dass man das weiß. Also, dass man zumindest dann auch als Konsumentin eine informierte Entscheidung darüber trifft. Ja, und weil allein schon in dem Ausdruck Cultural Appreciation, also das Wertschätzen, es ist nicht nur dieser monetäre Wert, sondern auch ja diesen kulturellen Wert zu schätzen und das ja, das sehe ich noch nicht überall und da glaube ich, braucht es auch mehr Bereitschaft, da sich mit auseinanderzusetzen.
1: Wie könnte diese Bereitschaft denn aussehen? Was wäre da gewünscht?

0: Also auf jeden Fall sich auch mit der philippinischen Community auseinanderzusetzen, ob das jetzt auf den Philippinen selber ist, aber eben auch in der deutschsprachigen, im deutschsprachigen Teil von Europa, generell in Europa gibt es eine extrem große philippinische Diaspora. Und ja, sich mal mit den traditionellen Gerichten, die mit Ube hergestellt werden, auseinanderzusetzen. Also wir machen das generell, also das kommt jetzt, es gibt es inzwischen auch auf den Philippinen, aber das wurde sonst nicht im Kaffee getrunken. Also das ist ein, das ist eher so in Aufstrichen, also Ube Halaya, Ube Jam, wie so eine Marmelade, oder in so Reiskuchen oder sowas wird das gemacht. Und da sich dann aber auch mit der Herkunft der Ube auseinanderzusetzen. Wo kommt das her? Ist es auch fair hergestellt worden? Und sich zum Beispiel auch bewusst zu machen, dass die Philippinen eins, also das Land ist, das mit am schlimmsten von dem Klimawandel betroffen ist und dass das deswegen noch sehr, sehr viel schwieriger ist, diesem Ube-Hype nachzukommen. Ja, und da einfach auch in den Austausch zu gehen.
1: Ja, wie ist das, wenn mit fremdem kulturellen Gut Profite gemacht werden? Wie empfindet die Community das? Also, ja.
0: Also habe ich schon gesagt, dieses Unsichtbar gemacht werden ist sehr, sehr schmerzhaft auch für die Community. Weil generell so dieser Eindruck bei uns noch so ist, wir sind generell so unsichtbar als Gemeinschaft. Und viele von uns haben auch eher die Erfahrung gemacht, dass man sich vielleicht über unser Essen damals lustig gemacht hat, wenn man das mal mit in die Schule gebracht hat. Und dann, ja, dass sich dann genau die Menschen vielleicht nicht genau dieselbe Person, aber eben Menschen, die sonst keinen Bezug dazu hatten und sich vielleicht auch über andere Essenskulturen lustig machen oder so, dass sie sich das dann rauspicken und sagen, es hat aber so eine schöne Farbe und ich möchte das jetzt vermarkten, ohne dass das etwas auch zurückgeht in die Gemeinschaft und auch in das Land selber, wo bis sehr, sehr dringend benötigt wird eigentlich, ne? Auch diese Aufmerksamkeit, das finde ich halt, das finden wir hochproblematisch. Und inzwischen sind wir auch an einem Punkt, wo wir sagen, das möchten wir uns auch nicht gefallen lassen. Also wir werden es mindestens kritisieren und wir verlangen da, dass man uns zuhört und dass wir und unsere Community einen Platz da bekommt, um mitzureden.
1: Diesbezüglich könnte Mensch ja sagen, die sollen sich nicht so anstellen. Wie sollte Mensch darauf reagieren? Welche Strategien habt ihr da?
0: Also das haben wir leider auch öfter schon erlebt. Und also für uns ist es etwas, was wir leider auch schon öfter kennen. Und da kann ich auch nur sagen, dass es natürlich schwierig ist, wenn man nicht selber in dieser Position ist, wo man diese Gefühle erlebt, zu sagen, dass man diese Gefühle einfach abstellen soll. Aber so wie mit allen Gefühlen haben diese Gefühle eine Berechtigung. Und deswegen finde ich das zum Beispiel auch so wichtig, dass wir diesen Raum haben bei Hallo Hallo, wo die Mitglieder sich austauschen können und auch sagen können, hey, das macht was mit mir, wenn ich auf einmal sehe, dass es das überall gibt, aber es gibt es das nur als Kaffee oder so und nicht als Ube Halaya, wie wir das früher gekannt haben. Und dass wir das ernst nehmen und einfach auch mal vielleicht erstmal nachfragen, warum ist das so schlimm für uns? Was steckt da für eine Geschichte hinter? Wieso kommen diese Gefühle hoch?
1: So generell, kann Mensch Essen oder Nahrungsmitteln reglementieren? Wie könnte das aussehen und welche wirtschaftlichen Möglichkeiten gibt es da?
0: Also ich glaube, es geht uns gar nicht so sehr darum, den Konsum zu reglementieren, sondern dass wir viel, viel früher eben ansetzen müssen. Und da geht es eben um die Verhältnisse auf den Philippinen, unter denen jetzt die Bäuerinnen und Bauern bisher anbauen. Da geht es um Subventionen, weil das ist auch der Unterschied zu Ländern wie Vietnam und China, wo das eben nicht so prekäre Auswirkungen hat auf die anbauenden Menschen, weil die eben unterstützt werden, auch vom Staat. Und es geht da aber auch um Landreformen oder ja, so eine, das, ja, also den Menschen möglich zu machen, dass sie auch wirklich Gewinne erzielen können mit ihrer Landwirtschaft und nachhaltig davon leben können. Und geht es in Deutschland so zum Beispiel in so etwas an. Ich weiß es nicht genau in Österreich, aber Deutschland zum Beispiel hat viele bilaterale Abkommen mit den Philippinen. Da zum Beispiel auch zu Pflegekräften. Da weiß ich aber, dass Österreich da auch in Verbindung zu den Philippinen steht. Und das alles hängt immer miteinander zusammen. Und das heißt, wir haben schon aus unserer Position hier eine Art Einfluss, können wir Einfluss nehmen auf die Philippinen. Und deswegen sollten wir uns dafür stark machen, dass unsere Politikerinnen und Politiker in unseren Regionen das gleichzeitig auch auf dem Schirm haben, wenn sie zum Beispiel sagen, wir heißen philippinische Pflegekräfte hier bekommen. Und ja, da eben gar nichts dazu sagen, hey, du sollst nicht mehr so oft Uber essen oder so, weil das sollte auch, es könnte ja auch eine Chance sein für die Philippinen, wenn jetzt endlich so viele Menschen von dieser tollen Pflanze wissen und die auch lecker finden. Ja, aber leider sieht das momentan eben so aus, dass die, die das anbauen, nicht zu den Gewinnern dieses Trends gehören.
1: Wie sollte eurer Meinung nach mit dem philippinischen Gut Ube bei uns umgegangen werden?
0: Ja, also ich glaube, es fängt so ein bisschen an mit von wo kaufe ich das überhaupt? Also ich fände es erstrebenswert, wenn die Menschen sich mal auf die Suche nach den philippinischen Cafés und Restaurants macht, die es auch zum Beispiel in Österreich gibt, und eben die philippinische Community so unterstützen. Vor allem kann man dort auch mal wirklich authentische Gerichte mit Uwe probieren. Und dann im zweiten Schritt sich auch informieren, von wo wird die Uwe bezogen. Ist es überhaupt echte Uwe, ne? Also wenn man nicht die Möglichkeit hat, zum Beispiel ein philippinisches Café zu besuchen, weil so wie mit Matcha, die auch inzwischen, also, weil man da nicht hinterherkommt, wird es inzwischen, glaube ich, synthetisch, dieser Geschmack auch hergestellt. Und dieses Risiko sehe ich auch bei Uwe, zum Beispiel mit einer lilanen Süßkartoffel oder mit einer Taro-Wurzel oder so. Ja, und dass man sich da ein bisschen auf die Suche macht, weil wir, ja, wir kaufen ja auch zum Beispiel von bestimmten Herstellern ein oder wir kaufen Bio ein, weil uns das wichtig ist oder so. Und das sollte sich aber nicht nur auf unsere heimischen Lebensmittel beschränken, sondern das hat eben auch unmittelbare Auswirkungen auf das Herkunftsland, wenn wir zum Beispiel philippinische Uwe konsumieren möchten.
1: Ja, wunderbar. Dann bedanke ich mich für das Interview. Es war sehr aufschlussreich, sehr spannend.
2: Das war Jennifer Merks von dem philippinischen Netzwerk Halo Halo. Mehr zu deren Arbeit und Termine für Stammtische findet man unter halo-halo.de. Halo mit einem L geschrieben.
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2: Ich habe nachgefragt, wie der Verkauf von Uber auch eine Chance für KleinbäuerInnen auf den Philippinen sein kann. Ich spreche jetzt via Zoom mit Petra Geiger-Kletzl vom Weltladen Eisenstadt. Sie engagiert sich auch für die Kinderrechtsorganisation PREDA auf den Philippinen. PREDA setzt sich dafür ein, dass Kinder ein besseres Leben ermöglicht wird und dass sie aus Armut, aus Gefängnissen und aus der Zwangsprostitution befreit werden. Und das soll unter anderem mit fairem Handel, hauptsächlich mit Mangos, auch funktionieren und finanziell unterstützt werden. Vielleicht, Petra, kannst du eben mal kurz erklären, wie PREDA hier eben mit KleinbäuerInnen zusammenarbeitet.
3: Ja, gerne. Danke für die Einladung. Ja, PREDA gibt es seit über 50 Jahren. Die Foundation wurde 1974 von Pater Sheikh Cullen, ist ein irischer Missionar vom Columbian-Orden, gegründet. Du hast eh schon angesprochen, worum es eigentlich geht. Wie jede Foundation, ja, muss sie sich finanzieren. Das passiert auf zwei Ebenen. Die eine ist auf Spenden basiert. Und die zweite Säule ist, die Foundation arbeitet zusammen mit den Mango-Bauern und Bäuerinnen der indigenen Bevölkerung der Aetas. Das ist auf der Insel Luzon, auf der Hauptinsel. Von der Zusammenarbeit mit PREDA profitieren rund 550 Familien, die im Mango-Anbau tätig sind. Die PREDA Foundation kauft den Bauern und Bäuerinnen die Mangos ab. Diese werden dann zu Püree verarbeitet und nach Deutschland verschifft. Dort gibt es einen Lieferanten von uns, von den Weltläden. Die bereiten daraus verschiedene Mangoprodukte. Und das ist eigentlich jetzt der Part oder der Grund, warum wir Weltläden mit PREDA zusammenarbeiten. Wir verkaufen die Produkte an unsere Kundinnen und dadurch unterstützt man automatisch die Foundation und die Kinderschutzzentren in den Philippinen.
2: Warum eigentlich gerade Mangoprodukte und warum arbeitet ihr da mit den Aeta zusammen?
3: Ja, die Mango ist in den Philippinen die Frucht. Also es sind auch die besten Mangos, die ich jemals gegessen habe. Ich glaube, wenn man die mal gekostet hat, das ist die Carabao-Mango, dann isst man keine anderen Mangos mehr. Und es ist die Hauptfruchtanbaufrucht in den Philippinen. Und wenn man größere Bäume schon hat, dann ergibt es auch eine gute Ernte und man kann die Mangos da sehr gut dann auch verkaufen. Der Vorteil ist auch, wenn sie mit PREDA zusammenarbeiten, dass sie eine gerechte Entlohnung für die Mangos bekommen. Und ja, das ist einfach das Hauptanbauprodukt, wenn man das so sagen kann. Und warum mit den Indigenen? Es ist ja überall auf der Welt so, dass die indigene Bevölkerung immer ein wenig benachteiligt wird. Und Vater Sheikh Cullen hat ja durch Zufall oder durch einen Besuch einmal davon erfahren, dass sie diesen Anbau betreiben. Und da, ja, daraus entstand einfach diese Zusammenarbeit und Freundschaft mit den Communities. Es gibt 16 Communities, mit denen PREDA zusammenarbeitet. Und ja, das ist so die Hauptproduktion, ja.
2: Mich würde jetzt noch interessieren, eben wir reden von KleinbäuerInnen. Wie groß kann man sich da diesen Anbau vorstellen? Sind das Mango-Plantagen? Sind das einzelne Bäume? Von welcher Größenordnung sprechen wir da?
3: Mhm. Ja, unter diesem Anbau kann man sich Folgendes vorstellen. Also das sind keine Plantagen. Die indigene Bevölkerung, die arbeiten sehr mit der Umwelt zusammen. Klar, sie sind als indigene Bevölkerung damit aufgewachsen. Man kann sich das vorstellen wie einen großen Garten. Man geht in diesen Garten hinein, der ist natürlich nicht eingezäunt, so wie man das von uns alles kennt. Und es wachsen diverse Bäume. Also da steht der große 15 Jahre alte Mangobaum. Daneben hat man die Banane gesetzt oder die Rambutan-Setzlinge. Also es sind verschiedene Gemüse- und Obstsorten in einem Bereich zusammen. Und das ist das Wichtige, auch es ist so wie bei uns die Permakultur, könnte man sagen, dass einfach die verschiedenen Pflanzen die anderen schützen durch die Sonne. Es ist auch eben möglich, dass sie dann viel Gemüse anbauen für den Eigenbedarf. Und ja, es ist wie ein wunderschöner Garten, wie wenn man in einen botanischen Garten reingeht und sämtliche Bäume und Pflanzen, die es auf den Philippinen gibt, sieht. bezüglich der Menge oder des Ertrages, es ist ganz unterschiedlich von den Bäuerinnen und Bauern. Das kommt darauf an, wie viel Platz sie haben. Also es gibt Farmer, die durchaus einen Ertrag von 500 Kilo haben im Jahr. Das ist aber schon sehr, sehr hoch. Dann gibt es auch welche, die haben einfach nur 1, 2, 3 Bäume. Dann sind das vielleicht nur 50 Kilo im Jahr. Also das ist komplett unterschiedlich. Ja. Und es ist natürlich auch dem Klimawandel geschuldet. Es sind die Ernten jedes Jahr unterschiedlich. Es wird nur einmal im Jahr geerntet auf der Insel Luzon. Hängt natürlich sehr viel ab von Trockenheit oder hat die Regensaison sich irgendwie verlängert oder es regnet zwischendurch. Wenn Winter sind, das schadet natürlich den Blüten in der Anfangszeit, wie man es auch bei uns kennt. Aber das ist auch natürlich Jahr für Jahr sind auch die Erträge unterschiedlich. Dieses Jahr war eine sehr gute Ernte.
2: Jetzt gibt es ja seit ein paar Monaten hier bei uns im Westen einen Hype rund um Ube. Der lila Jamswurzel, die in Getränken, in Desserts bei uns immer häufiger anzutreffen ist. Und Breda hat jetzt auch vor oder macht schon einen Ube-Anbau auch für den Export. Das gibt's was, ein neues Projekt, oder?
3: Ja, genau. Das Projekt hat mehr oder weniger heuer gestartet. Das Projekt gemeinsam mit Breda jetzt. Die indigene Bevölkerung baut seit immer schon die Ube-Pflanze an. Ube ist ein indigenes Kulturgut, das man leider auch hier im Westen immer wieder vergisst. Ja, und natürlich jetzt durch diesen neuen Trend, durch diesen Hype in Europa und im Westen, ist das Problem entstanden, dass die Nachfrage hoch ist, aber es zu wenig Ube gibt. Viele wissen gar nicht, wie Ube schmeckt. Es ist auch schwer zu beschreiben, ich kann es nicht beschreiben. Ich habe es gegessen, aber es ist schwer, diesen Geschmack zu beschreiben. Und ja, natürlich haben, wie gesagt, die bauen seit ewig diese Ube-Pflanze an. Es ist eine sehr wichtige Pflanze auch für den Eigenbedarf. Und Breda hat heuer damit begonnen, die Bauern und Bäuerinnen, mit denen sie zusammenarbeiten, mit den Ube-Knollen zu unterstützen. Es ist ja kein Setzling, sondern man nimmt eine Ube-Knolle her, schneidet sie in Spalten und dann wird diese eingesetzt, so ähnlich wie bei uns die Kartoffel. Und wenn die Pflanze dann wächst und ab einer gewissen Größe, nach 4 bis 6 Monaten kann sie geerntet werden. Durch diese Möglichkeit hat Breda dann auch die Möglichkeit, diese Ube-Knolle als Püree anzubieten im Fernhandel, als Bioprodukt über unseren Lieferanten im Fernhandel. Das ist der Plan für die erste Ernte.
2: Wann soll die dann stattfinden?
3: Ja, gepflanzt wurde die Knolle im Mai, April, Mai. Und sie braucht circa 4 bis 6 Monate, eher länger, um sie dann ernten zu können. Also ja, ich glaube, sie arbeiten gerade daran, an der Umsetzung. Man braucht natürlich eine Produktionsstätte, um dieses Püree herzustellen und dann auch zu vermarkten. Der Plan ist es, dass wir Anfang nächsten Jahres das erste Ube-Püree in den Weltläden anbieten können.
2: Hat es vor Ort irgendwelche Vorbehalte gegeben, dass jetzt eben durch den Hype außerhalb der Philippinen nur mehr auf Export gesetzt wird und dass irgendwie die eigene Bevölkerung oder gerade die indigene Bevölkerung irgendwie zu kurz kommt? Ist Ube eben dort ein Grundnahrungsmittel, ist dann genug für alle da?
3: Ja, es gehört schon zu den Grundnahrungsmitteln. Der Nachteil ist natürlich auch, dass man sie quasi nur einmal im Jahr erntet, auch weil der Anbau relativ lang dauert. Ein Problem könnte natürlich auch sein, um die Ernte zu beeinträchtigen, die Dürre oder auch natürlich die Überschwemmungen, die immer mehr werden. Das ist natürlich eine Gefahr für die ganze Ernte. Bei den indigenen Gruppen, wo wir unterwegs sind oder die wir kennen, war dieser Trend teilweise gar nicht so bewusst. Also hat man jetzt, sie wissen schon, dass es den gibt, aber nicht in diesem Ausmaß, so wie wir es ihnen dann auch erzählt haben. Und ja, was natürlich auch spannend ist, es gibt ja viele Großkonzerne, die gar keine richtige Ube verwenden. Also es gibt ja sehr viele Ersatzprodukte, sage ich jetzt mal, oder Ube-ähnliche Knollen. das ist, ja, schmeckt natürlich auch ganz anders. Deswegen kann man das jetzt auch gar nicht so genau sagen, wie es schmeckt. Also Vorbehalte habe ich jetzt nicht so mitbekommen. Sie sehen das eher als eine große Chance, gemeinsam mit Breda dieses neue Projekt umzusetzen und auch zusätzlich zu dem Mango-Anbau, der eben auch nur einmal im Jahr die Ernte stattfindet, ein zusätzliches Einkommen zu haben. Man kann sich das jetzt nicht als Großplantage vorstellen, sondern jede Community hat einfach ein bisschen mehr Platz geschaffen für diesen Anbau. Wie viel es letztendlich in Summe werden wird, kann man auch noch gar nicht sagen. Aber sie sehen das einfach als große Chance, ihre Bioqualität vor allem dann auch und im Fernhandel das gemeinsam mit Breda dieses Projekt zu starten. Und ja, wir hoffen, dass es natürlich eine gute Ernte wird und wir auch dieses Ube-Püree dann gut vermarkten können.
2: Jetzt gibt es ja nicht nur den kleinbäuerlichen Anbau, den Fernanbau. Also Ube wird ja sicher schon super kommerziell angebaut, eben um dieser Nachfrage gerecht zu werden. Gibt es da irgendwelche Konkurrenzgedanken, sagen die, also ich nehme an, vom Preis her wird es ja da auch einen großen Unterschied geben. Wie geht man dann damit um, dass eben die Leute, die jetzt dieses Ube einmal probieren möchten, dann vielleicht eher auf irgendwelche günstigeren Produkte eher hingreifen als vielleicht auf die Fern?
3: Ja, also es gibt sicher einen großen Preisunterschied. Den gibt es generell im konventionellen Handel zum Fernhandel, wenn man jetzt die Weltläden und die, ich sage jetzt mal, normalen Supermärkte hernimmt. Vor Ort, glaube ich, gibt es, also ich glaube, die kennen dieses Wort Konkurrenz gar nicht. Zumindest habe ich das nie so empfunden. Also wie gesagt, ich glaube, Sie sehen das als große Chance, da diese Unterstützung zu haben. Wie weit es jetzt große Firmen, Großkonzerne gibt, die produzieren, da bin ich jetzt ehrlich gesagt ein bisschen überfragt. Es gibt schon große Firmen und es gibt sicher auch Bäuerinnen und Bauern, die jetzt nicht so gut davon profitieren, weil sie eben auch nicht diesen Preis dafür bekommen, den sie eigentlich bekommen sollten. Dadurch, dass die Nachfrage so hoch ist und das Angebot aber sehr gering natürlich, weil auch dieser Hype so schnell entstanden ist. Also ich glaube, man kann sich das gar nicht so genau vorstellen, wie große Unternehmen, die jetzt diesen Hype da so aufgebaut haben, große Firmen, wie viel Ube die eigentlich bräuchten, wie viel echte Ube die bräuchten, um diesen Bedarf zu decken. Deswegen glaube ich oder meine es zu wissen, dass es auch viele, wie soll ich sagen, Ube-ähnliche Produkte gibt, die verwendet werden. Und ich glaube, das ist natürlich auch ein Problem, dass man dieses indigene Kulturgut dann auch so vergisst. Das ist auch das, was die Filipinos und Filipinas hier in Österreich sagen, dass das schade ist, dass die Firmen nicht darüber nachdenken, was sie da eigentlich verkaufen.
2: Kannst du mehr auf diesen Aspekt eingehen? Also wie spielt Ube eben in die Kultur, in die philippinische Kultur rein?
3: Also ich habe vor Ort jetzt leider zu wenig Zeit gehabt, auch darüber mit ihnen zu sprechen. Aber wie gesagt, die Ube-Pflanze ist das Kulturgut in den Philippinen für die indigene Bevölkerung. Und das ist eine sehr wichtige Pflanze, die verwendet wird für bestimmte Speisen, zum Beispiel auch dadurch, dass sie im November geerntet wird. Es gibt eben vor, zum Beispiel zu Weihnachten, das Gericht Halaya. Das ist mehr oder weniger eine Nachspeise aus der Ube-Pflanze. Und das ist einfach eine wichtige Speise. Also die Filipinos und Filipinas haben eine Verbindung mit den Speisen. Also jede Speise verbindet ein bestimmtes Ritual oder auch irgendwie, man hat so den Gedanken mit den Vorfahren. Also es wird anders gegessen als bei uns, viel intensiver und spezieller. Und da ist gerade die Ube-Pflanze eine sehr wichtige Pflanze auch dafür.
2: Wenn das dann nächstes Jahr auch bei uns auf den Markt kommen soll, wird dann bei der Vermarktung, beim Marketing dann auch auf diese Aspekte eingegangen? Wird das erklärt, weil eben, wie du schon gesagt hast, viele philippinische Menschen hier in Österreich kritisieren eben stark dieses Kommerzialisierte, ohne eben auf den kulturellen Aspekt einzugehen.
3: Ja, Das ganz sicher. Es wird eben über unseren Lieferanten, das ist die Firma Weltpartner in Deutschland, die auch das Mango-Püree weiterverarbeiten zu den diversen Produkten, die eine sehr enge Beziehung zur Breda Foundation haben und auch immer wieder selber vor Ort sind. Die werden dieses Püree für uns vermarkten. Und da wird es ganz sicher spezielle Informationen geben, weitere oder wichtige Hintergrundinformationen natürlich auch zum Anbau und auch zu diesem kulturellen, geschichtlichen Kulturgut.
2: Du hast jetzt schon eine Speise angesprochen. Kannst du mehr darüber erzählen, wie eben jetzt Ube auf den Philippinen gegessen wird?
3: Ja, da gibt es verschiedene Varianten. Also ich kenne jetzt das Halaya eben, ich hoffe, ich spreche es richtig aus. Das ist die Süßspeise zu Weihnachten. Dann gibt es ja eine traditionelle Speise, das Hallo Hallo. Das kann man sich vorstellen als ein Mixgetränk mit verschiedenen Bohnen, mit Mais, mit Bananen, mit Jackfruit und mit gecrushedem Eis und Milch. Und dann wird es gemixt und obendrauf ist bei der Special-Variante immer Ube-Eis oder ein Ube-Püree zum Beispiel. Dort wird es sehr gern verwendet. Also das Ube-Püree wird eben entweder zu einer Sauce verarbeitet oder es wird auch Eiscreme draus gemacht oder man kann es auch für Kuchen verwenden. Also es wird natürlich auch so gegessen. Also es ist eine Süßkartoffel, so wie man die Süßkartoffeln bei uns kennt. Man kann sie auch nur kochen und als Speise essen. Also es gibt ja einige philippinische Lokale in Wien. Also ich kenne jetzt nur die in Wien. Es gibt sicher mehrere in Österreich, aber ich kenne ein paar in Wien, zum Beispiel das Puro oder das Lola und Lolo, die auch wirklich echtes Ube-Püree weiterverarbeiten. Also wenn man diesen Geschmack dann einmal kosten möchte und wissen möchte, wie echte Ube schmeckt, dann ist es eine große Empfehlung, in eines der philippinischen Lokale zu gehen.
2: Also ich habe schon auch irgendwie gelesen, dass halt Leute irgendwas als Ube verkaufen, dann ist halt eben einfach nur lila ohne
3: genau.
2: irgendwas
3: es gibt
2: von Ube drinnen.
3: Es gibt ja dieses, wie bei uns hat dieser Vanillesirup, den du kriegst, ne? Du kriegst diesen Ube-Sirup, den du einfach drunter mischst, damit du die Farbe hast. Aber wie gesagt, das schmeckt nicht wie Ube.
2: Jetzt haben wir eben über echte Ube-Produkte gesprochen, über Produkte, die vielleicht eben nur den Ube-Namen haben und die Farbe aber mit der echten Ube nichts zu tun haben. Wie ist denn das überhaupt erlaubt, unter Anführungszeichen, dass man mit einem Produkt, einem Inhaltsstoff werben kann, der dann vielleicht im Endeffekt gar nicht enthalten ist im Essen, im Getränk?
3: Ja, ob es erlaubt ist oder nicht, da bin ich jetzt ehrlich gesagt überfragt. Man täuscht halt den Kunden und die Kundin, was ich natürlich jetzt nicht gut heiße, also was niemand gut heißen möchte eigentlich. Ich nehme an, dass man, wenn man jetzt dieses Produkt trotzdem verwendet und es nicht ganz das echte ist oder keine Ahnung, wie ich das sagen soll, und es aber am Produkt draufsteht oder am dem fertigen Produkt irgendwie draufsteht, dann ist es möglicherweise erlaubt, weil sonst dürfen sie es ja vielleicht gar nicht als Zutat draufschreiben. Ja, ich glaube, diese Täuschungen an Kundinnen und Kunden gibt es ja leider immer wieder. Ja, deswegen glaube ich, ist es so wichtig, dass man so auch Informationen weitergibt, so wie ihr jetzt über das Radio oder eben auch in Zeitschriften oder dass man einfach, dass man sich einfach als Konsument und Konsumentin mehr damit befasst und nicht allem einfach so blind vertraut.
2: Jetzt gibt es ja dann euer Produkt, also das Breda Produkt dann Anfang nächsten Jahres. Habt ihr da irgendwie jetzt schon euch Gedanken darüber gemacht, falls jetzt irgendwie der Hype nur sehr kurzlebig ist und dann in ein paar Monaten niemand mehr nach Uber schreit, dass auf diesen Produkten jetzt irgendwie sitzen geblieben wird, dass der Absatz dann nicht so hoch ist, wie ihr euch das gewünscht hättet? Habt ihr euch da Gedanken gemacht?
3: Nein, darüber haben wir ehrlich gesagt noch keinen gemacht, weil ich glaube, dass wenn man Kundinnen und Kunden hat, denen das Produkt schmeckt, dann werden sie auch weiterhin das Produkt kaufen. Natürlich kann es sein, dass dieser Hype nachlässt, wie bei so vielen Dingen. Aber na, ich glaube, da mache ich mir keine Sorgen, dass wir das dann nicht gut vermarkten können. Und wir sind ja nicht der einzige Weltladen. Wir sind ja viele in Österreich und Deutschland und darüber hinaus. Also es werden ja auch die Mango-Produkte auf der ganzen Welt verkauft von Preda. Somit ja, glaube ich, dass wir da dieses Produkt gut vermarkten können. Und wie gesagt, wenn die Kundinnen und Kunden darauf anspringen und es ihnen schmeckt und sie mal sehen oder spüren, schmecken, wie echte Ube schmecken kann, dann glaube ich, dass es durchaus nicht nur ein Hype ist.
2: Das war Petra Geiger-Kletzl vom Weltladen Eisenstadt über die Kooperation von der Kinderrechtsorganisation Preda mit KleinbäuerInnen auf den Philippinen und wie Ube-Anbau hier unterstützen soll. Damit bin ich am Ende des heutigen Frosins angekommen. Am Mikrofon war Eileen Yilmaz. Ich bedanke mich ganz herzlich fürs Einschalten. Alle Informationen und die Sendung zum Nachhören finden Sie auf unserer Website unter www.fro.at oder im Audioarchiv der Freien Radios in Österreich unter cba.media. Wir hören uns. Bis zum nächsten Mal.
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0: Hallo und herzlich willkommen zum Frühen Frosch heute. Wir haben reingestartet diese Sendung mit Radioactive von Imagine Dragons. Warum? Dazu werde ich gleich noch was sagen. Jetzt möchte ich erstmal kurz unser Thema vorstellen und wer heute mit mir im Studio ist. Ich bin Anetta und mit mir ist Dennis.
1: Morgen.
0: Und Raissa da.
2: Schönen guten Morgen.
0: Und wir drei sind die PraktikantInnen des letzten halben Jahres. Grob, bei Dennis ist es ein bisschen anders. Genau, und deswegen ist auch heute unser Thema Praktikum oder Praktikas in generell. Wir möchten darüber sprechen, was wir hier gemacht haben, ja, und Eindrücke erzählen und dann noch generell auf Praktikas und was wir da so für Erfahrungen gemacht haben, erzählen. Jetzt nochmal kurz zu unserem Opener-Song Radioactive. Wir haben gestern überlegt, was wir eigentlich für Songs mit dieser Zeit hier verbinden und oder was es für Songs gibt, die ja, Radio im Namen haben, und mein Gehirn hat einfach nur an Radioactive gedacht, was an sich eigentlich nichts mit dem Radio zu tun hat, aber wir dachten, da wir doch ein bisschen schmunzeln mussten darüber, wir können damit gut reinstarten, weil wir sind natürlich auch Radio und Active, was Raissa heute Morgen noch hinzugefügt hat. Richtig schönes Wortspiel. Und dann ist uns auch noch aufgefallen, dass der Song mit I'm Waking Up, was natürlich auch super für die Morning Show ist, beginnt. So, dann starten wir jetzt doch mal mit unseren Praktikumserfahrungen oder was wir hier eigentlich gemacht haben. Dennis, was war denn eigentlich dein Job hier die letzten, du warst 4 Monate da bisher, oder?
1: Ja, seit März war ich da.
0: Okay, was war dein Job, was hast du gemacht und wie bist du zu dem Praktikum gekommen überhaupt?
1: Also wie ich zu dem Praktikum gekommen bin, war eben im Zuge des Studiums an der FH in Hagenberg, bei Medientechnik und Design, muss man ein Berufspraktikum ablegen dann für das letzte Semester. Und wir hatten dort bereits Listen, wo sich Studentinnen früher beworben haben. Und da war unter anderem Radio Froh dabei, wo ich früher schon von gehört habe, wo ich mir auch was von angesehen hatte. Und dann habe ich mich dort auch eben beworben. Und das hat, wie man sieht, glücklicherweise auch hingehauen. Und ja, also war eine ganz unkomplizierte Geschichte dann auch. Und meine Aufgabe war, beworben habe ich mich als Webentwickler eben, beziehungsweise Programmierer generell, damit ich mich hier um den Umstieg auf die Plattform Aura kümmere, um unsere neue Programmsteuerungssoftware, damit wir Radio Froh etwas modernisieren können. Und meine Aufgabe ist es eben, oder war es auch in den 4 Monaten, diese Aura-Schnittstelle zur Programmsteuerung für die Redaktion und Sendungsschaffende in unsere bestehende Infrastruktur zu integrieren. Dass wir eben das alte IAM-Programm, was schon viel länger läuft, als es sollte, endlich sein lassen können und ja, den nächsten Schritt in der Froh-Entwicklung machen können. In der Froh-Volution, wenn man so will.
0: Okay, vielleicht können wir nachher nochmal ein bisschen genauer drauf eingehen, was es bedeutet, Webentwickler zu sein und eine Software neu aufzusetzen. Ich glaube, das ist falsch formuliert, aber für uns Laien oder mich Laie zumindest vielleicht auch einfacher verständlich.
1: Es ist nicht ganz nur aufsetzen, es ist das, was schon da ist, quasi alles zusammentun, wenn man so will.
0: Okay. Und dann Raissa, was hast du für ein Praktikum gemacht, was waren deine Aufgaben und wie bist du dazu gekommen?
2: Ich habe das Social Media Praktikum gemacht, also der letzte Tag. Was waren meine Aufgaben? Videos schneiden, Videos filmen, zu Veranstaltungen gehen, einfach alles so aufzubearbeiten, dass es für unser Social Media Auftritt gut ist. Also dass es gut ausschaut. Das waren meine Aufgaben. Wie bin ich dazu gekommen? Es ist so, für mich ist vielleicht ganz eine andere Geschichte. Ich komme vom Restaurant, was nur 100, 200 Meter entfernt ist von der Stadtwerkstatt, vom Froh. Da war ich der Assistenz der Geschäftsführung, jetzt wieder, weil es wieder geöffnet hat. Wir hatten einen Wasserschaden. Deswegen war unser Restaurant geschlossen. Ne? Und da habe ich mir gedacht, okay, I need a plan B, weil es ist nicht so sicher. Und mir ist dann bewusst geworden, okay, was passiert, wenn wir das Restaurant nicht mehr haben? Da habe ich mir gedacht, okay, was machst du gerne? Ich mache gerne Social Media und habe ein bisschen recherchiert. Und da war das Praktikum. Also es wurde ausgeschrieben, genau. Und ich habe mich am letzten Tag beworben, wirklich, wo man sich bewerben konnte. Ich dachte, okay, schick es einfach raus, schauen wir mal, was passiert. Und ja, deswegen bin ich jetzt hier. Genau. So war das bei mir.
0: Aber jetzt habt ihr wieder geöffnet?
2: Jetzt ist der Mosane wieder geöffnet. Jetzt bin ich auch wieder zurück.
0: Sehr gut.
2: Genau, wieder als Geschäftsführung. Ja, was ich irgendwie später erst bewusst geworden ist, dass wenn man AMS ich war ja beim AMS, ja, weil das Restaurant geschlossen hat, aber dass man keinen Geringfügigkeitsbezug mehr bekommt zwischen dem Praktikum, aber das haben sie jetzt 2026 umgeändert.
0: Okay.
2: Ein bisschen blöd, aber ist okay.
0: Ja.
2: Das, ja. Then I was like, I'm not a quitter. That's
3: push through. Okay.
1: Sehr respektabel. Ja. Für froh.
2: Ja. Und es hat mir auch Spaß gemacht.
0: Sehr gut.
1: Das ist das Wichtigste. Nee, da muss ich auch sagen, also um es wirklich ganz grob zu sagen, also, da bin ich ja wirklich froh, dass ich dieses Praktikum bekommen habe. Also die 4 Monate, auch wenn es weitergeht, waren wirklich eine gute Praktikumszeit, super Arbeitsumgebung. Also um es kurz vorweg zu sagen, dass ich bin froh, dass ich dieses Praktikum bekommen habe.
0: Das ist sehr schön. Ich kann vielleicht auch noch kurz sagen, was ich eigentlich für ein Praktikum gemacht habe und wie ich dazu kam. Ich mache das redaktionelle Praktikum. Also ich bin überwiegend, ich glaube, ich mache das, was so am typischsten ist, wenn man sich Radiopraktikum vorstellt. Also ich mache Beiträge, ich schneide sie, ich moderiere sie und dann kommen sie entweder ins Infomagazin bei uns, also ins Frosin, oder in den Kultur- und Bildungskanal, also in K&B Spezial meistens. Ich glaube, ich habe nur 1 oder 2 Beiträge dafür gemacht, aber fürs Frosin ganz viele. Und ja, es ist ähnlich wie bei Raisa, glaube ich, auch zu Veranstaltungen gehen, dort Sachen aufnehmen, Pressekonferenzen, aber zum Beispiel ja auch, als wir unseren Workshop-Raum eröffnet haben, waren wir auch dort mit Film und Ton, um das auch irgendwie festzuhalten. Und genau, wie ich dazu gekommen bin, ja, auch ähnlich. Ich habe mich, glaube ich, am vorletzten Tag beworben. Das war Anfang Januar, ja.
2: Ja.
0: Und
2: ich glaube, der 9. Irgendwas ist so mit 9.
0: Ja,
2: okay, 9. Schicke ich es noch ab.
0: Ich bin in Wien in einem Medienkollektiv unter Palmen und da haben wir auch eine Radiosendung. Gestrandet heißt die und das macht mir sehr viel Spaß dort. Ich habe dort jetzt ziemlich genau vom Jahr ungefähr angefangen und war das letzte Jahr auch selbstständig oder habe selbstständig als Texterin gearbeitet und habe dann so Ende Dezember lief mein letzter Auftragsvertrag aus und dann war ich so ein bisschen so, will ich das weitermachen oder nicht und habe dann sehr kurzfristig dieses Praktikum gesehen und dadurch, dass ich halt zu dem Zeitpunkt auch nichts anderes außer meinem Studium hatte, war ich so, ja, ich bewerbe mich mal drauf. Ich wohne ja eigentlich in Wien und war so, ja, nach Linz pendeln, das geht schon. Oder ja, vielleicht nehmen sie mich sowieso nicht und dann bin ich hierher gekommen und habe das Praktikum bekommen und bin auch sehr froh darum und genau, habe dann sehr viel nach Linz gependelt, aber es war auch eine sehr coole Erfahrung.
2: Wie war das Pendeln?
0: Zugfahren? Also am Anfang fand ich es gar nicht so schlimm. Jetzt am Ende hat es mich doch manchmal genervt. Also ich glaube, was mich am meisten daran genervt hat, ist so ein bisschen, dass ich halt um 7 Uhr

0: Und ja, jetzt für heute zum Beispiel, also ich bin jetzt nicht um 5 Uhr morgens losgefahren, um heute hier zu sein, sondern ich habe bei einer Bekannten in Linz übernachten können.
1: Super.
0: Gut, sollen wir mit unserem nächsten Song weitermachen?
1: Der Song ist von Dave und Diacola, Meridian, ein französischer Song. Ich habe den ausgewählt, weil ich den während dem Videoschneiden einfach extrem oft gehört habe. Ich mag das Lied und ich kenne den Song auch, aber er war meistens auf YouTube einfach der erste Song. Und dann war ich so like, okay, let's bring it on again. So, have a lot of fun with Dave.

Willkommen zurück zu unserem praktikumsfrühen Frosch. Wir möchten als nächstes darüber sprechen,

0: was so vielleicht ein, zwei eindrückliche Erfahrungen waren, die wir das letzte halbe Jahr gemacht haben.
1: Oh. David,
0: sag ich schon. David war der Interpret von unserem Song gerade, also Dave.
2: David, unser neuer Praktikant.
0: David, unser neuer Praktikant. Nein, Dennis natürlich. Was war denn bei dir vielleicht ein, zwei Dinge, die du erlebt hast, mit denen du ja auf jeden Fall was mitnimmst?
2: Wo ich auf jeden Fall was mitnehme. Was auf jeden Fall hängen geblieben ist, ich habe ja nicht nur Programmierarbeit hier betrieben, ich habe ja auch zumindest zu Beginn viel redaktionelle Arbeit geleistet, wenn man es so nennen kann. Dazu gehörte eben auch, dass man bei gewissen Events Interviews produziert hat, teilweise auch Live-Events, unter anderem beim Next Comic Festival, was im März war, wenn ich mich nicht irre. Und da habe ich dann unter anderem auch Live-Interviews mit den KünstlerInnen geführt und das war tatsächlich ziemlich cool, so für ein Radio live, einem Live-Beitrag dabei zu sein. Und dazu war es immer wie einfach die Arbeit an Aura insgesamt. Es ist nicht wirklich ein Moment, aber einfach bei so einem großen Projekt mit so vielen Leuten, mit so vielen Sachen, die da gemanagt werden müssen, dran zu arbeiten. Sowas, so ein Kerninhalt von einem Radiosender, daran arbeiten zu dürfen und zu sagen, hey, ich helfe hier diesem Verein, diesem Radiosender dabei, sich einfach zu modernisieren, bessere Möglichkeiten zu haben, für die Redaktion und die Sendungsschaffenden ihr Programm zu machen, und einfach involviert zu sein, okay, was ist die bestehende Infrastruktur, wie machen wir das, einfach so ein richtig großes, reales Projekt mal angehen zu können. Das war auf jeden Fall cool.
0: Vielleicht sprechen wir dann jetzt doch nochmal ganz kurz darüber, was eigentlich ja diese Aura-Schnittstelle deine Arbeit ist, weil ich sehe immer nur an deinem PC diese Zahlen und Codes, die so durchrattern.
3: Manchmal auch alleine durch.
0: Ja genau, manchmal ist Dennis da und der PC ist
2: ja, was du da vor allem siehst, ist die Kommandozeile, die Daten importiert, also was wir alles in Sender rein, Sendungsschaffenden, an Sendeschemen, all die Programmdaten, die wir brauchen, auf die Aura-Datenbank importiert werden, von der lokalen, was dann wiederum vom YAM, was unser altes Programm für die Programmsteuerung ist, und von der Website runtergezogen wird, dann zusammengetan wird und auf Aura geschickt wird. Das ist das, was ihr immer sieht. Also einfach ein Haufen Daten, die versendet werden, und ich schaue dann, dass das eben vollständig und korrekt versendet wird. Und dann schaue ich nochmal, weil es nicht passiert ist. Genau, das ist das, was ihr seht. Und das wird dann auch noch, wird dann eine ganze Weile laufen, wenn wir dann alles importieren wollen. Also da bin ich dann gespannt. Aber ja, was ist Aura überhaupt? Was ist das, woran ich im Kern gearbeitet habe in den letzten Monaten? Aura ist, wie bereits erwähnt, einfach eine Programmsteuerungssoftware. Also es ist dafür da, dass wir unsere Sendereien anlegen können, dass wir definieren können, wann laufen diese Sendereien. Und wie sieht das dann aus, wenn es im tatsächlichen Programmkalender dann ist? Gibt es dann vielleicht Kollision mit anderen Sendereien? Dann einzelne Episoden, wer ist alles dabei, worum geht's? Also das, was wir teilweise auch mit dem Beitragseditor, mit dem Backend der Seite aktuell machen, aber wir müssen dann nicht Sachen auf der Website konfigurieren, damit es auf der Website zu sehen ist, und gleichzeitig im YAM. Also wir sparen uns dann die Arbeit und vor allem haben wir dann nicht mehr das Risiko durch YAM, was eben schon sehr alt ist und seit 2014 nicht mehr dran gearbeitet wird. Also ja, das, okay. Das ist das, woran ich gearbeitet habe.
0: Vielleicht können wir das kurz die Anekdote dazu erzählen. Ich bin ja durch unter Palmen auch bei Radio Orange und bin dort im Verteiler und die haben jetzt ja auch auf Aura umgestellt. Ich glaube generell die meisten freien Radios machen das, aber vielleicht erzähle ich jetzt auch Fake News. auf jeden Fall hat Radio Orange umgestellt und die haben jetzt die Umstellung gemacht. Ich glaube ein bisschen Hals über Kopf, da ihnen ja die Finanzierung auch dafür ausgesetzt ist. Und da habe ich gestern die E-Mail gesehen von wegen, okay, es wurden jetzt alle Daten importiert und es waren 12 Stunden und so viele Minuten und so viele Sekunden, wo die Daten importiert wurden. Und das ist wahrscheinlich das, was du meintest, was dann noch sehr lang kommen wird, wenn es mal ready ist.
2: Das wird dann auch eine Weile rennen, ja. Ich gucke jetzt gerade, dass ich diese verdammte Laufzeit einigermaßen runterkriege, weil sonst ja, wird das auch eine Weile dauern.
0: Okay. Raissa, möchtest du uns auch ein, zwei der eindrücklichsten Momente vielleicht aus deinem Praktikum erzählen?
4: Ja, mein Praktikum war sehr intensiv. Vielleicht irgendwie auch, weil es bei mir persönlich irgendwie so viel abging. Habe mich von vielen Sachen trennen müssen, von längeren Beziehungen, aber auch von kürzeren. Ja, und außerdem ist es für mich als schwarze Frau immer ein bisschen schwierig, weiße Räume neu zu betreten, weil man weiß nie, wo die nächste Rassismusbombe explodiert. Deswegen bin ich da auch sehr selektiv dabei. Bei manchen Räumen ging es gut. Also es kam so wie erhofft, waren wunderschöne Räume. Wie oft hier im Büro. Aber außerhalb, wenn wir heute diese Veranstaltungen waren, gab es schon so Situationen, wie zum Beispiel auf dem Super Samstag Festival, wo ich mir gedacht habe, ah, again. Für einen Kontext, es war ein Comic-Con, also Ausstellung von verschiedensten Comics. Und da waren halt auch rassistische Karikaturen von schwarzen Menschen oder von der indigenen Bevölkerung zu sehen. Und ich habe mir das natürlich einfach mal angeschaut und wollte wissen, wie das kontextualisiert wird. Und dann, wie das der Wissensvermittler vorgestellt hat, hat er auch dann noch gesagt, genau das ist die richtige Art und Weise, wie man Wissen vermitteln kann durch Comics. Und da war ich schon, oh, okay, you don't know anything. Dann gehe ich zur Kuratorin und frage sie, hat sie sich damit auseinandergesetzt? Und ja, meinte sie, nein, sie hat sich nicht alles anschauen können, weil es war alles so stressig. Und ich dachte, okay, das wäre vielleicht dein Job gewesen. Oder vielleicht fehlen dir auch gewisse Qualifikationen, dass du dann das dann wirklich siehst. Ja, und dem Wissensvermittler auch noch darauf angesprochen, der hat mich auch ein bisschen gegaslightet und gemeint, ja, man hat ja so viel zu tun und um da auch noch auf Rassismus zu schauen, ist irgendwie quasi zu viel mir verlangt. Ja. Das war nicht so schön, das war nicht so cool, hat mich auch längere Zeit irgendwie noch beschäftigt. Fand es dann auch sehr cool, dass Radio Froh sich positioniert hat dazu, so dass ich diese Geschichte auch für mich selber beenden kann und abgeben kann, was das natürlich auch einfacher für mich macht. Ja, aber es gab auch sehr viele schöne Momente. Was ist mir dann so das positive Moment? Ah, die Pride. Ganz besonders Arina, das war unsere Schulpraktikantin, sagt man, glaube ich, vom ABIS, Private Institute. Mhm. Und sie war einfach so begeistert. Irgendwie dieses Glänzen in ihren Augen, dass sie diese Vielfältigkeit und diese Offenheit, ich glaube, sie war noch nie auf der, ja, es war ihre erste Pride, sie war 16.
0: Ja.
4: And that's why I will never forget that. Wie glücklich sie irgendwie da war. Und generell, es waren voll viele schöne Emotionen, das war voll der schöne Tag, die Sonne hat gescheint. Ja. Die Pride war sehr cool. Was ich auch cool fand, war der Audio-Basiskurs gleich am Anfang, wo wir sogar die Stunden bezahlt haben.
0: Das ist das da so alle ich sehr viele, froh. Sehr viele Überstunden, weil ich es nicht wusste.
4: Also das ist echt sehr cool, dass die so viel Wert irgendwie darauf setzen, dass wir gut geschult, also ja, ausgebildet sind, dass man das mitbekommen hat quasi. Eine Frage, habt ihr dein Zertifikat bekommen?
0: Nein.
4: Nicht, gell?
2: Ich hab's bekommen.
4: Du hast es bekommen?
2: Du hast es bekommen.
4: Ja,
2: oh. Vor kurzem.
4: Ah, okay.
2: Sonst fragt halt nochmal David.
4: Ah, okay, gut.
0: Grüße gehen raus an David.
4: Ja, David, brauch ein Zertifikat. Ich will das vorzeigen und auch als Erinnerung.
2: Unser Praktikant cool. David.
4: Genau.
2: Sorry. Aber es stimmt auch, der Audiobasiskurs hätte ich eigentlich auch erwähnen können, war, also dass wir dann auch zur letztendlichen eigenen Live-Sendung kommen. Yeah. Das war schon cool.
4: Und auch die verschiedenen Personen, wir waren hier voll, das Studio ist jetzt nicht so groß, aber da haben 10 Personen rein und so verschiedenste Menschen irgendwie, Altersgruppe auch total durchgemischt und Bildungs-Background. Das war cool.
2: Also der Audio-Basis-Workshop von dem, was man nahegelegt kriegt, was man da lernen kann und einfach, was man eine gute Zeit mit den anderen Teilnehmern haben kann, kann ich bloß empfehlen.
4: Ja,
2: den, auf jeden Fall. Den Basis-Workshop.
4: Ja. Ja. Auch für Wissen. Und was war noch cool? Ja, Pride habe ich schon gesagt. Ja.
2: Es war einfach cool.
4: Ja, es war alles. Was gab es noch so irgendwelche speziellen Momente? Na, ich glaube, das sind jetzt so das, was mir so wirklich hängen geblieben ist.
0: Okay, dann sage ich auf jeden Fall danke, auch dass du die Erfahrung geteilt hast mit uns. Ist natürlich auch sehr wertvoll, das zu hören, weil ich glaube, dass wir als weiße Menschen da das gar nicht so wahrnehmen teilweise. Deswegen ist es wichtig, dass auch darauf aufmerksam gemacht wird und dass dann auch Radio Froh sich positioniert hat, glaube ich, ist auch sehr wichtig. Mhm. Nicht nur für dich, sondern auch einfach für den ganzen Verein. Und das denn,
4: ist ja auch in der Charta eigentlich antirassistisch zu handeln. Also, ja, genau.
0: Und ich gehe auch stark davon aus, dass sowohl der Wissensvermittler und die Kuratorin, von denen du gesprochen hast, einfach weiß waren.
4: Ja.
0: Und, ja. Und dann die Aussage, ja, das ist Also ich verstehe die Aussage zu sagen, ja, so in Comics kann man gut Wissen vermitteln, aber halt nicht auf eine Art und Weise, die irgendwie andere Menschen angreift oder verletzt.
4: Das ich ist glaub, dann halt wirklich... Dem war das einfach auch nicht bewusst. Also dem fehlt einfach die Bildung und die Qualifikation dazu, so etwas zu sehen. Wenn man sich nicht damit beschäftigt, dann muss man halt irgendwie extra noch schauen, dass man sich das Wissen aneignet.
0: Ja.
4: Und das war halt dort überhaupt nicht vorhanden.
0: Ja, und also ich kann mir das gar nicht vorstellen, wie das für dich dann gewesen sein muss und einfach dieser Moment, dass irgendwie, deswegen
4: während der Arbeitszeit nehme ich auch noch zu. Ja. Ich bin dann hingegangen und habe gesagt, ich als persönlich, also damit ich als Radiofroh, weil ich irgendwie repräsentiere ich ja Radiofroh zu dem Zeitpunkt, aber ich konnte jetzt nicht für Radiofroh sprechen. Das war ein bisschen, es war ein bisschen blöd.
0: Ja. Aber auf jeden Fall danke eben, dass du mit uns jetzt auch so offen darüber gesprochen hast. Mhm. Und das erinnert mich dann auch direkt an eine meiner Erfahrungen und zwar, Entschuldigung, und zwar ganz am Anfang, wir wurden ja, also Raissa und ich haben gleichzeitig das Praktikum bekommen und wurden am, was unser zweiter Tag, unser dritter Tag, direkt auch in den frühen Frosch gesteckt. Und es war Black History Month und deswegen hatten wir das dann auch als Thema und da hat sozusagen auch für mich das mit diesem Thema schon begonnen zu sagen, okay, wir brauchen die Awareness wieder mehr, weil ich glaube, so als weiße Person vergisst man das immer wieder, was total scheiße ist, offen gesagt. Und dann habe ich ja tatsächlich auch daraus meinen allerersten Beitrag gemacht über Selecting Memories, wo die neue Kuratorin des Weltmuseums in Wien für die Afrikasammlung zum ersten Mal auch eine schwarze Frau ist. Also einfach als für die Afrikasammlung so das erste Mal. Und das war halt schon so, okay, das ist ein bisschen spät, Freunde. Und sie hat dann eben eine Veranstaltung gemacht, wo es genau darum ging, okay, was bedeutet das, irgendwie auch schwarze Kunst auszustellen oder Kunst aus Afrika auszustellen und wie kann man das richtig kontextualisieren und sie will eben das ganze Museum ein bisschen umdrehen. Und dadurch, dass ich das Gefühl hatte, ich kann das irgendwie nicht richtig, also ich habe Interviews geführt, sowohl mit ihr als auch mit den zwei Vortragenden dieses Selecting Memory Abends. Und ich habe dich ja dann auch gebeten, einmal drüber zu hören, ob das okay ist, weil sie sprechen auf Englisch und ich habe es immer wieder übersetzt und ich wollte es halt richtig darstellen, nicht, dass ich irgendwie wieder in diese Falle tappe. Deswegen vielen Dank auch nochmal dafür, dass du mich da begleitet hast.
4: Ja,
0: es ist ein bisschen schade, weil der Beitrag ist, glaube ich, technisch nicht so gut, wie er sein könnte oder wie er jetzt wäre, wenn ich ihn jetzt machen würde, weil das halt auch ganz am Anfang eben des Praktikums war und ich da noch nicht so genau wusste, okay, wie kann ich irgendwie die Stimmen verbessern und Kompressor, bla bla, was ich jetzt im Schnittprogramm inzwischen deutlich besser kann. Aber ich glaube, der Beitrag ist dennoch wertvoll und ich bin froh, ihn gemacht zu haben, weil es waren super interessante Gespräche, die ich auch da führen durfte. Ich glaube, das ist generell auch eine Sache, wo ich was für mich so ein bisschen eins der coolsten Sachen war, dadurch, dass ich es fürs Infomagazin ja viel gemacht habe, ist diese passive Wissensgenerierung, weil ich mich halt mit vielen Themen ganz irgendwie unterschiedlich beschäftigt habe. Waren es jetzt Pressekonferenzen, waren es irgendwie Interviews, wo ich selber interessiert war an den Themen. Zum Beispiel, es war ja auch die Ungarnwahl und dann war ich da auf irgendwie 2-3 Veranstaltungen und hatte so vorher irgendwie Podiumsdiskussionen begleitet von PolitikwissenschaftlerInnen, die so waren, okay, wenn es so oder so ausgeht, kann das und das passieren und dann hinterher wieder eine Analyse und einfach so dieses Wissen, was man so passiv generiert, dadurch, dass man sich halt in dieser Medienlandschaft bewegt, war für mich super interessant, auch weil ich mich einfach gerne mit Nachrichten auseinandersetze. Ich glaube, das war so einer der Sachen, die ich auch mitnehme und so bin, okay, es ist irgendwie cool, die ganze Zeit auch neuen Input zu haben. Ansonsten war auch an meinem allerersten Tag, da kam ich so an und dann war Anna direkt so, ja, wir gehen jetzt auf eine Pressekonferenz und ich war so, okay. Das war irgendwie auch so dieses sofort aufgenommen sein, sofort jemand zu haben, der also einen an die Hand nimmt, klingt ein bisschen doll, aber so sagt, okay, wir machen jetzt das und danach können wir das machen. Also ich hatte immer das Gefühl, man hat mir sehr viel zugetraut, obwohl ich ja nur in Anführungsstrichen eine Praktikantin bin und das war, glaube ich, auch eine sehr coole Erfahrung, die ich hier gemacht habe.
2: Ja, aber das stimmt eh, was du erwähnt hast. Man kriegt sehr viel mehr mit. Also was in Linz passiert, was generell an lokal oder auch in höherem Kontext gerade an Geschehnissen stattfindet, wie die Ungarnwahl. Also das ist definitiv einer der coolen Sachen, wenn man hier arbeitet. Man kriegt definitiv wesentlich mehr mit. Und ja, in unserer Arbeitszeit haben wir, wie Raissa auch des Öfteren, diverse Songs gehört. Ich für meinen Teil habe von Michael Jackson Beat It in letzter Zeit des Öfteren gehört. Und unter anderem einfach, weil wir jetzt hier öfters Kinder da hatten aufgrund von Radio macht Ferien, wo ich immer wieder ein hier und da, entweder im oder außerhalb vom Gebäude, ein zu hören bekommen habe. In diesem Fall jetzt Beat It.

0: Bevor wir gleich noch weiter über unsere Praktika-Erfahrungen generell, nicht nur hier bei Radio Froh, sprechen, haben wir noch ein paar Veranstaltungstipps für euch.
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1: Den Verstorbenen.
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2: Wen?
1: Den Verstorbenen.
2: Ach so, nein.
1: Ich auch nicht.
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0: So, das waren unsere Veranstaltungstipps und wir sprechen jetzt heute beim Frühen Frosch weiter über Praktikas. Und zwar, ich meine, bisher haben wir sehr viel über die Erfahrung hier, die wir gemacht haben, oder Erfahrungen hier bei Radio Froh gesprochen. Und jetzt wollen wir den, ich sag mal, Kreis ein wenig weiter öffnen und über generell Praktika-Erfahrungen sprechen. Raissa, was hast du denn bisher so für Praktikas gemacht?
5: Ich hatte nur noch mehr ein anderes Praktikum, kürzer, für 2 Wochen, 2 Monate. Und das war, wie ich Innenarchitektur und Holztechnik gemacht habe auf der HTL. Und genau, das war ein Pflichtpraktikum. Das war bei Peak Impact. Liebe Grüße raus an den Klaus. Peak Impact gehört ein bisschen zu Ars Electronica, oder er ist selbstständig und hat für Ars Electronica Solutions gearbeitet. Und meine Aufgabe war Museumseinrichtung. Also Electronic Solutions, ja, kennt ihr, das sind Museen. Und er hat halt auf coolste Art und Weise dieses Museum dann ausgestattet. Das war ein Samurai-Museum. Genau, jetzt muss ich drüber nachdenken. Es war ein Samurai-Museum und da hat er halt mitgeholfen, das zu entwickeln. Und ich habe da auch mitgeholfen, die Möbel zu gestalten. War sehr cool. Wurde dann auch übernommen, hätte übernommen werden können, habe dann aber gesagt, nein, ich möchte nicht bei euch weiterarbeiten, weil es auch rassistische Vorfälle gab, die einfach dann auch nicht mehr mit meinen Werten übereingestimmt haben. Genau, so, das war mein Praktikum.
0: Wurde das Praktikum bezahlt oder war
5: ja,
0: das so eine Schule?
5: Bezahlt.
0: Okay, cool. Aber war das, weil HTL ist ja so höhere Schule,
5: genau.
0: War das ein Schulpraktikum, aber ein Pflichtpraktikum?
5: Das war genau.
0: Okay,
5: aber es war bezahlt.
0: Okay, ja, weil also ich frage da manchmal nach, weil ich bin ja in Deutschland auf die Schule gegangen und komme nicht so ganz klar mit diesem HTL-Hack, was auch immer was ist und bin dann manchmal ein bisschen verwirrt.
6: Ich habe da auch keine, ich auch nicht hundertprozentig ja. durch.
0: Stimmt, höhere technische, Bildung. Ja. Genau. Ja,
5: okay. Aber es war ein Kolleg bei mir. Das habe ich dann nach der Matura gemacht. Das war 2 Jahre.
0: Okay.
5: Nach der Matura kann man das machen. Sonst wäre es 3 Jahre. Das war, genau.
0: Okay.
5: Habe mich dann nochmal umentschieden. So habe ich meine Corona-Zeit verbracht, ein bisschen.
0: Nochmal zur Schule gehen.
5: Aber es war ganz cool, überall aber zu. Und ich konnte mich echt irgendwie nur auf meine Innenarchitektur und Holztechnik konzentrieren.
0: Cool, okay. Und Dennis, was war bei dir schon im Praktikumsgame vorhanden?
6: Tatsächlich ist Radio Froh das wesentlich, also auf jeden Fall das umfangreichste und auch das einzige bezahlte Praktikum, was ich bisher gemacht habe. Der Rest waren bloß zwei Schulpraktiken, die Praktikas, die einen Monat oder fast einen Monat gingen, einmal ein Praktikum, von dem ich mir nicht sicher bin, ob man das überhaupt so bezeichnen könnte, weil da war ich im Endeffekt, habe ich zum ersten Mal Student quasi probiert. Wie ist es, ein Student zu sein? Das war in der Mittelschule oder so.
0: Hast du Praktikum in der Uni gemacht?
6: Ja, ich habe echt Praktikum in der Uni gemacht, an der NTA im Bereich für Naturwissenschaften, Chemie. Ja, das war eine sehr große Zeitverschwendung. Also das war so meine erste Erfahrung von Praktika, war du meldest dich in irgendeiner akademischen Einrichtung an oder in irgendeiner Arbeitsstelle und schaffst einfach die Zeit weg und lernst dabei nicht wirklich was. Also das war kein guter Einstieg in das Thema Praktikas generell. Das zweite Praktika war dann für die Tafel, wo ich eben im Verkauf gearbeitet habe und eben geguckt habe, dass Leute, die nicht so viel haben, sie nicht so viel leisten können, trotzdem an Lebensmittel rankommen können. Und da kann ich sagen, in diesem Bereich muss man, es ist eine tolle Arbeit, es ist eine gemeinnützige Arbeit, man tut das für die Leute, aber man muss auch wirklich echt streng sein, rigoros sein, weil Leute auch viel klauen, viel mitgehen lassen und auch in wirklich keinem guten Zustand sind, teilweise mental, klar. Und da muss man wirklich aufpassen. Ja, das waren meine Praktikaserfahrungen. Wie ist es bei dir, Anna?
5: Annetta.
0: Wir sind alle müde, unsere Namen sind irgendwo.
6: Ja, Dave ist Praktikant, du bist Anna.
0: Genau, ja, wir geben uns alle neuen Namen. Aber also kurzer Fun Fact, Annetta ist eigentlich die griechische Verniedlichung von Anna. Also eigentlich stimmt's eh, mehr oder weniger.
6: Okay. Close enough.
0: Also mein Name stammt von Anna ab. Ich habe ein paar Praktikas gemacht, jetzt wo ich drüber nachgedacht habe. Ich hatte auch eins in der Schule, beziehungsweise ich habe zwei in der Schule schon gemacht. Das eine war so freiwillig. Da war ich in einem Architekturbüro von dem Vater von einer Schulfreundin von mir, weil ich das halt super cool fand und damals Architektur studieren wollte. Und er hat mir so ein bisschen diesen Traum genommen, weil ich wollte halt natürlich fancy Häuser bauen. Und er war so, naja, also ich bin in Nürnberg aufgewachsen, in der Stadt werden keine neuen Häuser mehr gebaut. Es wird eigentlich nur umgebaut, renoviert, zugebaut, erweitert und so Sachen. Und dann war ich so, okay, weiß ich jetzt nicht, ob ich so Häuser renovieren möchte. Aber ich glaube, ich war da, weiß ich nicht, in der 7. Klasse oder so. Also dritte Klasse Gymnasium irgendwie.
5: Ah,
0: also ja genau, wir zählen einfach weiter in Deutschland. Ich war nicht sehr alt und das war so ein, ja, ich glaube, ich möchte das werden und dann halt auch nicht. Und wir hatten so eine Berufsorientierungsphase oder sowas, also kurz vorm Abitur, kurz vorm Abschluss. Da musste ich ein Pflichtpraktikum machen und da war ich tatsächlich bei einer Fotografin, weil ich irgendwie dachte, vielleicht bin ich ja eher kreativ und möchte Fotografin werden. Das war ein cooles Praktikum, weil wir sehr viel Unterschiedliches, also sie war auf Hochzeiten, im Studio, Passfotos, dann auch Bildbearbeitung. Sie hat auch mit mir dann mal so ein Fotoshooting gemacht, auch damit ich weiß, wie es ist, geshootet zu werden. Aber ja, das hat mich jetzt auch nicht gänzlich überzeugt. Also Fotografin bin ich nicht geworden. Ich hatte zwei, also ich musste in meinem Studium der Archivwissenschaft auch Pflichtpraktika machen. Da habe ich mich dafür entschieden, ins Buch- und Schriftmuseum der Deutschen Nationalbibliothek in Leipzig zu gehen und habe dort Archivbestände der Buchbörse, also das ist so der frühe Verein, wo Bücher verkauft wurden, runtergebrochen. So im 17. und 18. Jahrhundert gab es Börsen für Bücher und da habe ich die Unterlagen sozusagen ja auch inventarisiert und digitalisiert. Das war eigentlich ganz cool, vor allem weil das Buch- und Schriftmuseum und die Deutsche Nationalbibliothek einfach eine sehr interessante Einrichtung sind, finde ich. Das wurde mir dann nur teilweise angerechnet von meinem betreuenden Personen im Masterstudium, deswegen musste ich dann noch eins machen und war dann noch im Wiener Stadt- und Landesarchiv, weil anscheinend waren meine archivarischen Tätigkeiten nicht archivarisch genug und deswegen musste ich dann nochmal ins tatsächliche Archiv. Das ist aber auch ganz spannend, weil das Wiener Stadt-Landesarchiv ist, ich weiß nicht, wie gut ihr euch in Wien auskennt, aber das ist da im Gasometer. Das ist sehr weit, also nicht sehr weit, aber außerhalb von Wien so ein bisschen und das sind vier so runde Blöcke, also so relativ hohe Gebäude da sind und im ersten ist ein Einkaufszentrum, im zweiten ist irgendwie eine Veranstaltungs-, also gibt es auch Konzerte und sowas, keine Ahnung, was im dritten ist und im vierten ist eben das Archiv und dadurch, dass das so runde Blöcke sind, kann man da im Kreis laufen. Also es ist sozusagen das Magazin ist sozusagen rund aufgebaut, das heißt, du kannst reingehen und rechts oder links und kommst am Ende wieder bei dir raus. Und das ist ganz funny, weil normalerweise ist halt ein Magazin einfach ewig lang und du musst, wenn du ganz hinten was brauchst, halt irgendwie 10 Minuten durch diesen Magazinraum laufen und dadurch, dass es rund ist, kannst du da aber andersrum gehen. Und ich fand das irgendwie cool. Vielleicht auch ein bisschen doll nerdy, wie schön das Archiv aufgebaut ist.
5: Du hast jetzt auch schon ein paar gesehen.
0: Das stimmt. Genau. Und dann habe ich noch ein Praktikum gemacht, tatsächlich im Texten, also im Copywriting heißt das, Copywriting, Online-Editing, einfach weil es halt, ja, ich daraus dann auch die Selbstständigkeit entwickelt habe und das war bei Trip Legend heißen die gibt es gar nicht mehr, die sind inzwischen pleite. Okay. Das ist so ein Startup aus Berlin gewesen, die irgendwie so Influencer angefragt haben und über die sozusagen Reisen verkauft, dass du dann mit den Influencern auf Reisen gehen kannst. Oh. Und das war halt so ganz so selektiv irgendwie von wegen, ja, also dieser Influencer verkauft halt so 10 Tickets und dann gehst du mit ihm crazy Reisen. Und ich habe aber das Magazin dazu geschrieben, also halt so ein Reiseblog basically. Okay. Also ich hatte gar nichts mit diesem Influencer-Recruiting oder irgendwas zu tun, sondern ich habe halt einfach über die unterschiedlichen Destinationen Berichte geschrieben. Genau, das waren meine Praktikas, glaube ich. Vielleicht habe ich was vergessen, aber ich glaube nicht.
5: Nee, ein paar.
0: Ja, ich habe ganz lang, also ich hatte in der Schule diese 2 und dann im Bachelor habe ich kein einziges gemacht. Okay. Da war ich so, nö, wir hatten sogar so ein Praktikumsbüro, wo man hingehen hätte können, extra für die Geschichtswissenschaft. Und ich war so, wieso sollte ich ein Praktikum machen? Und dann erst im Master war ich so, ja, vielleicht.
6: Hattest du die Wahl beim Bachelor, ob du ein Praktikum machst?
0: Ja, wir hatten keine Pflichtpraktikas im Bachelor. Nee, also deswegen habe ich keins gemacht.
6: Also bei uns war es tatsächlich Pflicht. Es ist auch der Großteil des letzten Semesters an der FH Hagenberg ist das Berufspraktikum und die Bachelorarbeit. Also wie Prüfung, also das geht quasi gar nicht ohne. Aber ja, das ist vorhin eh erwähnt, dass auch Abitur, Praktikum gehabt. Ich weiß tatsächlich gar nicht, weil ich erinnere mich nicht daran, Praktikum gemacht zu haben. Ich glaube, das war in der Corona-Zeit tatsächlich.
0: Ja, ich habe natürlich ein bisschen früher maturiert, habe ich nicht Abitur gemacht.
6: Nee, das ist immer interessant, wenn in irgendwelchen schulischen, ja, wenn du in der Schule gewisse Sachen gemacht hat oder nicht gemacht hat und genau in der Zeit Corona war, kann man sich in der Regel denken, ah, okay, dann ist das ausgefallen.
0: Ja.
6: Also das Retrospektive ist immer sehr interessant.
0: Sollen wir mit unserem nächsten Song weitermachen? Ja. Raissa, möchtest du noch was sagen?
5: Vielleicht nur zur Ergänzung irgendwie, sogar ganz allgemein zur Praktik, was ich immer spannend finde, ist, dass man so viel über sich selber lernt. Man glaubt so hin und glaubt man, man geht wohin und arbeitet dann für jemanden und es geht um die andere Person. Aber ich finde, das Spannendste ist immer, sich selber zu reflektieren in dem Praktikum. Wie bewege ich mich in diesen neuen Räumen? Was kann ich gut, was kann ich nicht gut? Was gefällt mir? Und so tut man von jedem Praktiker zum nächsten Praktiker sagen, okay, maybe that's not mine, I'm gonna go for something else. Ja, das ist vielleicht auch genau der Grund oder der Hintergrund von Praktika, dass man sich selber mal ein bisschen kennenlernen kann in einem nicht so, also wo man zu viel Druck hat, gleich liefern zu müssen.
0: Ja, und auch halt diese Befristung irgendwie. Also inzwischen gibt es auch viele Anstellungen, die befristet sind, aber Praktika sind ja eigentlich immer zeitlich befristet und dann ist es so, okay, du hast jetzt bei uns ein halbes Jahr, dann ist 4 Monate Zeit, irgendwie diesen Raum zu betreten, kennenzulernen und dich dadurch selber irgendwie zu entwickeln. Und ich glaube, das ist auch dieses Ding, was in Deutschland oft gesagt wird, wenn man unbezahlte Praktikas macht, so, du kriegst ja Erfahrung.
5: Ja.
0: Und irgendwie stimmt es ja schon, aber ich meine, ich muss auch Zeit da reinstecken und irgendwie von irgendwas leben.
5: Ja.
0: Aber
5: und erwartet ja, dass ich pünktlich bin. So. Ja. Ich kann auch meine Erfahrung irgendwie sammeln. Ich muss es nicht nach euren Regeln machen. Stimmt. Wenn es eure Regeln sein sollen, dann.
6: Und du musst auch wirklich gucken, dass du in ein vernünftiges Praktikum kommst. Also wo du kein, der Klassiker ist ja Kaffeeholer bist.
0: Ja.
6: Also das muss man echt sagen, bei der FH, da wird genau geguckt, was machst du. Das muss auch gegengekennzeichnet werden vom Betreuer. Also da wird genau geguckt, dass du keinen Kaffeeholer machen kannst.
0: Ja, aber das ist vielleicht bei der FH, wenn es im Studium ja ist, vielleicht auch gut, dass man da die Berufserfahrung tatsächlich sammelt und nicht lernt, eine Kaffeemaschine zu bedienen.
6: Eben. Wenn es darum geht, eine zu programmieren, das wäre wieder was anderes.
5: Ja, auch dass das die FH so ausmacht, dass es einen großen Praxisbezug hat.
0: Mhm. Stimmt.
5: Genau, was ich dann im Nachhinein Uni gemacht habe und dachte, FH hätte vielleicht doch ein bisschen besser gepasst. But.
0: Ja, hinterher ist man immer schlauer. Ja. Ne?
5: Oder I still can do it.
0: Ja, stimmt.
5: Ja, ich bin ganz ehrlich. You never know what's gonna happen.
0: Ja. Dazu können wir vielleicht gleich noch kommen, zu unserem Ausblick, was noch für uns jetzt in den nächsten Wochen, Monaten, vielleicht folgt. Jetzt starten wir mal noch mit einem Song, den ich mitgebracht habe, rein. Er heißt Wonderland und dadurch, dass ich viel geschnitten habe im Praktikum, habe ich nicht so viel Musik während der Arbeit gehört wie ihr beide, weil ich halt eigentlich immer den Ton auch auf meinen Ohren schon hatte. Aber ich habe ihn viel beim Pendeln gehört und genau, er heißt Wonderland Radio Edit.

0: So, die letzten 5 Minuten von unserer Sendung sind angebrochen und das ist vielleicht, wie sagt man, symbolisch für Raissa und mich, weil wir heute generell unseren letzten Tag haben hier bei Radio Froh. Dennis bleibt ja noch ein bisschen, aber wir haben ihn trotzdem eingeladen hier zu unserem Abschluss-Praktikumsradio, Frühen Frosch-Live-Sendung. Und wir dachten, wir sprechen jetzt noch so ein bisschen über unseren Ausblick, was passiert als nächstes. Dennis, vielleicht fangen wir mit dir an, weil bei dir ist es ein bisschen klarer vielleicht.
1: Ja, also das ist eh schon erwähnt, ich bleibe noch etwas länger für Radio Froh und gucke vor allem, dass die Aura-Integration fertig wird, dass das alles klappt, dass wir den Umstieg clean und erfolgreich machen können und dann mal schauen, was dann als nächstes kommt. Erstmal Bugfixing. genau, aber was ich machen werde, ich werde dann auf jeden Fall weiter Teilzeit arbeiten für Radio Froh, so lange wie es geht tatsächlich, weil mir das hier Spaß macht und ich das gerne mache. Und es einfach super Arbeitsumfeld ist und mit super Leuten. Und ja, währenddessen werde ich weiter studieren. Mal schauen, wie lange ich noch mit einem akademischen Bereich bleibe. Ich wollte eigentlich nicht mehr so viel studieren, aber dann hat es mich doch nochmal interessiert. Ja, und dann, wer weiß, was danach kommt.
0: Also machst du einen Master bei dir oder machst du...
1: Ich mache ein anderes Studium.
0: Ah, du machst ein anderes Studium. Okay,
1: genau.
0: Cool. Okay.
1: Einfach mich hier und da noch ein bisschen umsehen, ein bisschen einen breiteren Bereich einfach an Wissen generieren. Das ist so die Idee.
0: Verstehe ich. Habe ich auch gemacht. Oder mache ich ja auch. Cool. Raissa, weißt du schon, wie es bei dir weitergeht?
2: Ja, Tamusana hat wieder geöffnet.
0: Ja, stimmt.
2: Ich mache wieder die Assistenz der Geschäftsführung mit meiner Mom. Back to the roots. Back to the family. That's where I belong and I love it.
0: Sehr gut.
2: Ja, exactly.
1: Ja.
2: Oh, bei dir?
0: Ja, gute Frage. Ich habe ja eine Projektstelle in Wien. Beziehungsweise in St. Pölten, je nachdem, wie man es definiert, bei den alten Ursulinenklöstern. Also es ist ein Frauenorden und ich bin dort im Archiv tätig. Jetzt sind wir wieder beim Archiv angekommen. Vielleicht ist das auch where I belong. Und genau, ich würde das auch gern, also ich bin gerne im akademischen Bereich und ich würde es gerne auf eine wissenschaftliche Ebene bringen und habe da morgen auch ein Gespräch mit der Uni Wien, weil die das vielleicht fördern wollen. Mal schauen. Ansonsten ja, erstmal die Archivtätigkeit weiter und dann ja, nebenher vielleicht auch weiter texten, selbstständig. Mal schauen. Und ich habe ja auch die Ehre, für Radio Froh als freie Redakteurin fürs Frosin bleiben zu dürfen.
2: Cool.
0: Und darauf freue ich mich auch schon, dass ich hier und da doch Beiträge beisteuern und dann auch natürlich nach Linz kommen kann und werde für das.
2: Dann sehen wir uns ja nach, gell?
0: Ja, natürlich. Ich glaube, das auf jeden Fall. Ja, dann, also ich denke, ich spreche für uns alle drei. Möchte ich mich ganz, ganz herzlich beim Team bedanken, dass wir so herzlich aufgenommen wurden und eben auch so viel Erfahrung machen durften, so ernst genommen wurden mit unseren Ideen und Beiträgen und ja, unserer Arbeit. Und wir haben noch einen Abschlusssong. Raissa?
2: Das ist ein Amapiano-Song, ein Song aus Südafrika. Und da geht es darum, dass die Träume wahr werden. Ich hoffe, unsere Träume werden wahr nach dem Praktikum oder während dem Praktikum. Ah, nein, während der Anstellung noch bei Radio Froh.
0: Und damit verabschieden wir uns.

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3: Kunstuniversität Linz.
4: Herzlich willkommen zu einer neuen Folge Kunstuni on Air, der Kooperationssendung mit der Kunstuniversität Linz im Kultur- und Bildungskanal auf Radio Froh. Mein Name ist Aylin Yilmaz.
5: OSB-Platte, Emaillack, Sprühlack, Lastenregal, MDF-Platte, Stiege, Fahrradspeicher, Schlagzeug, Schlagzeugdreckel, M6er-Imbusschlüssel, M8er-Imbusschlüssel, Schraubstock, Plexiglas, Glasschneider, Sportschuhe, Inlineskater, Lastenregal, Ledercouch, Ledersessel, verstellbarer Sessel, Buntlack, Farbe, Gips, Gipskopf.
6: Ah nein, das ist das Büro, sorry. Das ist beim nebenan. Ja.
4: Vom 18. bis 20. Juni hat die Kunstuni ihre Türen geöffnet, um Studierenden beim jährlichen Rundgang die Möglichkeit zu geben, ihre Werke zu präsentieren. Ich war am 18. Juni bei der Führung durch den Standort an der Domgasse 1 dabei. Die Rektorin der Kunstuniversität, Brigitte Hütter, und Frank Lewis, Leiter der Abteilung Plastische Konzeption und Keramik, haben einleitende Worte gesprochen. Die geplanten Kürzungen im Hochschulbudget waren natürlich auch Thema.
7: Das ist ein schöner Moment für uns, nämlich der jährliche Rundgang. Also wir öffnen wieder mal unsere Tore und zeigen, was die Studierenden im letzten Studienjahr gemacht haben, wo sie stehen und vielleicht auch, wo gerade noch Engpässe sind in der Fertigstellung von Projekten. Es sind ja Arbeitsprozesse, es sind Entwicklungsprozesse unserer Studierenden, die eben hier nicht nur für ihren Abschluss und für ihr formales Wissen arbeiten, sondern für ihre künstlerische Weiterentwicklung. Und genau das ist es, wofür die Universitäten stehen, auf der einen Seite für die Lehre, für die Kunst, für die Forschung und auf der anderen Seite aber immer im Austausch und mit offenen Türen hin zu Stadt, Land, zu den Menschen. Im Austausch auch gern kritisch, wie man in diesen Tagen ja auch mitbekommt. Wichtig ist mir auch in den verschiedenen Funktionen, die wir als Kunstuniversität auch haben, klarzustellen, wir kämpfen nicht für Geld, wir kämpfen für das, was wir mit Geld tun können, müssen und was unser Auftrag ist. Und damit geht es wirklich um die Frage von Bildung, um die Frage des Kunst- und Kulturlandes und Standortes. Und es geht um junge Menschen, um Studierende, um auch aufzunehmende Studierende, talentierte junge Menschen, die bei uns beginnen und die dann ihren Entwicklungsweg gerade mit uns starten. Und es geht vor allem um die Zukunft, nämlich um das, was danach, nach dem Studium, mit dem Wissen, vielleicht auch mit der diskursiven Kraft, die wir hier auch natürlich stärken. Da steht die Gitti Wasicek als Vizerektorin für Lehre, die ganz wesentlich mitverantwortet das, was hier im Studienbetrieb läuft. Und Frank Lewis, der nicht nur Professor für plastische Konzeptionen und Keramik ist, sondern auch Vizerektor am Haus war. Also wir sind ausschließlich und nur auf der Seite der Bildung, der Kunst, der Forschung und der Lehre. Also auf der Seite derer, für die wir hier arbeiten. Natürlich ist uns bewusst, dass wir Themen haben, dass der Staat sparen muss, und wir arbeiten weder für noch gegen eine Bundesregierung, sondern wir arbeiten für unseren gemeinsamen Bildungsauftrag, und dafür kämpfen wir, und wir zeigen heute plastisch, was wir tun. Ohne Geld wird es auch nicht gehen, und wie gesagt, ohne Kunst geht es schon fein gar nicht.
8: Im Prinzip sind wir als Kunstunis ja in einer sehr privilegierten Situation. Also ich denke, so technische Universitäten, geisteswissenschaftliche Universitäten haben es ja sehr viel schwieriger, deutlich zu machen, woran gearbeitet wird, und es dauert auch sehr viel länger oft, bis diese Sachen, an denen geforscht wird, in der Gesellschaft wirksam werden. Wir haben das Glück, dass wir quasi einladen können. Wir können unser Haus öffnen und die Bevölkerung, alle Menschen, die interessiert sind, können kommen und sehen, was hier gemacht wird. Sie können quasi teilhaben daran, wie sich junge Menschen mit ihrer Lebenswelt auseinandersetzen. Und daraus ergeben sich eben auch mögliche Bilder für Zukunftsvisionen oder verschiedene Ideen, wie die Zukunft aussehen kann. Und insofern ist es für uns nicht einfach, das klingt dann so banal, aber wir haben eben die Möglichkeit, durch die Öffnung Menschen, die interessiert sind, genau an dieser Arbeit der Studierenden auch teilhaben zu lassen. Ich glaube, das ist die Qualität des Rundgangs.
4: Frank Lewis hat dann durchs Haus geführt. Sie hören jetzt eine Auswahl an LeiterInnen und Studierende verschiedener Studienrichtungen. Sie geben einen Einblick, welche Arbeiten es zu sehen gab und wie die Ausstellungen konzeptioniert worden sind. Gestartet haben wir in der Abteilung Plastic and Environment, der neuesten Studienrichtung der Kunstuni Linz.
7: Eine Klasse, die sich künstlerisch sehr stark auch mit allen Phänomenen von Klimawandel, von Ökologie, aber auch von Umgebung in Summe, also was tun wir ökonomisch, was tun wir ökologisch in dieser Gesellschaft und wie dystopisch ist die Situation, in der wir uns gerade auch befinden und das nicht passiv aufgreift, sondern aktiv mit vielen künstlerischen Ideen und gleichzeitig auch damit eine Wirkmacht hat und eine Aktivität, die bedeutet, man ist nicht machtlos, wir brauchen nicht in irgendeiner Form von Passivität verfallen und diese Passivität werden wir nebenbei auch nicht beim Budget zeigen.
3: Hallo, ich bin Alex, ich bin in Bildende Kunst bei Plastic and Environments und in der Experimentellen und wir sind hier im Innenhof der Domgasse. Dann gibt es auch die Möglichkeit, sich hier niederzusetzen und da ist etwas Besonderes, weil die Sitzmöglichkeiten sind Bäume aus dem abgeholzten Bergschlüsselpark, wo die A26 gebaut wurde, die teuerste Autobahn der Geschichte Österreichs mit einer 250 Milliarden pro Kilometer. Ja, wir haben uns da dieses und letztes Semester damit beschäftigt und versuchen auch ein bisschen diesen kollektiven Spirit da mitzunehmen, den solche Proteste auch haben.
4: Wie habt ihr die Bäume oder die Baumstämme vom Bergschlüsselpark hier in den Innenhof der Kunstuni transportiert?
3: Ja, da hat uns das Forstunternehmen geholfen. Und es ging auch dieses Semester ein bisschen darum, ein bisschen Versöhnung zu bekommen mit den Leuten, die daran arbeiten oder die Leute, die Auto fahren. Weil die sind ja eigentlich nicht der Auslöser von diesem Problem mit der Klimakrise und mit der Verbauung in Österreich, sondern es ist eher so ein Mindset der Planerinnen, das in den 80er Jahren stecken geblieben ist. Wir versuchen da dann auch irgendwie Leute mit reinzuholen. Bekommen in die Kooperation. Es geht jetzt auch weiter. Es gibt ja auch noch den ITU Campus, der verbaut werden soll und ein Datencenter von Google, was gerade irrsinnig viel Flächen in Oberösterreich verschlingt. Also diese Probleme, die gehen auch weiter. Und da ist es auch cool, irgendwie die Leute dann zusammenzuholen und ihnen ein bisschen zu zeigen, ja okay, was ist eigentlich das, was wir wollen gemeinsam oder wie stellen wir uns denn eine gute Zukunft zusammen vor?
4: Wie kann denn eben so eine künstlerische Auseinandersetzung mit Umwelt und gesellschaftlichen Themen konkreter ausschauen?
3: Ich glaube, das ist ein Thema, das wird halt nicht weggehen. Also bei Plastic and Environments geht es viel um auch die Materialien, die man verwendet, wo kommen die her und den Prozess, wie werden die verarbeitet. Also wir haben nicht nur ein Ding am Ende, das rauskommt, ein Kunstwerk, sondern wir stellen uns halt auch Fragen über die Form jetzt vielleicht hinaus. Und wie kann das ausschauen? Also ja, die Klasse hat zum Beispiel auch jetzt entlang der Donau eine Rundfahrt gemacht und hat da versucht, diese Infrastruktur in Österreich sich genauer anzuschauen, waren da zusammen unterwegs. Oder wir waren zusammen bei der Besetzung im Bergschlüsselpark, haben da geholfen, das Zelt aufzustellen, um konkret was gegen die Abholzung im Bergschlüsselpark zu machen. Und es kann, glaube ich, auch im Privaten Platz finden. Aber ich glaube, es ist wichtig, dass man es immer zusammen macht. Weil allein die Welt zu retten, das geht, glaube ich, nicht. Ich glaube, es geht darum, dass man halt irgendwie Strukturen schafft, wo man ein bisschen besser sich zur Wehr setzen kann oder ein bisschen besser überleben kann. Zum Beispiel, wenn es jetzt hier so heiß ist, wäre ja eine Möglichkeit, einen Raum zu schaffen, wo Leute zusammenkommen und zusammen ein kühles Getränk trinken können. Das ist ja auch schon ein Anfang, wie man dem Klimawandel jetzt begegnen könnte zum Beispiel.
9: My name is Leo. It's my second semester in this uni, and I have to say the excursion was wonderful. We visit amazing sites, and also, you know how it happens. It's also like the process of experiencing that, because I think like for us, it's really improved the group dynamics, and you know that's how art contributes to real life. You just locked at the boat or like a bikes with like people, and you cook with them, you spend time together, you do art practices. So in this sense, like kind of the perspective to go with the flow and observe like not only the life from the new viewpoint, which is alternative from our like mundane walking processes, yeah, but also you collaborate and you know people through these practices. So in this way, I would say like the boat and this excursion, it was certain mediator of, yeah, creating our like co-experiences, how we spent time together. The excursion really contributed to all what you see here, like water from Danube and more water from Danube, some mapping, drawings. Basically, like the excursion was a certain culmination of our semester.
8: Allgemein kann ich vielleicht noch sagen, für die bildende Kunst ist natürlich der Rundgang, wie soll man sagen, das wichtigste Ausstellungsformat, weil wir das ist für uns die Möglichkeit, die Arbeiten der Studierenden zu zeigen. Und es ist wirklich auch sehr schön zu sehen, wie viel Engagement von allen Abteilungen in dieser Ausstellung gesteckt wird und wie auch die Studierenden dahinter stehen. Das ist wirklich ganz beeindruckend und wird auch immer mehr. Das ist das Schöne.
4: Weiter ging es mit künstlerischer Fotografie. Dort haben sich Studierende mit unterschiedlichen Formen der Fotografie beschäftigt, von ganz oldschool bis zu digital.
10: Ich bin Luzi Stahl, ich bin seit jetzt knapp 5 Jahren hier im Haus und leite die Abteilung für künstlerische Fotografie. Wir haben jetzt dieses Jahr uns sehr stark mit Displays beschäftigt und mit Ausstellungsräumen und haben jetzt auch quasi in Eigeninitiative von den Studierenden diesen Rundgang bespielt und haben dazu auch zum Beispiel diese Regale, die wir hier haben, als Displays verwendet und neu verbaut. Und auch vielleicht in diesem Raum sehr deutlich sichtbar, dass wir nämlich jetzt Zugang zu einem neuen großen Inkjet-Plotter haben. Und hier in dem Raum seht ihr, der wurde sofort stark benutzt. Es gab regen Zugang dazu. Es gibt inhaltlich in meiner Klasse immer die Auseinandersetzung natürlich einerseits mit den digitalen Medien sehr stark, aber eben auch analog wird sehr viel gearbeitet. Wir haben jetzt gerade ganz neu Zugang zu einer analogen Farbfotografiemaschine, also zu einer neuen Colenta-Maschine. Das ist jetzt der erste Rundgang, wo ich sozusagen den Studierenden mal die Initiative überlassen habe, weil wir uns eben sehr viel mit Ausstellungsräumen beschäftigt haben, wo sie einfach quasi Eigeninitiativ gesehen haben und ein bisschen auch gelernt haben, dass das natürlich das Wichtigste ist, die eigenen Arbeiten auch selber aufzubauen. Und hier gibt es jetzt eben, wie gesagt, die ersten Auseinandersetzungen mit der Colenta-Maschine. Da haben Studierende jetzt hier die ersten Farbabzüge gemacht, eigenhändig, analoge Farbabzüge in verschiedenen Formen. Da gibt es jetzt hier zum Beispiel 3 Versionen zu sehen. Hier ganz schön zum Beispiel auch Luise Frauenschuh, eine ganz junge Studentin, die jetzt zum ersten Mal mit dieser analogen Maschine gearbeitet hat und da quasi beim Prozess viele Fehler eingebaut hat, nämlich das Papier falsch rum eingelegt hat oder schräg eingelegt hat und so weiter und dann aber sich mit diesen Fehlern beschäftigt hat und so hier dieses quasi sinkende Schiff aus diesen Fehlerprozessen herausgearbeitet hat. Daneben haben wir auch eine Arbeit, die sich mit einer Lochkamera beschäftigt. Also das ist Angeline Verrier, eine Studentin von uns, die eigenhändig diese Lochkamera gebaut hat. Also es gibt sozusagen wirklich den Prozess von ganz altmodischen Traditionen, sage ich mal, der Fotografie und eben auch die neuen digitalen Arbeiten. Wir haben hier auch eine Arbeit von Johanna Bräunig und sie hat aus ihrem alten Fotoarchiv immer so Collagen zusammengebastelt, sehr malerisch, sehr viel mit Lichtsituationen gearbeitet und hat dann aus Silikonflächen, die sie auf einer alten Schneidematte angelegt hat, quasi diese Oberflächen geschaffen. Und da sieht man eben immer die leichten Einkratzungen noch von ihren alten Arbeiten, die sie auf dieser Schneidematte gemacht hat. Hier hinten sind eher auch, das ist normalerweise ein Seminarraum. Ihr kennt ihn, diejenigen, die hier arbeiten. Den haben wir diesmal bespielt. Und haben uns aber entschieden, dass wir hier die Lichtsituation, also quasi im Tageslicht belassen. Hier sind mehr so die skulpturalen Arbeiten, die auch viel mit Licht zu tun haben. Also es gibt dann quasi eine Arbeit, die hier noch im Raum angeordnet sein wird, mit einem Wachsdisplay, der extra angelegt wurde. Dominosteine, die in sich zusammenfallen, genau. Es wird ja immer sehr medienübergreifend gearbeitet. Also es ist jetzt nicht rein fotografisch. Es gibt dann auch manchmal Grenzbereiche oder Leute, die eben sich dann auch mit der Skulptur auseinandersetzen. Genau, wie gesagt, wir haben uns dieses Jahr eben vermehrt mit Display-Ideen auch auseinandergesetzt und da kam jetzt, glaube ich, diese Form und auch dieses, wie man diese Dominosteine überhaupt auf den Boden bekommt oder so, diese Auseinandersetzung, was da, was hält und was Teil der Arbeit ist und so weiter.
11: Was sind die Dominosteine gemacht?
10: Das ist einfach diese Holzwatte. Also wenn Sie wollen, können Sie mal ganz leicht antippen. Es ist so ganz weiches Material. Filigran sieht es nicht aus, aber es ist natürlich leicht brechbar, leicht biegbar. Und wird sich auch im Laufe der Zeit auch noch verändern, denke ich. Also es wandert dann sozusagen. Es soll auch so ein bisschen so sein, dass diese Instabilität sich hier auch nochmal deutlich zeigt.
4: Bei der plastischen Konzeption haben sich Studierende mehr performative Elemente gewünscht und diese dann auch mit Lesungen und Ähnlichem umgesetzt.
12: Wir sind jetzt in der Abteilung Plastische Konzeption Keramik, im Prinzip eine Bildhauerei-Abteilung, in der die Auseinandersetzung mit Materialien eine große Rolle spielt. Wir haben eben auch die Keramikwerkstatt, aber wie man auch sieht, die Studierenden arbeiten mit allen Materialien. Und auch wir haben, ähnlich wie die Luzi das eben unten gesagt hat, diesmal den Studierenden das sozusagen übertragen. So ab Ostern haben wir mit ihnen angefangen, darüber zu sprechen, was wollt ihr denn beim Rundgang machen? Was ist denn für euch wichtig, was jetzt vielleicht auch mal ein neuer Aspekt ist? Und die Studierenden haben den Wunsch geäußert, performative Sachen zu zeigen. Das ist ja eigentlich was man jetzt mit Bildhauerei gar nicht so sehr verbindet. Aber es sind doch sehr viele Studierende beschäftigt, auch dass sie irgendwelche Aufführungen machen, dass sie Texte schreiben, die sie vorlesen wollen. Und deswegen ist dieses Zentrum des Raumes so eine Art Bühne, die leer bleibt und die geöffnet werden kann. Und dann können eben hier während des Rundgangs gibt es eben sein Programm erarbeitet worden, in dem eben verschiedene Sachen dargeboten werden. Und drumherum sind eben die Arbeiten der Abteilung aufgebaut. Diese Arbeit hier zum Beispiel, der Boxsack von der Katharina Mitter, der ist auch vor Ostern haben wir eine Ausstellung gemacht in den Ursulinenhöfen, in den Dachböden dort. Und für sie war es eben sehr interessant, das mal auszuprobieren, was diese Raumverschiebung eigentlich mit einem Objekt auch macht. Weil das natürlich auf dem Dachboden eine ganz andere Wirkung hatte, als jetzt hier in diesem ja doch wunderschönen, weißen, hellen, großen Raum. Auch der Dialog mit den anderen Arbeiten ist hier ein anderer. Aber man sieht eben ganz genau, kann es sehr gut sehen hier, dass eben der Zugang, ähnlich wie in der Fotografie, einfach sehr medienoffen ist. Also es kommen alle Materialien zum Einsatz. Eine Studentin ist jetzt auch ausgewählt worden für die Bewerbung um das Leistungsstipendium, die sich mit Drucken beschäftigt. Also die Elena Lengauer hat eben diese Druckarbeit gemacht. Und dann ist eben auch immer die Frage, wie präsentiert man sowas? Muss man es so klassisch präsentieren, dass man eben, weil es zweidimensional ist, das als Bild an die Wand hängt, oder kann es nicht eben auch räumlich aktiv werden? Und in solchen Fragestellungen zeigt sich vielleicht auch ein bisschen der Geist einer Abteilung, dass natürlich das Räumliche für uns eine Rolle spielt und deswegen eben die Präsentation der Arbeiten eine andere ist als vielleicht jetzt eine Druckgrafikabteilung, wo es klar ist, dass man was Gedrucktes hängt man an die Wand.
4: Die experimentelle Kunst hat BesucherInnen in einen Irrgarten entführt.
13: Hallo, ich bin Valentina Ammann, ich bin Studentin der Experimentellen und gemeinsam mit meiner Studienkollegin Arina Grinevich, die Kuratorinnen des diesjährigen Rundgangs für die Experimentelle. Wir stehen gerade in unseren Ateliers, wo wir uns ein Raumkonzept überlegt haben, das ich jetzt versuche, so plastisch wie möglich zu beschreiben. Wir haben auf 3 Meter Höhe mit Hilfe von Angelschnur und Holzlatten Hängungen gemacht. Das Labyrinth bewegt sich in 2 S-Kurven, durch die die Besucher durchgeführt werden, und überall verteilt finden sich subtile Eingriffe der Studierenden, wie zum Beispiel eine Fotoarbeit von Topi Pirainen oder eine Skulptur von Celine. Es handelt sich um einen Büffelkopf, Celine ist sehr fasziniert von Masken und vom Naturthema. Den Büffelkopf zeigen wir so zentral deshalb, weil er sich anfühlt wie der Minotaurus in unserem kleinen Labyrinth.
14: Warum überhaupt das Motiv von einem Labyrinth?
13: Es hat angefangen mit dem Gartenmotiv, deshalb, weil alle so naturbezogene Arbeiten gemacht haben dieses Semester. Und das hat sich dann zum Irrgarten verwandelt, weil die Experimentelle trotzdem steht für eben den Versuch, für das Erwartungen quasi ausweichen oder umarbeiten und eben für diesen Kontrast. Deshalb wurde aus dem Garten der Irrgarten, das zieht sich durch unser Korruptionskonzept. Und außerdem, rein kleiner Behind the Scenes, wir dachten uns, es ist leichter, alles zu verhängen, als drei Leute zum Aufräumen zu zwingen.
12: Der Rundgang zeichnet sich dadurch aus, dass er die Arbeiten der Studierenden zeigt, die im Laufe dieses Studienjahres entstanden sind. Die Abteilungen, die sich präsentieren, also die Malerei, die Bildhauerei und alle Abteilungen dieser Kunstuniversität, die gehen sehr unterschiedlich damit um. Einige Abteilungen laden KuratorInnen ein, die Arbeiten der Studierenden in einen sinnvollen Zusammenhang bringen. Andere Abteilungen überlassen es den Studierenden, überlegt ihr euch doch, wie ihr eure Arbeiten zeigen wollt, sodass eigentlich ganz unterschiedliche Zugänge dazu, wie man aus Arbeiten, die entstehen, individuellen Arbeiten eine Gesamtpräsentation machen kann. Ich glaube, da kann man hier im Haus sehr unterschiedliche Zugänge beobachten, was vielleicht auch den Besuch besonders spannend macht.
4: Die klassische Malerei beschäftigt sich auch mit modernen Themen, wie zum Beispiel mit der Softwarefirma Palantir. Deren Software kann große Datenmengen aus unterschiedlichen Quellen zusammenführen, um sie dann gleich analysieren zu können. So sollen Verdächtige schneller identifiziert werden. Straftaten könnten schneller aufgeklärt oder sogar verhindert werden. DatenschützerInnen schlagen dabei aber Alarm. Es wird auch kritisiert, dass Palantir tiefe Verbindungen zur US-Regierung hat.
13: Über die Abteilung generell Malerei, im Unterschied zur experimentellen Malerei, ist quasi die Idee schon klassische Malerei, aber die Studierenden probieren sie dann trotzdem in verschiedensten Medien aus. Es ist nicht nur klassisch Farbe auf Leinwand, sondern es wird unterschiedlich gearbeitet. Die Idee zu der Ausstellung für einen Rundgang war eigentlich, eine von den Konferenzen oder die Firma Palantir zu trollen. Es hat da einen Artikel gegeben, der im Frühjahr rausgekommen ist, weil bei einer von diesen Konferenzen im letzten Jahr Palantir, die haben bei ihrer Konferenz die Ästhetik vom MoMA verwendet, so als Hintergrund für ihre Präsentationen. Und das ist natürlich sehr fragwürdig und doch interessanter für die Kunstwelt. Und dann war die Idee, das aufzunehmen und zu trollen. Diese bunt bespannten Leinwände sollen zum Beispiel so Statistikbalken wiedergeben und auch generell, wie sie durch diese Dichte, wie sie auch gehängt sind, also quasi diesen Datenfluss widerspiegeln. Und diese Papierrollen, die Sie sehen, das ist die Original-Datenschutzerklärung von Palantir, auf Sieb gedruckt, weil eben das auch unter anderem der Kritikpunkt an dieser Firma ist, was quasi mit den ganzen Daten passiert, die die verwenden. Und wir haben die dann quasi so subtil eingearbeitet, weil es natürlich ja immer schwierig ist, solchen Firmen und auch die Personen, die da involviert sind, Bühne zu geben, wenn man sie doch eigentlich kritisiert oder in Frage stellt, zumindest so.
15: Mein Name ist Florian Reimitz, ich bin in der Bildhauerei und dort in dem Film wird ein Janitor, ein Hausmeister gezeigt, der verschiedene Gegenstände einsaugt und dann seinen Ring mit einsaugt, den versucht herauszuholen und dann selbst auch eingesaugt wird. Dann muss der Hausmeister mit den Dingen, die er eingesaugt hat, klarkommen.
14: Ich glaube, ich war in dem Raum drinnen. Man hat den Staubsauger gesehen und dann war man in einem Raum voll mit dem Ring, einer Mozartkugel, einem Chickstummel und alles sehr überdimensioniert und groß. Magst du mehr darüber erzählen, wie diese Objekte entstanden sind? Wie habt ihr euch für die entschieden? Warum sind die alle so groß?
15: Der Raum selbst soll den Staubsaugersack darstellen. Und die Dinge sind deswegen so groß, weil der Staubsaugersack, ja, ist halt irgendwie so angeglichen mit den Proportionen. Was ich aber ein bisschen lustig finde, so mehr oder weniger, der Hausmeister wird ja auch eingesaugt. Warum ist der dann nicht übergroß? Aber ja, ist egal. Das ist jetzt nicht so wichtig. Die Objekte wurden so ausgesucht, zum Beispiel den Nagel auf den, wie sagt man, den
14: Nagel auf den Kopf treffen.
15: Genau. Es gibt so Redewendungen, so sind diese Objekte halt mehr oder weniger erfunden worden. So, dass sie sich gegenseitig irgendwie jagen und interagieren.
14: Wie habt ihr euch dafür entschieden, als Bildhauerei einen Film, also so multidisziplinär zu arbeiten?
15: der Scott Clifford Evans hat eine Lehrveranstaltung gemacht dieses Jahr. Und der arbeitet, ist ein Regisseur. Und durch den haben wir die Möglichkeit bekommen, einen Film zu machen.
4: Die Abteilung Textil, Kunst, Design lehrt verschiedene Techniken von Weben, Färben von Materialien und das Arbeiten mit Latex und verbindet das Ganze mit Design und bildender Kunst.
16: Also wir sind hier in der Abteilung Textil, Kunst, Design. Das ist sehr Spezielles, weil wir sind hier im Institut für bildende Kunst. Das heißt, das Textile ist hier als künstlerische Ausdrucksform angedacht, aber auch als Design-Ausdrucksform. Das heißt, wir sind so ein Schnittstellenstudium. Dementsprechend sehen die Arbeiten bei uns auch aus. Also wir haben sehr viel angewandte Arbeiten und auch Unterricht in den Werkstätten. Wir haben eine Kuratorin oder eine Position, eine Person eingeladen, Stacey Graham aus Texas. Und das Thema der Ausstellung ist Corruption of Youth, also das sich an eine sokratische Beschwerde richtet, dass die Jugend eigentlich immer das Alter bemängelt. Sehr textil im Hintergrund sehen wir zum Beispiel ein Pferdegerippe, das in 3D und in einem Double Chiffon genäht und rekonstruiert wurde. Ich glaube, es geht um eine Nervenkrankheit in dieser Arbeit. Jacquard, also am Jacquard-Webstuhl in Haslach entstanden, wo wir eine Kooperation haben, ist ein Standort unserer Abteilung dort oder der Kunstuni generell. Das ist eine sehr konzeptionelle Arbeit, die sich quasi über die ganze Ausstellung, die hier an den Gängen stattfindet, durchzieht. Also über Monitore und Stylings. Ah nein, das ist ein Büro, sorry. Das ist beim nebenan. Ja. Aber in die Weberei muss man natürlich vielleicht gehen, weil da haben sie. Also da sehen Sie zum Beispiel, wo auch der Stoff vorher, den Sie an der Wand gesehen haben, das wird im Prinzip alles hier gewebt, an den Handwebstühlen. Papierarbeiten, das ist vielleicht auch noch ganz spannend, das ist auch eine Webarbeit, die an den Handwebstühlen entstanden ist, wo der Faden, also im Knäuel, gefärbt wird und dann, also verwandt der ICA-Technik, das ist eine Webtechnik, quasi per Zufall, also gewebt wird aber in dem Fall vertikal, das Gewebe ist aber horizontal gehängt, entsteht sowas wie eine Soundspur. Und die Studentin hat im Nachhinein, also aufgrund dieser gewebten Soundspur, auch den Sound generiert.
4: Jetzt hören Sie von einer Studentin, die sich in ihrer Arbeit von einem Buch zur Hexenverbrennung inspirieren hat lassen.
17: Hallo, ich heiße Luise Wander, ich studiere Textilkunstdesign und ich zeige heute Teile von meiner Arbeit 16-17.
18: 1617 ist eine Jahreszahl?
17: Genau, es ist eine Jahreszahl im Mittelalter. Der Anfang von einem Buch, was ich gelesen habe, The Mercies von Kieran Millwood Hargrave. Und das widmet sich der Hexenverfolgung. Und in diesem Jahr war ein großer Sturm auf der Insel Vardo in Norwegen, wo ganz viele Männer gestorben sind, eigentlich alle Männer der Insel. Und sie haben nur Frauen zurückgelassen, die dadurch zum ersten Mal nicht sehr unabhängig und frei waren, sehr viel Handwerk übernommen haben. Und später wurden diese Frauen fast alle als Hexen verurteilt. Und basierend darauf habe ich eigentlich meine Arbeit dann gemacht. Zu sehen ist ein Fotoplot auf transparenter Folie und es ist so ein Fashion-Shooting eigentlich von einer Bekleidungskollektion, die ich gemacht habe, mit sehr viel Strickdesign. Darauf sind viele Frauen zu sehen. Der Banner ist ca. 80 cm breit und fast 5 Meter lang. Und gegenüber gespiegelt ist ein gewebter Stoff, ein Tatanmuster in Blau, Grün, Grau, Braun und Rosa. Der ist auch gleich breit und gleich lang. Und den habe ich mit der Hand gewebt. Es ist eine Körperbindung auf einem Webstuhl mit Dritten. Es hat sehr viele Stunden gedauert und ich habe auch probiert, den zu weben in Gedenken an die ermordeten Frauen von damals.
18: Wenn jetzt der Rundgang vorbei ist, da hast du irgendwelche Ideen, was du dann mit dieser Kollektion, mit dem Stoff, möchtest du damit weiterarbeiten? Beschäftigt das Thema dich noch weiterhin?
17: Das Thema beschäftigt mich auf jeden Fall, weil es ja auch wahnsinnig relevant bis heute ist, also patriarchale Unterdrückung. Also ich habe mich auch auseinandergesetzt mit Silvia Federici, Caliban und die Hexe und eben die Verbindung von der Entstehung von Kapitalismus mit der Hexenverfolgung und Kolonialismus. Aber ich glaube, mit diesem Projekt bin ich jetzt erstmal fertig.
18: Mich würde noch interessieren, die Farben sind sehr Naturfarben, viel Grün, Braun. Wie hast du dich für dieses Konzept entschieden?
17: Ich habe über Jahre hinweg Stoffe gesammelt und Wolle geschenkt bekommen von Flohmärkten, von der Oma eines Freundes, die Schneiderin war. Und so hat sich eigentlich diese Farben zusammenkomponiert. Und so ist es auch entstanden. Und es sind eben eigentlich Stoffe, Materialien von anderen Frauen, Reste und Relikte, auch Schätze. Es war irgendwie schön, damit zu arbeiten und auch, dass es so limitiert ist und so spezielle Dinge.
4: Damit sind wir am Ende des Rundganges, wo Studierende ihre Werke am Ende des Semesters öffentlich gezeigt haben und der heutigen Folge Kunstuni on Air, der Kooperationssendung mit der Kunstuniversität Linz, angekommen. Am Mikrofon war Aylin Yilmaz. Informationen und die Sendung zum Nachhören finden Sie auf unserer Website unter www.fro.at oder im Audioarchiv der Freien Radios in Österreich unter cba.media. Ich bedanke mich ganz herzlich fürs Einschalten. Bis zum nächsten Mal.
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Willkommen zu einer neuen Wiener Melange, die ich mit Ellen Kein und ein Rendezvous mit Wien begonnen habe. Wann ich an Neubau denke, ist der nächste Titel mit Walter

Das waren Katharina Wienand und Andreas Ertl mit Zärtliche Geigen. Ja, und wieder mal habe ich die Bradelgeiger bei mir im Programm mit der alte Passeltippler.

Das war ein Weindadl. Das haben uns die Experten vom Trio Wien gebracht. Michael Frank ist der Nächste in meinem Programm. Oh, du, mein Chef.

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0: Du, ich mag dich. Das war der Titel mit Carlo Körber. Von den Genfaner Straßenkötern hören wir, wann's im Facebook nicht bist. Naja, nach der Melodie, wenn der Herrgott nicht will.
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Das war jetzt das Duo Hofer, nehme jetzt mit a Handvoll Sirsel Ausbuben. Wien, dich hab ich lieb. Dieses Kompliment singt uns Walter Geidos.

Von Walter Heider haben wir die Wiener Sinfonie gehört. Vom Trio Alt Ottergring hören wir nun Dorten, wo a Musik klingt.

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1: Aber geh.
2: Über den Titel Rabab-Zibab hat sich der Andili lang drüber getraut. Ja, und jetzt hören wir von der Vorstadt-Kombo: Ich sing nur mehr für dich.

Das war die Ursula Kogure. Das muss ein Stück vom Himmel sein. Und weil es mit unserer Sendezeit gerade so hinkommt, kommt jetzt der Gerhard Bronner, das Lied vom Herrn Over.

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Ja, leider neigt sich auch meine heutige Wiener Melange wieder langsam, aber sicher dem Ende entgegen. Ich hoffe, die Sendung hat euch gefallen und ihr schaltet das nächste Mal wieder ein. Möchte mich natürlich gerne fürs Zuhören bedanken und bedanken möchte ich mich auch bei RadioWienerLied.at für die ganz hervorragende Zusammenarbeit. Wenn Sie irgendwelche Wünsche oder Anregungen zu meiner Wiener Melange haben, dann schreiben Sie mir ein E-Mail an wiener-melange@gmx.at und nach Möglichkeit werde ich Ihre Wünsche gerne erfüllen, sofern sie mit Wien oder der Umgebung zu tun haben. Im Hintergrund hören Sie schon H2M mit einem Medley aus der lustigen Witwe. Und falls Sie noch etwas Zeit im Anschluss daran haben, die Dreiviertelschrammeln mit Wein, Weib und Wien als kleine Zugabe. Ja, das wär's für heute. Und mit einem herzlichen Servus aus Wien verabschiedet sich euer Crazy Joe.

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4: Willkommen bei Radiodispositiv. An den Mikrofonen begrüßen euch zwei Herberts. Herbert Auinger und der altbekannte an diesem Sendeplatz schwer vermeidliche Herbert Gnauer. Herbert, du bist so von deiner Ausbildung her ein Politologe.
5: Von der Ausbildung her schon, aber ich bin in dem Sinn kein Politologe, weil ich habe mich dann eher zu einer Kritik zur Politikwissenschaft hingearbeitet. Insofern will ich auf gar keinen Fall als Vertreter des Fachs oder in Erscheinung treten und will ich auch auf keinen Fall oder höchstens ab und an auf politologische Weisheiten berufen. Allerdings bei unserem Thema kommt es vielleicht doch noch einmal vor.
4: Eben, ist es nicht die erste und edelste Aufgabe jedes Wissenschaftlers und jeder Wissenschaftlerin, die eigene Disziplin kritisch zu betrachten?
5: Schon, aber nicht zu einer ziemlichen Absage hinzukommen.
4: Verstehe, du hast dich also sozusagen in die heterodoxe Politologie bewegt.
5: Ungefähr, ja.
4: Kann man das so sagen?
5: Ich kann gern die Genese bekannt geben. Ich bin im vorigen Jahrhundert in jungen Jahren zu dem Befund gekommen, dass man von Politikern in der Regel meistens, wenn nicht immer, nach Strich und Faden verarscht, belogen und hinters Licht geführt wird. Das ist keine große Erkenntnis. Aber daraus ergibt sich dann doch, vielleicht noch ein zweites. Bin auch zu dem Befund gekommen, das ist vielleicht auch noch ein Streitgegenstand, dass die Medien entgegen der eigenen Behauptung nicht das kritische Korrektiv der unglaubwürdigen Politiker sind, sondern die Komplizen, wäre auch zu diskutieren. Ja, und jung und naiv wie ich war, wollte ich dann wissen, also wenn man gelogen, belogen wird, warum geht es denn wirklich?
4: Die Medien würde ich jetzt ein bisschen beeinspruchen, weil es sind nicht alle Medien.
5: Nein, nicht alle, aber was man so sagt, die Mainstream-Medien oder die Lügenpresse kann man sagen, oder die Bezeichnung kommt ja nicht von ungefähr. Aber auch das können wir vielleicht dann am Thema nochmal entlang.
4: Die Lügenpresse, also gut, ich schreibe es mal auf.
5: Naiv auf die Idee, ich will jetzt wissen, was ist denn wirklich los, ich skribiere Politik, Wissenschaft und Geschichte und komme zum Ergebnis, so großartig unterschiedlich sind die Essentials, die wesentlichen Auskünfte nicht zu dem, was man täglich in der Meinungsmache mitkriegt, nur wesentlich komplizierter, wesentlich aufwendiger, pluralistisch. Es gibt für jeden Ansatz irgendeine Schule, die sich schon damit befasst hat. Und da existieren die widersprüchlichsten und gegensätzlichen Ansätze. Friedlich nebeneinander, keiner kümmert sich darum, was ist denn los. Aber jeder Politiker hat, wenn er will, aus dem sozialwissenschaftlichen Fundus irgendwas, wo er sich darauf berufen kann. Nicht speziell in der Ökonomie ist es halt so. Für jedes politische Vorhaben, für eine Schuldenbremse gibt es Experten, und wenn die Schuldenbremse abgeschafft wird, gibt es auch Ökonomen, die das gut begründen können.
4: Auch da gab es ja jahrelang in Wien auch an der Uni, eine ganze Studienrichtung war das, glaube ich, heterodoxe Ökonomie. Das ist alles ausgelaufen und verschwunden. Und ich höre aus, sowohl von Professoren als auch von Studenten und Studentinnen durchaus Klage darüber, dass eigentlich nur noch eine Mainstream-Ökonomie gelehrt wird. Also das ist bei den Politologen und Politologinnen, glaube ich, ein bisschen anders. Das ist eine streitbarere
5: Zunft. Ja, aber da habe ich den Eindruck, das ist halt mehr konjunkturabhängig. Nicht? Wenn in Zeiten des Friedens, da war der Friede der Normalzustand, inzwischen ist man dort drauf gekommen, naja, der Krieg und Frieden sind vielleicht gar nicht die diametralen Gegensätze, als die sie gehandelt werden, sondern das, auch das koexistiert friedlich. Und da kommt man halt auch zu einer Neueinschätzung von Krieg und Frieden.
4: Krieg und Frieden, du hast dann praktisch mit deinem Dissertationsthema den Krieg erklärt, den Fedehandschuh hingeworfen. Das Thema lautete Missbrauch der Mathematik in den Sozialwissenschaften.
5: Bin ich auch in der Tat über diesen... Naja, anders formuliert, es gab da eine Disziplin, die hat geheißen Kriegsursachenforschung, und die hat sich im Wesentlichen versucht, das Ganze quantitativ in den Griff zu kriegen und hat dort Gesetzmäßigkeiten hauptsächlich der Aufrüstung entwickelt. Da hat sie hat ein Wissenschaftler die Rüstungsbudgets verglichen vor dem Ersten Weltkrieg, ist draufgekommen, die sind alle gewachsen, hat daraus aus diesen Fakten gleich ein Gesetz gemacht und konnte halt notgedrungen nicht erklären, warum, wenn alle, das war im Vorfeld so, wenn alle aufrüsten, warum verbünden sich dann die einen mit den anderen und führen gegen wieder dritte Krieg, woran liegt denn das? Und da gibt der bloß quantitative Vergleich der Entwicklung von Rüstungsbudgets halt nichts her. Aber die Versuche, die Sozialwissenschaften durch Mathematisierung, hat es damals geheißen, ein wenig an die Exaktheit der Naturwissenschaften anzugleichen, die sind zwar alle schiefgegangen, das war aber damals eine Mode. Der Exponent war ein gewisser Professor Rapoport, der war damals auch Direktor am Institut für höhere Studien. Und der hat sich noch, immerhin, das muss man ihm ja zugutehalten, der hat sich mit Pluralismus nicht unbedingt abfinden wollen, sondern der war der Meinung, durch die Anreicherung mit Mathematik könne man ähnlich exakte Ergebnisse in den Sozialwissenschaften erzielen. Das war, wie gesagt, eine Mode, die hat sich dann bald totgelaufen, weil es einfach die Ergebnisse haben zum Teil sehr absurde Blüten hervorgebracht, aber damit will ich mich nicht unbedingt.
4: Wobei das, was du jetzt schilderst, ist ja weniger ein Missbrauch der Mathematik an sich als ein Missbrauch des vorliegenden Datenmaterials, indem man da einfach, wie soll ich sagen, Kausalitäten eben unterstellt, wo Koinzidenzen gegeben sind.
5: Ja, aber der Missbrauch besteht schlicht darin, dass da sich quasi schmarotzerisch an der Mathematik vergangen wird, indem Exaktheit vorgetäuscht wird, die nicht gegeben ist. Und was das Datenmaterial betrifft, da kommt auch noch eine gewisse Ironie dazu, weil ausgenommen in der Volkswirtschaft, wo man alle möglichen Geldrechnungen zur Verfügung hat, vom Unternehmen bis zum Staatsbudget, gibt es das in anderen Disziplinen eben nicht. Und das heißt, gerade was die Versuche betrifft, den Ersten Weltkrieg in den Griff zu bekriegen, mathematisch, da kann man gar nicht auf Daten zurückgreifen, sondern das Absurde ist, da müssen die selber dafür sorgen, dass sie Daten kriegen. Also da werden Daten geschätzt oder gefunden, übrigens auch in der Ökonomie, nicht? Was damals üblich war, die Berechnung des Nutzens oder so, da werden Leute gefragt und die sollen dann bestimmten Phänomenen Zahlenwerte zuordnen, also Daten, die man gerade nicht vorfindet, und mit denen wird dann weitergemacht. Also das ist nicht nur eine Verwurstung von Daten, sondern das ist auch die Erfindung von solchen, wenn es keine gibt. Und das
4: ja, oder vor. Die Schätzung. Da gab es sowas im Ersten Weltkrieg. Ich glaube, es waren englische Unternehmen, die während des Krieges noch an Deutschland geliefert haben, Waffen, unter anderem auch Granaten. Und da ließ sich die genaue Stückzahl irgendwie nicht mehr feststellen. Und da haben sie tatsächlich meines Wissens dann so Rechnungen angestellt wie Tote pro Frontabschnitt und halt so Standardwerte im Durchschnitt, wie viel zerfetzt eine Granate.
5: Ja, das kann man ohne Zweifel messen. In dem Sinn stimmt's. Ne?
4: Ich denke mal, die Spieltheorie wird da auch eine Rolle gespielt haben. So, wenn man Grundlagen und Entscheidungsbäume erforschen will, wie es ja bei Kriegen wohl der Fall ist, ja, da muss ja jedem ordentlichen Spieltheoretiker der Finger jucken, der Rechenstift.
5: Aber halt, da muss ich wieder darauf hinweisen, dass eine Konsequenz der spieltheoretischen Ansätze oder eine Konsequenz dessen, dass man versucht hat, politische Entscheidungen quantitativ abzuschätzen und auf die Art und Weise zu einer Entscheidungsfindung zu kommen, dass sich die Versuche heillos verfranzt haben und ein Ergebnis war die mathematisch exakte Entscheidungsfindung nach genauen Nutzenkalkulationen, die wäre zwar wünschenswert, ist aber faktisch unmöglich, weil man derartig viele Optionen, Möglichkeiten berechnen, abschätzen müsste, dass man aus dem Dickicht nicht mehr rausfindet und ein, von mir aus auch ein Nebenergebnis, ist ja egal, war dann, so wünschenswert es wäre, so praktisch unmöglich ist es und darum ist muddling through, hat es geheißen, also durchwursteln unter Umständen die effizientere Strategie, weil man dadurch überhaupt einmal zu Entscheidungen kommt, zu denen man nicht kommen würde, wenn man aus der Berechnung nicht rausfindet. Das gehört zu den Absurditäten dieses Genres.
4: Soweit ich weiß, gibt es Bereiche, wo die Spieltheorie sehr gut funktioniert. Ich glaube, man konnte zum Beispiel das Verhalten von Vogelschwärmen damit ganz gut voraus berechnen. Aber das ist halt ein anderes Ding.
5: Ja, das ist ein anderes Ding. Es wäre ja hochinteressant, wenn man spieltheoretische Entscheidungen oder Kosten-Nutzen-Berechnungen auf dem Ukraine-Krieg anwenden würde, was da rauskommt. Macht aber niemand zu Recht, meines Erachtens.
4: Ja, vor allem sind es ja sehr oft keine sachbezogenen Entscheidungen, sondern Entscheidungen, die sich gewissen Gegebenheiten fügen. Also es ist schwierig, gegen den amerikanischen Präsidenten Position zu beziehen und eventuell vielleicht sogar irgendwelche Maßnahmen zu setzen, wenn man auf der anderen Seite von seinem Goodwill abhängig ist. Und das ist so. Wenn er tatsächlich, was ja in Ansätzen auch schon passiert ist, wieder zurückgenommen wurde, den Zugang zu amerikanischen Services, also Services von amerikanischen Firmen, und zwar gleichgültig, ob die Rechner in Amerika stehen oder in Europa oder sonst wo auf der Welt. Wenn er das abdreht, können wir in Europa nicht mal mehr eine dusselige Banküberweisung meines Wissens tätigen.
5: Ja, freilich. Das ist.
4: Insofern ist es ja eigentlich schon fast bewundernswert, dass

0: die auf einigen freien Radios in Österreich und Deutschland übernommen wird, heißt kein Kommentar. Die politische Einordnung nach Eigendefinition lautet: Argumente gegen Kapitalismus und Imperialismus. Soll niemand sagen, dass du mit geschlossenem Visier unterwegs bist. Auch hier, wie bei der Kriegserklärung an die Sozialwissenschaften, eine sehr offene und deutliche Benennung. Das ist etwas, was in letzter Zeit oftmals nicht so sehr auf große Gegenliebe stößt. Deine Sendungen, die du auch in schriftlicher Form jeweils vorlegst, haben nun einmal quasi naturgemäß Inhalte, die ein großes Potenzial haben, anzuecken.
1: In der Tat, so ist es wohl. Was mir allerdings auffällt, ist, dass das Anecken sehr bezeichnende Ausprägungen hat. Es ist äußerst selten, dass sich wer tatsächlich mit dem befasst, was ich vertrete, und sich an einer Widerlegung versucht, die der normale Umgang, gerade bei den Beiträgen zum Ukraine-Krieg, schaut eher so aus, dass die Einwände von der je eigenen Position ausgehen, und der schaut sehr häufig so aus, dass man für die Ukraine-Partei ergreift, dass man dass man die Frage stellt, wer ist im Recht, und nicht die Frage, worum geht es überhaupt im Krieg. Und bei der Frage, wer ist im Recht, kommt raus die Ukraine bzw. die EU, und nachdem das bei mir in der Tat nicht zu finden ist, ist es dann auch der Vorwurf, ich würde russische Narrative vertreten. Das sage ich erstens, meistens ist das nicht der Fall. Und zweitens, ja, wenn ein russisches Narrativ sachlich richtig ist, vertrete ich es auch. Da habe ich in dem Sinn kein Problem. Der Vorwurf ist ja das, was ich meine. Nicht, da bemüht man sich nicht einmal, sowas wie eine Kritik vorzubringen, sondern sagt einfach, da arbeitet wer dem Feind, der nicht mein Feind ist, in die Hände, und das gehört sich gar nicht. Ich habe mir überlegt in der Vorbereitung dieser Sendung, wie man das an einem drastischen Beispiel vorführen könnte, das ich eigentlich nicht gebracht habe in den Sendungen, an dem ich nur kurz angestreift bin. Und das war kurz vor der letzten österreichischen Nationalratswahl. Da habe ich mich daran versucht, den bevorstehenden Erfolg der FPÖ zu erklären, und da ist es ein bisschen vorgekommen. Aber vielleicht ist das ja ein ganz gutes Beispiel. Die FPÖ geht ja auf Distanz zum Ukraine-Krieg, sie tritt für Frieden ein, sie ist dagegen, dass Österreich die Ukraine unterstützt, kritisiert auch die Außenministerin diesbezüglich und so weiter. Warum und wie die FPÖ drauf kommt, ist meines Erachtens sehr schlicht. Die Freiheitlichen machen das, was sie immer beanspruchen. Sie folgen der Direktive Österreich zuerst und kommen, und das ist nicht schwer, weil es den Tatsachen entspricht, kommen drauf, der Wirtschaftskrieg der Europäischen Union, an dem sich Österreich ja beteiligt, ist ein Riesenschaden, wenn man es national durchkalkuliert. Die Betonung liegt auf national. Die Folgen sind ja bekannt. Die Energiepreise explodieren, wie diese schöne Vokabel heißt, und weil Energie und der Energiepreis quasi in jedes Produkt, in jede Dienstleistung eingeht, entweder über den Transport oder als Rohstoff, steigen die Preise auf breiter Front. Das Ganze summiert sich zu Inflationsraten weit über den gewünschten 2%. Und das Ganze führt auch dann in eine kleine Rezession, in einen Wirtschaftsabschwung. Das ist, wie gesagt, unschwer zu erkennen, und da schadet der Wirtschaftskrieg Österreich. Und in dem Punkt haben sie sich ja auch immer auf Orbán berufen, der das nicht mitmachen wollte.

0: weiter Energie aus Russland beziehen wollte und auch bezogen hat. Und das war ja auch der, warum das ein Vorbild war, solange er an der Macht war. Jetzt findet meines Erachtens damit überhaupt keine Auseinandersetzung statt, weil das Argument, dass das, oder das Argument, der Hinweis, dass das Österreich schadet, ist ja nicht zu entkräften. Es ist halt so. Stattdessen wird die FPÖ tagsfrei als Agenten Moskaus hingestellt, was meines Erachtens nicht der Fall ist.
1: Naja, mit dem Freundschaftsvertrag und
0: ja,
1: dem.
0: Aber heute ist auch für keinen Zufall, dass das alte Zeug ausgegraben wird. Und auch da muss man sagen, der aktuelle Parteichef war nicht dabei, der hatte dem nie was abgewinnen können.
1: Und die Figuren, ja, und Strache, das
0: Hofer, die sind weg vom Fenster.
1: Waren auch andere.
0: Also das war die für eine Hilfskonstruktion.
1: Also ich erinnere nur an den Wirtschaftskammerpräsidenten Leitl und seine Willkommensrede in Anwesenheit von Putin, die auf YouTube nachzusehen ist. Ein erstaunliches historisches Dokument,
0: kann man sagen. Putin ist in Österreich.
1: Also es geht darum, das Argument
0: der Annexion der Krim wurde ja von der Wirtschaftskammer abgefeiert. Ne?
1: Abgefeiert nicht, aber ja gut, da muss ich sagen, fehlt mir jetzt ein bisschen das Detailwissen. Die FPÖ handelt auch noch nach einer zweiten Direktive, nämlich ihre Fahne nicht in, sondern gegen den Wind zu hängen. Das heißt, die Position einzunehmen, die ein Alleinstellungsmerkmal bedeutet. Das war bei Covid so, wo sie zunächst einmal Befürworter von härtesten Maßnahmen gewesen sind, dann gesehen haben, das ist eine Position, die keiner ausfüllt, ist überhaupt gegen die Maßnahmen zu sein. Und dann kam diese Wende, das gab es bei vielen Themen, auch in der Überwachung, gab es so 180-Grad-Wenden, je nachdem, was gerade opportun gewesen ist. Aber manchmal erwischen es dabei zufälligerweise auch Fakten, die dann oftmals unter den Tisch gekehrt werden. Tatsächlich weiß ich von Journalisten, darf man nicht bringen, weil das würde die FPÖ stützen. Genau mit dieser Haltung hat man sie aber eigentlich dorthin gebracht, wo sie heute ist.
0: Ja gut, du sprichst ein paar Sachen an. Das eine stimmt sicher, auch die FPÖ ist wie jede Partei, wenn es darauf ankommt, sehr flexibel. Also da ist nichts in Stein gemeißelt. Aber
1: na, sagen wir, die Flexibilität ist dort schon ein bisschen größer als.
0: Ja, wie du gesagt hast, bei den Corona-Maßnahmen. Nicht? Da war man anfangs ja dafür und hat das dann als Anschlag auf die Freiheit und so weiter und so fort. Ja. Nur an dem Ukraine-Punkt, da haben sie halt was erwischt. Und ist ja kein Sinn drin, quasi mich dem anzuschließen. Ich habe mich über die FPÖ schriftlich und mündlich oft genug geäußert. Wer da was wissen will, kann das gerne nachhören und nachlesen. Ich sehe nur keinen Sinn drin, darüber zu lügen und die als russische Agenten zu verunglimpfen, wenn die das machen, was sie immer machen, nämlich Österreich zuerst. Der Wirtschaftskrieg schadet. Da sind sie nicht die Einzigen. Es hat ja auch genug Wirtschaftstreibende gegeben, die dafür waren, weiter billige Energie zu beziehen. Aber das war von mir gemeint als Muster der Auseinandersetzung. Wer sich der Gleichschaltung nicht unterwirft, wer dieses Glorifizieren des Krieges für die richtige Seite nicht mitmacht, der wird als verlängerter Arm Moskaus denunziert und da lohnt es sich gar nicht, sich damit zu beschäftigen.
1: Wobei ich auch noch hinzufügen möchte, dass Sie da mit dieser Haltung Österreich zuerst eine große Ähnlichkeit mit Donald Trump haben und das, glaube ich, sogar schon vor ihm praktiziert haben, nämlich eine sehr teilweise dümmliche Ansicht von Maßnahmen zu haben, die Österreich nützen würden, wenn man sie sich näher anschaut, sind sie zu einem großen Teil äußerst schädlich. Ich erinnere mich da auch auf YouTube nachzusehen, als Van der Bellen noch Abgeordneter im Nationalrat war, hat er mal dem Strache vorgerechnet, was einer seiner Vorschläge kosten würde. Das ist in astronomische Bereiche gegangen. Also das ist nicht faktenbasiert. Aber dadurch, dass die FPÖ ein Thema aufgreift, ist es für eine Auseinandersetzung, für einen Diskurs, für einen faktenorientierten verbrannt. Und das gilt ganz genauso über, ja.
0: Sehe ich nicht so, weil ich weiß schon, es gibt eine Reihe von Journalisten, die bestreiten ihr Tagwerk im Wesentlichen mit der Botschaft, aber das wird der FPÖ nützen und das wird der FPÖ. Und da verstehe ich wieder nicht, wie die drauf kommen.
1: Ich sage nicht, dass es...
0: Wenn die Regierung dieses oder jenes macht oder wenn die Regierung eine schlechte Figur macht, wird sich ja für mich eher die Frage stellen, erstens, warum soll man dann überhaupt wählen gehen und warum soll man ausgerechnet FPÖ wählen gehen? Also da geht die hiesige, der Mainstream der Publizistik auf eine völlig absurde Art und Weise um und prognostiziert FPÖ-Erfolge und schreibt sie dadurch herbei. Und das Ganze ist in der Sache überhaupt nicht gerechtfertigt im Unterschied zum ökonomischen Schaden durch den Wirtschaftskrieg, den gibt es ja wirklich.
1: Ich habe nie gesagt, dass das die Tatsache eben, dass ein Thema dadurch, dass es von der FPÖ besetzt wird, gleich mal verbrannt ist und man nicht mehr darüber reden darf, dass das eine positive Entwicklung ist. Ganz im Gegenteil. Es steht dann ein Elefant im Raum, den jeder sieht, aber es spricht keiner darüber, weil es ja dem zugegeben in meiner Auffassung unappetitlichen politischen Gegner nützen würde. Das ist eine Taktik, die FPÖ genau dorthin gebracht hat, wo sie heute ist, nämlich stimmenstärkste Partei in Österreich, weil ich glaube, dass die Leute sehr viel weniger dumm sind, als ihnen unterstellt wird.
0: Tja, keine Ahnung.
1: Und dass die FPÖ in manchen Themen faktisch durchaus recht hätte.
0: Das wollte kein Plädoyer, hoffe ich, für die FPÖ sein. Es ist nur darum gegangen, wie man heutzutage mit Kritikern des Ukraine-Kriegs umgeht. Das war der Einwand, ja, dass man als Agent denunziert wird. Übrigens, der Professor Mangold aus Innsbruck hat, ich glaube, vorige Woche im Kurier auch noch einmal darüber geschrieben, dass, dass jede Kritik an der europäischen Kriegspolitik, meine Wortwahl, delegitimiert wird, indem gesagt wird, das könnte ja oder würde ja Moskau nützen, naja. Und
1: das ist sehr mutig von Mangold, der schon einmal das Problem hatte, als Putin-Versteher punziert worden zu sein. Ja. Damals auch vielleicht gar nicht so zu Unrecht, aber es ist lange her und inzwischen hat
0: er... Ja, aber da ist der Professor Mangold insofern in der Bredouille, weil da merkt man einmal den brutalen, den unüberbrückbaren Gegensatz von, ich nenne es halt einmal, analysieren oder moralisieren. Wenn man analysieren will, dann will man halt erklären, warum findet der Krieg statt und worum geht es dabei. Und wenn man moralisieren will, dann will man unbedingt Partei ergreifen, warum eigentlich, und subsumiert alles, was passiert, unter das eigene Bedürfnis, da unbedingt Recht und Unrecht am Werk zu sehen. Und wenn das Thema ist, möchte ich dann mal was aufgreifen, was ich in verschiedenen Varianten vertreten habe. Die Behauptung heißt, nein, da steht nicht Recht gegen Unrecht, da stehen Staaten gegeneinander, die jeder für sich beansprucht, im Recht zu sein. Das ist die Sachlage. Und die Vorstellung, das Völkerrecht wäre eine Veranstaltung, die steht über den Staaten, die ist sachlich nicht richtig. Die steht nicht drüber. Das Völkerrecht ist das Machwerk der Staaten und das gilt genauso lang und worüber sich die Staaten einig sind. Und wenn sich die Staaten nicht mehr einig sind, dann verhandeln sie entweder und stellen einen neuen völkerrechtlichen Zustand her oder es eskaliert bis zum Krachen, bis zum Krieg. Oder vielleicht auch hier noch ein Beispiel, wenn sich wer vom Herrn Benko betrogen fühlt, weil der mit dem ihm anvertrauten Geld was anderes gemacht hat, als er den Investoren versprochen hat, dann hat es einen ordentlichen Gerichtsweg. Wenn sich wer anderer beschwert, dass die Ukraine das Abkommen von Minsk gebrochen hat und wenn sich dann die Frau Merkel und der Herr Hollande, die für Deutschland und Frankreich dabei waren, wenn sich die dann dazu bekennen, das Ganze hätte ohnehin dazu gedient, der Ukraine Zeit zu verschaffen zur Aufrüstung, dann kann man das, wenn man moralisch unterwegs ist, gern als Bruch oder als Vertragsbruch nehmen. Sachlich gesehen war das eine Strategie. Und wenn das jemand moralisch nehmen will, Bruch des Minsker Abkommens, kann er sich halt beim Salzamt beschweren, aber sonst nirgends. Und da stehen verschiedene Rechtsauffassungen im Gegeneinander. Der Witz beim Völkerrecht ist ja nicht, dass dem Völkerrecht etwas fehlt, nämlich die übergeordnete Instanz, die eine Instanz, die dann eine letztgültige Entscheidung trifft nach einigen Rechtsmitteln und Berufungsverfahren, sondern beim Völkerrecht gibt es eben nicht eine, sondern da gibt es so viele Instanzen wie Staaten, die ihre Rechtsmeinung gegen andere beanspruchen. Das ist der Unterschied.
1: Dazu kommt, dass halt die EU und insbesondere auch Österreich da ja kein unbeteiligter Beobachter ist in Wahrheit, sondern durchaus direkte und indirekte Implikationen erlebt.
0: Ja, natürlich. Ja, so. Die EU ist ja längst Kriegspartei. Das Narrativ, die Ukraine verteidigt sich und die EU, die tut bloß helfen, das ist inzwischen überholt, meine ich. Das ist den ukrainischen Staat gibt es nur, weil er von außen subventioniert wird. Wenn die EU nicht Milliarden und Abermilliarden beschlossen hätte, dann wäre der Staat längst bankrott. Also dann wäre der Krieg auf die Art und Weise erledigt. Aber das ist die Wandlung. Das sogenannte frühere Friedensprojekt hat sich halt erledigt. Das wird zum Kriegsbündnis und das wird immer offener ja auch ausgesprochen. Man will, also Europa, die führenden Staaten zumindest, die wollen Weltmacht werden. Und das sagen ja, nachdem die Rückendeckung der USA, die bisherige unter Donald Trump, mehr oder weniger zumindest unberechenbar wird oder sogar entfällt, muss man alles das selber aufbringen, woran man bisher, Diktion Donald Trump, woran man bisher an den USA schmarotzt hat, gewaltmäßig. Das ist der Fortschritt, wenn man so will.
1: Nennen wir es Veränderung.
0: Ja, gern.
1: Die Begriffe Recht und Unrecht bringen etwas ein, was eigentlich keine politische Kategorie ist, wie wir es seit Ewigkeiten wissen, nämlich Moral. Also wenn man beginnt, Kriege und ihre Entstehungsgeschichte auf moralischer Ebene zu entschlüsseln, endet das in einem Ping-Pong-Spiel, wo man zwischen den Parteien hin und her fliegt und auf beiden Seiten Argumentationen serviert bekommt, die in aller Regel ihre Berechtigung haben. Also, was weiß ich, die Berufung auf die großserbischen Staatsidee, auf die Schlacht beim Amselfeld, das mag schon ein bisschen weit hergeholt sein, aber in aller Regel, also ja, ich würde mich so weit wagen zu sagen, dass Putin durchaus über Jahre hinweg seine Anlassfälle hatte, an der Vertragstreue des Westens, unter Anführungsstrichen, meint NATO und EU, zu zweifeln. Das ist jetzt nicht meine Erkenntnis. Sie findet sich zum Beispiel in einem offenen Brief, den Jeffrey Sachs vor kurzer Zeit an den deutschen Kanzler Merz geschrieben hat und in dem er sechs Punkte, glaube ich, aufzählt, weshalb Deutschland in dem Ukraine-Krieg eine Verantwortung trägt.
0: Okay. Schon wieder so ein Agent Moskaus, nicht dieser Jeffrey Sachs?
1: Ja, Professor an der Columbia University.
0: Ja, man da auch wieder recht, wenn man sich ins Moralisieren einlässt, findet man immer raus und deswegen ist der tatsächliche Ausweg dann ein ganz anderer. Der läuft ganz banal darauf raus, dass immer die eigene Seite im Recht ist. Wir sind im Recht und ob das wir jetzt Österreich oder Europa ist, da darf man sich dann auch noch gern entscheiden, aber das ist die tatsächliche Grundlage. Das ist ganz banaler Nationalismus, halt derzeit zum Teil auch im Namen eines noch nicht fertigen europäischen Subjekts, das über Recht und Unrecht entscheidet, vorgetragen wird.
1: Nationalismus und um einen ehemaligen amerikanischen Präsidenten zu zitieren, Economy, it's Economy, stupid.
0: Jein.
1: Kennst du einen militärischen Konflikt inklusive Religionskriegen seit der Antike bis heute, der nicht letztendlich ökonomisch motiviert war?
0: Glaube ich nicht, weil und vor allem im Krieg wird der Reichtum in wahnsinnigen Größenordnungen vernichtet. Also dass sich das lohnt, abgesehen von den Rüstungsfabrikanten, dort ganz bestimmt. Aber ich sehe den aktuellen Krieg wirklich nicht, also zumindest Ukraine, Russland, nicht ökonomisch bedingt, sondern ein Kurierjournalist hat vor nicht allzu langer Zeit die meines Erachtens treffende Beschreibung gefunden. Der hat gesagt, die Erweiterungen der EU, das ist die Waffe der EU auf dem Weg zur Weltmacht. Das ist eine geopolitische Waffe, weil sich die EU immer mehr Staaten zuordnet auf den Binnenmarkt und auf die politischen Regelungen verpflichtet und darum in einem halt so ihr Imperium erweitert. Und dagegen hat Russland den Krieg gesetzt. Die Erweiterung, die friedliche Erweiterung, Hitler hätte gesagt, die wirtschaftsfriedliche Eroberung, die wurde von Putin gestoppt, was der übrigens spätestens im Jahr 2007 ziemlich unmissverständlich formuliert hat. Also jeder, der sich dafür interessiert und damit befasst hat, konnte schon wissen, dass da eine Grenze gezogen wird. Das wurde halt auch im Westen. Lügenpresse? Naja, es wurde halt totgeschwiegen. Ne? Russland hat in ultimativer Form im Jahr 22 vor Kriegsbeginn und im Jahr 21 Verhandlungen gefordert. Die sind abgeschmettert worden und die weiteren Ergebnisse sind bekannt. Ich würde das Ganze vielleicht so zuspitzen, man wird ein bisschen an die Leninsche Imperialismustheorie erinnert. Der hat zwar das aus der Ökonomie rausgeleiert, was ich nicht für richtig halte, aber die eine Floskel, die Imperialisten konkurrieren um die Aufteilung der Welt, die entdecke ich schon wieder, dass die Imperialisten drum konkurrieren. Also das russische Imperium und das europäische Imperium konkurrieren darum, wo gehört die Ukraine hin, zu wem gehört die Ukraine. Und Europa zumindest will sich ja nicht mit einer Teilung abfinden, wobei das Leninsche Diktum damals, das war auf den Kolonialismus bezogen. Da haben die Imperialisten um die Aufteilung der Welt in ihre Kolonialreiche konkurriert. Das ist heute anders. Heute konkurriert man um die Zuordnung von Satellitenstaaten, ich nenne es halt einmal so. Wem gehört die Ukraine? Das ist das, worum es geht.
1: Aber würdest du tatsächlich Europa als Imperium bezeichnen? Also in meiner Wahrnehmung ist das viel zu kleinteilig, um als Imperium zu gelten, mit viel zu vielen divergenten Haltungen, Interessen und Meinungen. Also ein Imperium ist für mich China, gar keine Frage. Und bislang auch die USA, wobei Donald Trump mir schon sehr heftig daran zu arbeiten scheint, dieses Imperium so weit zu zersplittern, dass es eventuell wieder vielleicht in Nationalstaaten zerfallen möge. Ich weiß es nicht, keine Ahnung.
0: Auch nicht unvorstellbar. Dass Europa kein Imperium oder, sagen wir so, keine durchschlagskräftige Militärmacht ist, das klagen ja die führenden Europäer ständig selber. Zumindest die Koalition der Willigen, die Koalition der Kriegswilligen, die arbeiten ja dran, dass Europa endlich ein kriegsfähiges Subjekt wird. Derzeit haben sie noch das zweifelhafte Glück, dass die Ukraine das ausführende Organ des europäischen Kriegswillens ist, wieder meine Diktion. Derzeit haben sie das Glück, dass das Menschenmaterial aus der Ukraine stammt und dass die Finanzen aus Europa kommen. Das ist die Lage. Aber dass Europa Weltmacht werden muss, dass sich Europa, wie das so schön heißt, unbedingt auf Augenhöhe mit China und den USA betätigen können muss. Das ist zumindest in den Führungsetagen der Führungsmächte Konsens und daran arbeiten sie. Ja, das sehen sie als ihren Mangel, den sie gerade durch das Niederringen von Russland überwinden wollen.
1: Mag sein, ja, natürlich sehen sie das als Mangel, weil ja, aus meiner Sicht ein Imperium, ich sage ja nicht, dass ich mir die EU als Imperium wünschen würde, aber ein Imperium erfordert eine gewisse Geschlossenheit, gegen die die EU eigentlich aktiv arbeitet, mit ihrer permanenten Dynamik, sich erweitern zu wollen, die eigentlich schon ein wenig an das Geschäftsmodell von René Benko manchmal erinnert.
0: Ich vermute nur, auch das werden sie schon in Angriff nehmen, weil das ist den maßgeblichen Europäern auch klar, wenn sie den Balkan eingemeinden wollen und wenn sie die Ukraine eingemeinden wollen, dann wird sich wohl in der EU institutionell was ändern müssen. Die österreichische Europaministerin hat am Wochenende ventiliert die Geschichte, dass jedes Land einen Kommissar in der EU-Kommission hat. Die ist überholt, das will sie reduzieren und die Einstimmigkeitsregel steht ja auch schon die längste Zeit zur Debatte und mit dem Quertreiber Orban ist man ja auch anders durch ökonomische Erpressung fertig geworden. Aber da hast du sicher recht, dass die...
1: Letztendlich auch durch eine freie Wahl.
0: Ja.
1: So zumindest. Bis auf Weiteres.
0: Mehr oder weniger gesagt, die Milliarden aus Europa, die kriegt er erst, wenn er abgewählt ist. Also die kriegt erst Ungarn, wenn er abgewählt ist. Das war... Dass sich der Mann auch in Ungarn unbeliebt gemacht hat, ist ja alles unbestritten. Aber auf die Art ist vom gesamteuropäischen Standpunkt ist man den Störenfried losgeworden, wobei es ja die Frage ist, ob das wirklich der Fall ist, weil in gewissen grundsätzlichen ungarischen Nationalgesichtspunkten unterscheidet sich der neue Magyar nicht von Orbán. Aber das wird man sehen, das wird man eh sehen und das wird sich dann auf europäischer Ebene in dem Hin und Her und in dem Streit weiterentwickeln, aber die sehen das selber als ihr Manko, dass sie noch kein richtiges Imperium sind, aber unbedingt eins werden wollen.
1: Naja, ich hoffe jedenfalls, dass der neue ungarische Ministerpräsident jetzt nicht von einem Groß-Ungarn träumt, wie Orban es getan hat, dieser berühmte Schal, mit dem er gerne bei Fußballmatches aufgetreten ist und bei anderen Anlässen auch, auf dem ein Ungarn eingezeichnet war, das Teile der Slowakei bis zur Adria runter, inklusive des Burgenlandes.
0: Ja, aber da bin ich mir eher da heute das andere ist ja für wahrscheinlich, weil eine der ersten Ansagen, die von Magyar zu hören bekommen habe, die hat gelautet, Ungarn ist ein komischer Staat, weil er immer an sich selber grenzt. Das heißt, weil auch der Herr Magyar die ungarischen Minderheiten in der Ukraine, in Rumänien und als Teile des ungarischen Volkes nimmt, die leider Gottes territorial durch unglückselige Ereignisse, nämlich durch die Niederlage im Ersten Weltkrieg, getrennt sind. Also darin besteht meines Erachtens ein weitgehender Konsens in Ungarn. Das ist nicht die Scheidelinie, dass der sagt, übrigens auch die Ungarn in der Ukraine, da hat sich ja auch in der Ukraine was geändert, die haben die Ukrainisierungspolitik zumindest gegenüber Ungarn deutlich abgeschwächt, weil die
1: Schutzmacht-Perspektive
0: auch daran hängt.
1: Da stand ja Ungarn als Schutzmacht der ukrainischen, ja, Minderheit. Das ist auch eine interessante Frage. Wer wird als Minderheit anerkannt und wer nicht? Die russische Minderheit in der Ukraine, naja, wird weitgehend eigentlich geleugnet in ihrer Existenz, beziehungsweise...
0: Die gibt es ja nicht, ne? Das ist das aktuelle,
1: ja, es gibt auch keine,
0: ukrainische Narrativ bis in die Nullerjahre oder was man anerkannt, dass die Ukraine ein binationaler Staat ist oder sogar noch mehr, eben die Ukrainer, die Polen und was ist da, ich will niemanden beleidigen, indem ich die Aufzählung vernachlässige, was es da noch an nationalen Minderheiten gibt, womöglich Krimtataren oder alle sonstigen Völkerschaften. Also das war anerkannt und das hat durch die versuchte ethnische Homogenisierung in Sachen Religion, Sprache, Kultur, das hat ja auch in der Ukraine böses Blut gemacht.
1: Jetzt sind wir vom eigentlichen Thema abgeglitten, was in meinen Sendungen ja nicht unüblich ist. Und bei einer, wie ich finde, recht interessanten Analyse der Vorgänge der Gegenwart gelandet. Einer der Vorgänge der Gegenwart war aber auch das ursprüngliche Thema, bei dem es ja letztlich um eine Art oder um viele Arten von Zensur geht. Dass Haltungen, Meinungen oder teilweise auch eckt man ja mit der Art, sie vorzubringen, auch wenn das durchaus eine bewusste Provokation ist, ist das ja auch ein künstlerisches Mittel, das gestattet sein muss. Sehr schnell an wird gecancelt. Das ist mal so auf den ersten Blick die harmloseste Ausformung, auf den zweiten Blick nimmer mehr so, weil ein Shitstorm auch nach oben hin offen ist und durchaus zur existenziellen Bedrohung sich auswachsen kann. Ein weiterer Schritt ist auch schon einigen Privatpersonen passiert, sich auf der Sanktionsliste der EU wiederzufinden, eine sehr unangenehme Sache, weil äußerst intransparent gehandhabt. Man kann sich dagegen beschweren beim Europäischen Gerichtshof, dann wird man eventuell auch von der Liste wieder runtergenommen, befindet sich aber in aller Regel in der nächsten Runde gleich wieder drauf mit einer leicht geänderten Wortwahl in der Begründung. Also eigentlich bezeichnen das namhafte Verfassungsjuristen als ganz klares Unrechtsregime. Soweit sind wir in einer Situation gekommen, in der man eben gewisse Positionen gar nicht mehr erwähnen darf, dass es sie gibt, weil man damit das Narrativ des Feindes verbreitet. Ja, ein schwieriger Punkt.
0: Ja, da hat der Hannes Hofbauer ein ganzes Buch drüber geschrieben, das heißt Aller Rechte beraubt. Untertitel mit außergerichtlichen EU-Sanktionen zum autoritären Staat. Der Hannes Hofbauer, das ist ja quasi mein Verleger vom Haider-Buch und vom FPÖ-Buch, der, ja, das widerspricht natürlich den bisherigen Gepflogenheiten ganz bestimmt, dass das eine rechtliche Grauzone ist, und das ist eine sehr wohlwollende Bezeichnung. Das ist der Fall, dass es den bisherigen Usancen total widerspricht, dass die eigenen Bürger so behandelt werden und nicht bloß russische Oligarchen oder Leute, die sich offiziell selber der Russischen Föderation zuordnen. Aber das mit Missbrauch, Machtmissbrauch ist halt so eine Sache, weil die Macht, in dem Fall die EU, bestimmt eben selber, was sie darf und was sie nicht darf. Und wenn die Macht einen Instanzenzug nicht zulässt oder wenn nicht de jure dann de facto außer Kraft setzt, nicht indem man von der Sanktionsliste kommt und dann ist man im nächsten Moment wieder drauf mit einer etwas anderen Begründung. So geht der Zirkus ewig weiter. Ich sehe das als Indiz für den vorherigen Sachverhalt. Das, was die EU da macht, das ist im Grunde genommen, sie verhängt das Kriegsrecht. Das ist die kriegswirtschaftliche Organisation des Meinungswesens, dass vom Kriegsstandpunkt her die Gleichschaltung passiert, dass vom Kriegsstandpunkt her alles, was nicht das eigene Narrativ ist, als Unterstützung des Feindes genommen wird und deswegen unterbunden wird. Also ich sehe das wieder einen Schritt in Richtung zum Bekenntnis zum europäischen Krieg, zum Bekenntnis zur kriegsbeteiligten Instanz, die man meines Erachtens faktisch schon längst ist.
1: Wobei wir vielleicht noch kurz erwähnen sollten, was die EU-Sanktionen für eine Privatperson eigentlich bedeuten, nämlich den Verlust wesentlicher bürgerlicher Rechte. Darunter den Zugriff auf das eigene Vermögen.
0: Ja.
1: Die Möglichkeit, Bankgeschäfte zu tätigen. Man ist da einfach stillgelegt. Sowie sämtliche Reisetätigkeiten innerhalb der EU. Und das betrifft auch ja, unter anderem einen Schweizer Staatsbürger, Jacques Beau, war ein Oberst, glaube ich, der Schweizer Armee, ein Experte für Geheimdienste, der halt als Putin-Propagandist punziert wurde, ob berechtigt oder nicht. Darüber streiten sich die Geister. Jedenfalls ist die Entscheidung, ihn auf die Sanktionsliste, glaube ich, auch eben schon mehrmals zu setzen, ja, eine höchst hinterfragenswürdige. Das geschieht aber nicht. Und ich habe unlängst eine Sendung auf Ö1 gehört über genau dieses Thema. Und wer diese Sendung gehört hat, dem fällt vor allem auf, dass es in ihr große Lücken gibt. Nämlich an den Stellen, wo Institutionen der EU, unter anderem der Kommission, aber auch des österreichischen Außenministeriums befragt wurden. Da waren die Antworten entweder Verweise auf alte Presseaussendungen oder überhaupt Stillschweigen. Von dem Ministerium einer gewissen Frau Beate Meinl-Reisinger, die ja sonst eigentlich immer für Transparenz zu haben ist.
0: Und für die Grundrechte sowieso. Ja, da hat man das Gefühl, das ist ein wenig ein Ping-Pong. Nicht? Da werden Leute von wem auch immer denunziert und wer es schafft, das bei der EU-Kommission vorzubringen, der hat dann eine Meinung, die er nicht teilt. Die Meinung gibt es zwar noch, aber der Vertreter ist, wie du sagst, der ist stillgelegt. Nicht? Der ist de facto enteignet, auch wenn er nicht enteignet ist, sondern er kann bloß nicht zugreifen, sein Vermögen ist stillgelegt. Der kann nichts mehr bezahlen. Der Anwalt muss mehr oder weniger pro bono arbeiten, zumindest solange der auf der Liste ist, weil er eben nichts machen kann mit seinem Geld. Und er ist immobilisiert. Das ist, es erinnert mich eher an die eine Art Internierungslager, nicht? Wo Leute, die aus einem feindlichen oder neutralen Ausland kommen, deswegen verdächtig sind und die dann deswegen in einem anderen Staat eingesperrt werden. So sind ja ausgerechnet deutsche Antifaschisten in Frankreich interniert worden während des Zweiten Weltkriegs und konnten dann von der Wehrmacht bequem einkassiert werden. Da war die Tatsache, dass sie Deutsche sind, genug. Und jetzt ist die Tatsache, dass man sich dem herrschenden Narrativ nicht unterwirft. Individuell, nein, genug, offenbar. Aber die Intention ist zum Teil mehr oder weniger unverblümt ausgesprochen worden. In der deutschen, wie heißt das, Bundespressekonferenz hat ein Sprecher sehr signifikant die Arroganz der Macht raushängen lassen. Der wurde gefragt, was wird denn einem deutschen Journalisten, der mit den Palästinensern sympathisiert, was wird denn mit dem eigentlich vorgeworfen oder was hat sich der strafbar gemacht? Nein, die Auskunft war sinngemäß, nicht meine Zusammenfassung. Das geht euch überhaupt nichts an, das ist alles schon gesagt worden, dass der unerwünscht ist und dass er deswegen stillgelegt wird und dass er deswegen nichts mehr machen kann. Tja.
1: Die letzten 5 Minuten hast du jetzt, um das Ganze aufzulösen, zu einem wohlgefälligen Ende. Oh. Müssen wir darauf hoffen, dass es genug Menschen gibt, wie zum Beispiel den Professor Gerhard Mangold, der sich traut, an diesem Watschenbaum zu rütteln, der dazu führen kann, dass er halt mehr oder weniger mit einem Auftrittsverbot belegt wird.
0: Ja, ich kann nur die eine Gegenüberstellung nochmal doppelt und dreifach unterstreichen, analysieren oder moralisieren. Das Moralisieren endet halt immer im eigenen Nationalismus, weil sich jede Seite auf ihre Rechte beruft oder berufen kann. Das bekannte Beispiel ist ja, wie die EU mit völkerrechtlichen Prinzipien umgeht, im Unterschied zu Jugoslawien, damals ist die territoriale Integrität der Ukraine heilig und die Minderheitenrechte zählen nicht. In Jugoslawien war es umgekehrt, da war die territoriale Integrität Jugoslawiens nichts wert, während die Selbstbestimmungsrechte der Teilrepubliken. In Bosnien-Herzegowina war es genau umgekehrt. Da war die bosnisch-herzegowinische Integrität heilig und die dortigen Serben und Kroaten durften sich ums Verrecken nicht selbstbestimmen. Im Kosovo war auch wieder das Selbstbestimmungsrecht gegen Serbien heilig und. Also die Herren, das ist das, was ich vorher gemeint habe, wenn man ins Moralisieren reinkommt, wenn man sich dann die Frage vorlegt, wer ist denn jetzt wirklich im Recht? Wer will denn, dieser Jeffrey Sachs, nicht, der möchte sowas wie einen ehrlichen Makler bilden und läuft gnadenlos auf, weil die Prinzipien, auf die beruft man sich halt je nachdem, wie es passt. Und ein letztes, wenn wir schon dabei sind, mir hat auch einer vorgeworfen, dass in meinen Analysen die Menschen nicht vorkommen oder die Menschen gemeint waren, die Opfer, die kommen zu kurz. Ja, mei, was soll man da sagen? Es ist halt furchtbar billig, ne? Weil über Leichen gehen sie alle, Opfer werden an allen Fronten produziert und die einen Opfer sind wertlos, darum werden die Opfer im Osten der Ukraine, die durch die ukrainischen Milizen hergestellt wurden, im Westen totgeschwiegen und die Opfer in der Ukraine, die werden hochgespielt. Das ist so billig, kommt mir vor. Ich nehme gern Widersprüche zur Kenntnis. Aber wenn Opfer ein Argument sein soll, dann gibt es sowieso kein Halten, da gibt es kein Kriterium mehr, weil das ist ja die Scheiße.
1: Wie kann man sich an dich wenden, um jetzt zu widersprechen?
0: Naja, es gibt auf cba.media, da sammeln sich ja die Resultate der freien Radios in Österreich. cba.media ist die Internetadresse und dort gibt es den Podcast Kein Kommentar und dort kann man mich dann auch per E-Mail erreichen. Und wie gesagt, soweit es mich betrifft, ist natürlich Diskussion, Widerspruch und Streit jederzeit erwünscht. Es ist ja nicht so, dass ich jeden abqualifizieren will, der anders denkt, sondern da geht es halt um eine inhaltliche Diskussion und nicht um eine Verurteilung einer Abweichung.
1: Stets auf der Suche nach dem Diskurs, mein heutiger Sendungsgast Herbert Auinger, dem ich herzlich für den Besuch im Studio danke. Das optimistischste Schlusswort, das mir jetzt einfällt für diese Sendung, lautet: Keep calm, play Bach.
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3: Hallo und herzlich willkommen zu einer neuen Ausgabe des Frohsinns, dem Infomagazin von Radio Froh. Mein Name ist Eileen Yilmaz. In der heutigen Sendung hören Sie, wie ein respektvoller Umgang mit dem Nahrungsmittel Ube möglich sein kann. Sogenannte Food Trends verbreiten sich dank sozialen Medien rasend schnell und global. Man denke an die Dubai-Schokolade. Schokolade gefüllt mit Pistaziencreme und Karif, das sind dünne Teigfäden. Diese Schokolade ist letztes Jahr viral gegangen. Oder Matcha. Das Grünteepulver spielt eigentlich in der japanischen Teekultur eine sehr wichtige Rolle. Im Westen denkt daran kaum jemand, wenn sich ein Matcha-Latte gegönnt wird. Seit ein paar Monaten sieht man ein neues Produkt auf Social Media und in Cafés. Ube. In zwei Gesprächen hören Sie, um was es sich bei Ube genau handelt und warum der kulturelle Wert von Lebensmitteln mittransportiert werden sollte. Meine Kollegin Melanie Schiller hat mit Jennifer Merks von der Halo Halo Community gesprochen. Das ist ein Netzwerk von und für Menschen mit philippinischem Background in Deutschland, Österreich und der Schweiz. Merks beantwortet Fragen wie beispielsweise: Wie umgehen mit dem neuen Trend? Welche Möglichkeiten der Wertschätzung gibt es überhaupt? Und wie schaut es mit kultureller Aneignung aus?
4: Ja, ich bin Jennifer Lackbass-Merks. Ich bin 31 Jahre alt und lebe in der Nähe von Memmingen in Bayern. Und ich bin aktiv in der Halo Halo Community.
5: Ich beginne mit meiner Eingangsfrage. Was ist Ube?
4: Ube ist eine Wurzelknolle, die ursprünglich von den Philippinen kommt. Wenn man das so kaufen würde, sähe es wahrscheinlich am ehesten aus wie eine sehr dunkle Kartoffel von außen. Und wenn man es aufschneidet, kann es aber eine sehr, sehr tiefe lilane Farbe haben. Und vom Geschmack ist es so vanillig-nussig. Und das ist auf jeden Fall nochmal was anderes als zum Beispiel eine lila Süßkartoffel. Mhm. Das gibt es auch, aber Ube ist nochmal eine ganz eigene Pflanze.
5: Okay. Und ihren Ursprung hat die wo?
4: Auf den Philippinen, also vor allem in so Bergregionen, genau.
5: Mhm. Mhm. Ja, okay. Ja, du bist ja von der Halo Halo Community.
4: Ja.
5: Vielleicht magst du uns dazu mal kurz ein bisschen was erzählen. Was ist die Halo Halo Community?
4: Ja, das Netzwerk haben wir 2020 ungefähr ins Leben gerufen. Also da war ich noch nicht dabei, aber ja, es ist entstanden während der Corona-Pandemie, als sich einige unserer Mitglieder in einem Tagalog-Sprachkurs kennengelernt haben. Tagalog ist eine der Sprachen, die auf den Philippinen sehr verbreitet ist. Und da ist dann aufgefallen, dass es eigentlich einen großen Bedarf oder einen großen Wunsch gibt, sich mit weiteren Filipinos der zweiten Generation auszutauschen. Das heißt, unsere Eltern sind von den Philippinen und wir sind aber hier in Europa aufgewachsen. Und ja, wir haben sehr, sehr viele Mitglieder in Deutschland, aber auch in Österreich, vor allem in Wien und auch in der Schweiz. Das heißt, wir decken fast den gesamten deutschsprachigen Raum ab, ohne Liechtenstein. Mhm. Und ja, wir treffen uns in der Regel einmal im Monat mindestens online und tauschen uns über verschiedene Sachen aus, zum Beispiel auch über Essen.
5: Mhm. Sehr spannend, ja. Ja, kannst du uns ein bisschen erklären, wie dieser Trend rund um Ube hier in Österreich entstanden ist? Was ist da passiert?
4: Also ich vermute, dass das sehr stark mit dem Einfluss, den die amerikanische Populärkultur auf Westeuropa hat. Also die Geschichte von den Philippinen ist ja so, dass wir über 300 Jahre unter spanischer Kolonialherrschaft waren und danach sehr lange Zeit unter amerikanischer Kolonialherrschaft. Deswegen gibt es in Amerika auch bereits eine sehr, sehr große philippinische Diaspora. Und deswegen gibt es auch schon seit einigen Jahren in Amerika viele Gerichte und Produkte mit Ube. Und ich glaube, in den letzten Jahren hat sich das eben auch gleichzeitig mit den sozialen Medien gehäuft, dass diese Produkte auch eben gepostet wurden und geteilt wurden. Und weil Ube eine sehr, sehr schöne Farbe hat und auch noch sehr gut schmeckt, ist es eigentlich so das perfekte Produkt, um das zu vermarkten in sozialen Medien, wo es inzwischen auch sehr, sehr viel um die Ästhetik von Essen geht. Und ja, ich glaube, dass es auch durch seinen ja so traditionellen und kulturellen Ursprung auch eine gewisse Wellness-Bubble anspricht, weil sie der Wurzel dann irgendwelche gesunden Eigenschaften zusprechen.
5: Wann und wie habt ihr in der Community vielleicht auch diesen Farbwechsel auf der Speisekarte zu spüren bekommen? Gab es da einen gewissen Zeitpunkt oder?
4: Also ich glaube, dass so in der philippinischen Community an sich das nochmal einen Wechsel erlebt hat, nachdem die große Kaffeekette Starbucks einen eigenen Ube-Latte ja, veröffentlicht hat, angeboten hat. Davor gab es schon vereinzelt auch Ube Getränke, Gerichte in Europa, in philippinischen Cafés, zum Beispiel unser Name von der Community Halo Halo. Es ist ein philippinisches Dessert, das Ube Eiscreme als integralen Bestandteil hat. Also das ist sozusagen auch Teil von unserer Community, diese Ube-Wurzel. Und ja, das hat aber, glaube ich, durch eben Starbucks und die Reichweite, die diese Kette hat, auch nochmal eine andere Aktualität bekommen, sodass auch andere Unternehmen dann auf diese Marketingstrategie aufgesprungen sind. Ja.
5: Ja, welche Ziele werden da langfristig verfolgt? Setzt ihr da auf Aufklärung oder wie geht ihr jetzt mit dem Trend auch um?
4: Also einerseits freuen wir uns natürlich, dass Ube so diese Aufmerksamkeit erhält, weil wir sowieso, glaube ich, auch, also ich glaube, ich kann dafür viele sprechen, dass wir denken, dass Ube sehr unterschätzt ist, weil ja, wir ansonsten nicht viele Produkte damit irgendwie bisher entdecken konnten. Andererseits ist es eben sehr brisant, dass wir als philippinische Community, die eben auch hinter dieser Ube-Wurzel steht und da auch schon länger so dahinter ist, das irgendwie auch bekannt zu machen. Zum Beispiel findet in Deutschland jährlich die Ube-Fiesta statt, wo einfach nur diese Ube-Wurzel gefeiert wird. Und also dass dieser philippinische Zusammenhang damit so unsichtbar gemacht wird. Und auf der anderen Seite ist es, finde ich persönlich, extrem wichtig, auf die Umstände hinzuweisen, unter denen Uber momentan angebaut wird auf den Philippinen. Also die Philippinen sind ein von Landwirtschaft geprägtes Land, und trotzdem ist die Landwirtschaft dort nicht vergleichbar mit der Landwirtschaft hier in Deutschland. Also es wird noch sehr, sehr wenig maschinell oder mit, also es wird sehr viel mit in Handarbeit noch angebaut. Und ja, obwohl da jetzt so ein riesiger Markt entsteht, leben diese Bauern und Bäuerinnen immer noch in sehr großer Armut. Und gleichzeitig haben die Menschen auf den Philippinen immer weniger Zugang zur Ube selber, was ich sehr brisant finde, weil es sehr, sehr schwierig ist, Ube anzubauen. Also ich habe mal gelesen, dass man Kartoffeln ungefähr dreimal im Jahr ernten kann. Ube braucht bis zu 11 Monate, bis die Ernte reif ist. Und das heißt, dieser jetzt momentane Trend, also in dem Wort Trend oder der Definition ist es ja schon irgendwie naheliegend, dass es gerade eine Bewegung ist und dass es etwas Flexibles ist. Und darauf kann ein Bauer, der 11 Monate auf die Ernte warten muss, natürlich nur sehr begrenzt flexibel reagieren. Deswegen ist es für mich persönlich eine große Aufgabe, da auch den Blick hinzurichten, weil die das erst möglich machen, dass wir Uber genießen können.
5: Ja. Ja, es heißt ja jetzt doch so, Ube folgt Matcha und Ube erobert die Welt. Was sagst du dazu?
4: Ich finde es sehr interessant, weil Ube ja generell mit Matcha wenig zu tun hat. Das eine ist eine Teepflanze und das andere ist eine Wurzelknolle. Deswegen finde ich das auch problematisch, wenn das irgendwie vermischt wird, wie wir das schon erlebt haben, dass es dann so, dass das Getränk hergestellt wird wie ein Matcha mit so einem kleinen Besen und angerührt. Also das ist einfach. Das ist einfach überhaupt nicht naheliegend. Das macht niemand so auf den Philippinen. Dass dem irgendwie eine andere Identität aufdrücken will. Und andererseits, wie ich schon gesagt habe, auf den Philippinen ist die Ube auch knapp geworden. Und da finde ich, ist es schon vergleichbar zu Matcha. Also wenn man das so mitbekommt, das ist, glaube ich, Matcha auch eine Pflanze, die sehr, sehr viel Zeit benötigt. Und also Japan kommt mit der Matcha-Produktion nicht hinterher. Deswegen gehen andere Länder in diese hohe Nachfrage rein. Das sehen wir eben auch bei Ube. Vietnam und China produzieren da sehr viel. Und dass auf den Philippinen der Punkt erreicht ist, dass Ube vielleicht irgendwann sogar wieder importiert werden muss. Weil ja, die Nachfrage steigt, aber die Herstellung von Ube auf den Philippinen sinkt gleichzeitig. Ich glaube, von 15.000 Tonnen auf 12.000 Tonnen in den letzten Jahren. Einfach weil die Regierung auch den Ube-Anbau so wenig subventioniert. Und ich glaube, das ist in so Ländern wie Deutschland oder Österreich, die sehr industrialisiert sind, dass da so ein bisschen dieser Bezug verloren geht zu der Arbeit, die hinter Lebensmitteln auch steckt. Deswegen ist es, ja, ich sehe das sehr, sehr kritisch. Also gleichzeitig sind da sehr viele Parallelen zu Matcha. Aber ich finde es eben spannend, dass in anderen Trendprodukten, zum Beispiel Quinoa oder so, dass da gar nicht so sehr wie bei Matcha, wo diese Verbindung zu Japan für alle selbstverständlich ist, dass diese Verbindung zu Herkunftsländern wie Peru oder den Philippinen, Ländern aus dem sogenannten globalen Süden, nicht so in dem Vordergrund auch steht gleichzeitig.
5: Ja, zum Thema Cultural Appropriation, also kulturelle Aneignung oder Appreciation oder eben Wertschätzung. Wie seht ihr das?
4: Wir freuen uns natürlich, wenn Leute sich für unsere Kultur interessieren. Und wie man auch sieht mit der Uber-Fiesta, wir teilen das auch gerne. Was ich halt problematisch finde, ist, wie ich schon gesagt habe, eben dieses Unsichtbarmachen von der Kultur und der Geschichte hinter hinter einem Produkt. Und bei Uber ist es wirklich so, dass Uber

0: als Konsumentin eine informierte Entscheidung darüber trifft. Ja, und weil diese allein schon in dem Ausdruck Cultural Appreciation, also das Wertschätzen, ist es nicht nur dieser monetäre Wert, sondern auch ja, diesen kulturellen Wert zu schätzen. Und das, ja, das sehe ich noch nicht überall. Und da, glaube ich, braucht es mehr, auch mehr Bereitschaft, da sich mit auseinanderzusetzen.
1: Wie könnte diese Bereitschaft denn aussehen? Was wäre da gewünscht?
0: Also auf jeden Fall sehe ich auch mit der philippinischen Community auseinanderzusetzen, ob das jetzt auf den Philippinen selber ist, aber eben auch in der deutschsprachigen, im deutschsprachigen Teil von Europa, generell in Europa gibt es eine extrem große philippinische Diaspora. Und ja, sich mal mit den traditionellen Gerichten, die mit Ube hergestellt werden, auseinanderzusetzen. Also wir machen das. Generell, also das kommt jetzt, es gibt es inzwischen auch auf den Philippinen, aber das wurde sonst nicht im Kaffee getrunken. Also das ist ein, das ist eher so in Aufstrichen, also Ube Halaya, Ube Jam, wie so eine Marmelade, oder in so Reiskuchen oder sowas wird das gemacht. Und da sich dann aber auch mit der Herkunft der Ube auseinanderzusetzen. Wo kommt das her? Ist es auch fair hergestellt worden? Und sich zum Beispiel auch bewusst zu machen, dass die Philippinen eins, also das Land ist, das mit am schlimmsten von dem Klimawandel betroffen ist und dass das deswegen noch sehr, sehr viel schwieriger ist, diesem Ube-Hype nachzukommen. Ja, und da einfach auch in den Austausch zu gehen.
1: Ja, wie ist das, wenn mit fremdem kulturellen Gut Profite gemacht werden? Wie empfindet die Community das? Also, ja.
0: Also habe ich schon gesagt, dieses gemacht werden ist sehr, sehr schmerzhaft auch für die Community. Weil generell so dieser Eindruck bei uns noch so ist, wir sind generell so unsichtbar als Gemeinschaft. Und viele von uns haben auch eher die Erfahrung gemacht, dass man sich vielleicht über unser Essen damals lustig gemacht hat, wenn man das mal mit in die Schule gebracht hat. Und dann, ja, dass sich dann genau die Menschen vielleicht nicht genau die selbe Person, aber eben Menschen, die sonst keinen Bezug dazu hatten und sich vielleicht auch über andere Essenskulturen lustig machen oder so, dass sie sich das dann rauspicken und sagen, es hat aber so eine schöne Farbe und ich möchte das jetzt vermarkten, ohne dass das etwas auch zurückgeht in die Gemeinschaft und auch in das Land selber, wo das sehr, sehr dringend benötigt wird eigentlich, ne? Auch diese Aufmerksamkeit, das finde ich halt, es finden wir hochproblematisch. Und inzwischen sind wir auch an einem Punkt, wo wir sagen, das möchten wir uns auch nicht gefallen lassen. Also wir werden es mindestens kritisieren und wir verlangen da, dass man uns zuhört und dass wir und unsere Community einen Platz da bekommt, um mitzureden.
1: Diesbezüglich könnte Mensch ja sagen, die sollen sich nicht so anstellen. Wie sollte Mensch darauf reagieren? Welche Strategien habt ihr da?
0: Also das haben wir leider auch öfter schon erlebt. Und also für uns ist es etwas, was wir leider auch schon öfter kennen. Und da kann ich auch nur sagen, dass es natürlich schwierig ist, wenn man nicht selber in dieser Position ist, wo man diese Gefühle erlebt, zu sagen, dass man

0: dass man diese Gefühle einfach abstellen soll. Aber so wie mit allen Gefühlen haben diese Gefühle eine Berechtigung. Und deswegen finde ich das zum Beispiel auch so wichtig, dass wir diesen Raum haben bei Hallo, Hallo, wo die Mitglieder sich austauschen können und auch sagen können, hey, das macht was mit mir, wenn ich auf einmal sehe, dass es das überall gibt, aber es gibt es das nur als Café oder so und nicht als Oberhalleia, wie wir das früher gekannt haben. Und dass wir das ernst nehmen und einfach auch mal vielleicht erstmal nachfragen, warum ist das so schlimm für uns? Was steckt da für eine Geschichte hinter? Wieso kommen diese Gefühle hoch?
1: So generell, kann Mensch Essen oder Nahrungsmitteln reglementieren? Wie könnte das aussehen und welche wirtschaftlichen Möglichkeiten gibt es da?
0: Also ich glaube, es geht uns gar nicht so sehr darum, den Konsum zu reglementieren, sondern dass wir viel, viel früher eben ansetzen müssen. Und da geht es eben um die Verhältnisse auf den Philippinen, unter denen jetzt die Bäuerinnen und Bauern bisher anbauen. Da geht es um Subventionen, weil das ist auch der Unterschied zu Ländern wie Vietnam und China, wo das eben nicht so prekäre Auswirkungen hat auf die anbauenden Menschen, weil die eben unterstützt werden, auch vom Staat. Und es geht da aber auch um Landreformen oder ja, so eine, ja, also den Menschen möglich zu machen, dass sie auch wirklich Gewinne erzielen können mit ihrer Landwirtschaft und nachhaltig davon leben können. Und uns soll, geht es in Deutschland so, zum Beispiel in so etwas an. Ich weiß es nicht genau in Österreich, aber Deutschland zum Beispiel hat viele bilaterale Abkommen mit den Philippinen. Da zum Beispiel auch zu Pflegekräften, da weiß ich aber, dass Österreich da auch in Verbindung zu den Philippinen steht. Und das alles hängt immer miteinander zusammen. Und das heißt, wir haben schon aus unserer Position hier eine Art Einfluss, können wir Einfluss nehmen auf die Philippinen. Und deswegen sollten wir uns dafür stark machen, dass unsere Politikerinnen und Politiker in unseren Regionen das gleichzeitig auch auf dem Schirm haben, wenn sie zum Beispiel sagen, wir heißen philippinische Pflegekräfte hier bekommen und ja, da eben gar nichts dazu sagen, hey, du sollst nicht mehr so oft Uber essen oder so, weil das sollte auch, es könnte ja auch eine Chance sein für die Philippinen, wenn jetzt endlich so viele Menschen von dieser tollen Pflanze wissen und die auch lecker finden. Ja, aber leider sieht das momentan eben so aus, dass die, die das anbauen, nicht zu den Gewinnern dieses Trends gehören.
1: Wie sollte eurer Meinung nach mit dem philippinischen Gut Ube bei uns umgegangen werden?
0: Ja, also ich glaube, es fängt so ein bisschen an mit von wo kaufe ich das überhaupt? Also ich fände es erstrebenswert, wenn die Menschen sich mal auf die Suche nach den philippinischen Cafés und Restaurants macht, die es auch zum Beispiel in Österreich gibt und in die philippinische Community so unterstützen. Vor allem kann man dort auch mal wirklich authentische Gerichte mit Uwe probieren. Und dann im zweiten Schritt sich auch informieren, von wo wird die Uwe bezogen. Ist es überhaupt echte Uwe, ne? Also wenn man nicht die Möglichkeit hat, zum Beispiel ein philippinisches Café zu besuchen, weil so wie mit Matcha, die auch inzwischen, also, weil man da nicht hinterherkommt, wird es inzwischen, glaube ich, synthetisch, dieser Geschmack auch hergestellt. Und dieses Risiko sehe ich auch bei Uwe, zum Beispiel mit einer lilanen Süßkartoffel oder mit einer Taro Wurzel oder so. Ja, und dass man sich da ein bisschen auf die Suche macht, weil wir kaufen ja auch zum Beispiel von bestimmten Herstellern ein oder wir kaufen Bio ein, weil uns das wichtig ist oder so. Und das sollte sich aber nicht nur auf unsere heimischen Lebensmittel beschränken, sondern das hat eben auch unmittelbare Auswirkungen auf das Herkunftsland, wenn wir zum Beispiel philippinische Rübe konsumieren möchten.
1: Ja, wunderbar. Dann bedanke ich mich für das Interview. Es war sehr aufschlussreich, sehr spannend.
2: Das war Jennifer Merks von dem philippinischen Netzwerk Halo Halo. Mehr zu deren Arbeit und Termine für Stammtische findet man unter halo-halo.de. Halo mit einem L geschrieben.
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2: Ich habe nachgefragt, wie der Verkauf von Uber auch eine Chance für KleinbäuerInnen auf den Philippinen sein kann. Ich spreche jetzt via Zoom mit Petra Geiger-Kletzl vom Weltladen Eisenstadt. Sie engagiert sich auch für die Kinderrechtsorganisation PREDA auf den Philippinen. PREDA setzt sich dafür ein, dass Kinder ein besseres Leben ermöglicht wird und dass sie aus Armut, aus Gefängnissen und aus der Zwangsprostitution befreit werden. Und das soll unter anderem mit fairem Handel, hauptsächlich mit Mangos, auch funktionieren und finanziell unterstützt werden. Vielleicht, Petra, kannst du eben mal kurz erklären, wie PREDA hier eben mit KleinbäuerInnen zusammenarbeitet.
3: Ja, gerne. Danke für die Einladung. Ja, PREDA gibt es seit über 50 Jahren. Die Foundation wurde 1974 von Pater Sheikh Hallen, ist ein irischer Missionar vom Columbian-Orden, gegründet. Du hast eh schon angesprochen, worum es eigentlich geht. Wie jede Foundation, ja, muss sie sich finanzieren. Das passiert auf zwei Ebenen. Die eine ist auf Spenden basiert. Und die zweite Säule ist, die Foundation arbeitet zusammen mit den Mango-Bauern und Bäuerinnen der indigenen Bevölkerung der Aetas. Das ist auf der Insel Luzon, auf der Hauptinsel. Von der Zusammenarbeit mit PREDA profitieren rund 550 Familien, die im Mango-Anbau tätig sind. Die PREDA Foundation kauft den Bauern und Bäuerinnen die Mangos ab. Diese werden dann zu Püree verarbeitet und nach Deutschland verschifft. Dort gibt es einen Lieferanten von uns, von den Weltläden. Die bereiten daraus verschiedene Mangoprodukte. Und das ist eigentlich jetzt der Part oder der Grund, warum wir Weltläden mit PREDA zusammenarbeiten. Wir verkaufen die Produkte an unsere Kundinnen und dadurch unterstützt man automatisch die Foundation und die Kinderschutzzentren in den Philippinen.
2: Warum eigentlich gerade Mangoprodukte und warum arbeitet ihr da mit den Aeta zusammen?
3: Ja, die Mango ist in den Philippinen die Frucht. Also es sind auch die besten Mangos, die ich jemals gegessen habe. Ich glaube, wenn man die mal gekostet hat, das ist die Carabao-Mango, dann isst man keine anderen Mangos mehr. Und es ist die Hauptfruchtanbaufrucht in den Philippinen. Und wenn man größere Bäume schon hat, dann gibt es auch eine gute Ernte und man kann die Mangos da sehr gut dann auch verkaufen. Der Vorteil ist auch, wenn sie mit PREDA zusammenarbeiten, dass sie eine gerechte Entlohnung für die Mangos bekommen. Und ja, das ist einfach das Hauptanbauprodukt, wenn man das so sagen kann. Und warum mit den Indigenen? Es ist ja überall auf der Welt so, dass die indigene Bevölkerung immer ein wenig benachteiligt wird. Und Vater Sheikh Hallen hat ja durch Zufall oder durch einen Besuch einmal davon erfahren, dass sie diesen Anbau betreiben. Und daraus entstand einfach diese Zusammenarbeit und Freundschaft mit den Communities. Es gibt 16 Communities, mit denen PREDA zusammenarbeitet. Und ja, das ist so die Hauptproduktion, ja.
2: Mich würde jetzt noch interessieren, eben wir reden von KleinbäuerInnen. Wie groß kann man sich da diesen Anbau vorstellen? Sind das Mango-Plantagen? Sind das einzelne Bäume? Von welcher Größenordnung sprechen wir da?
3: Ja, unter diesem Anbau kann man sich Folgendes vorstellen. Also das sind keine Plantagen. Die indigene Bevölkerung, die arbeiten sehr mit der Umwelt zusammen. Klar, sie sind als indigene Bevölkerung damit aufgewachsen. Man kann sich das vorstellen wie einen großen Garten. Man geht in diesen Garten hinein, der ist natürlich nicht eingezäunt, so wie man das von uns alles kennt. Und es wachsen diverse Bäume. Also da steht der große 15 Jahre alte Mangobaum. Daneben hat man die Banane gesetzt oder die Rambutan-Setzlinge. Also es sind verschiedene Gemüse- und Obstsorten in einem Bereich zusammen. Und das ist das Wichtige, auch es ist so wie bei uns die Permakultur, könnte man sagen, dass einfach die verschiedenen Pflanzen die anderen schützen durch die Sonne. Es ist auch eben möglich, dass sie dann viel Gemüse anbauen für den Eigenbedarf. Und ja, es ist wie ein wunderschöner Garten, wie wenn man in einen botanischen Garten reingeht und sämtliche Bäume und Pflanzen, die es auf den Philippinen gibt, sieht. bezüglich der Menge oder des Ertrages, es ist ganz unterschiedlich von den Bäuerinnen und Bauern. Das kommt darauf an, wie viel Platz sie haben. Also es gibt Farmer, die durchaus einen Ertrag von 500 Kilo haben im Jahr. Das ist aber schon sehr, sehr hoch. Dann gibt es auch welche, die haben einfach nur 1, 2, 3 Bäume. Dann sind das vielleicht nur 50 Kilo im Jahr. Also das ist komplett unterschiedlich, ja. Und es ist natürlich auch dem Klimawandel geschuldet. Es sind die Ernten jedes Jahr unterschiedlich. Es wird nur einmal im Jahr geerntet auf der Insel Luzon. Hängt natürlich sehr viel ab von Trockenheit oder hat die Regensaison sich irgendwie verlängert oder es regnet zwischendurch. Wenn Winde sind, das schadet natürlich den Blüten in der Anfangszeit, wie man es auch bei uns kennt. Aber das ist auch natürlich Jahr für Jahr sind auch die Erträge unterschiedlich. Dieses Jahr war eine sehr gute Ernte.
2: Jetzt gibt es ja seit ein paar Monaten hier bei uns im Westen einen Hype rund um Ube, der lila Yamswurzel, die in Getränken, in Desserts bei uns immer häufiger anzutreffen ist. Und Breda hat jetzt auch vor oder macht schon einen Ube-Anbau auch für den Export. Das gibt's was, ein neues Projekt, oder?
3: Ja, genau. Das Projekt hat mehr oder weniger heuer gestartet. Das Projekt gemeinsam mit Breda jetzt. Die indigene Bevölkerung baut seit immer schon die Ube-Pflanze an. Ube ist ein indigenes Kulturgut, das man leider auch hier im Westen immer wieder vergisst. Ja, und natürlich jetzt durch diesen neuen Trend, durch diesen Hype in Europa und im Westen, ist das Problem entstanden, dass die Nachfrage hoch ist, aber es zu wenig Ube gibt. Viele wissen gar nicht, wie Ube schmeckt. Es ist auch schwer zu beschreiben. Ich kann es nicht beschreiben. Ich habe es gegessen, aber es ist schwer, diesen Geschmack zu beschreiben. Und ja, natürlich haben, wie gesagt, die bauen seit ewig diese Ube-Pflanze an. Es ist eine sehr wichtige Pflanze auch für den Eigenbedarf. Und Breda hat heuer damit begonnen, die Bauern und Bäuerinnen, mit denen sie zusammenarbeiten, mit den Ube-Knollen zu unterstützen. Es ist ja kein Setzling, sondern man nimmt eine Ube-Knolle her, schneidet sie in Spalten und dann wird diese eingesetzt, so ähnlich wie bei uns die Kartoffel. Und wenn die Pflanze dann wächst und ab einer gewissen Größe, nach 4 bis 6 Monaten kann sie geerntet werden. Durch diese Möglichkeit hat Breda dann auch die Möglichkeit, diese Ube-Knolle als Püree anzubieten im Fernhandel, als Bioprodukt über unseren Lieferanten im Fernhandel. Das ist der Plan für die erste Ernte.
2: Wann soll die dann stattfinden?
3: Ja, gepflanzt wurde die Knolle im Mai, April, Mai. Und sie braucht circa 4 bis 6 Monate, eher länger, um sie dann ernten zu können. Also ja, ich glaube, sie arbeiten gerade daran, an der Umsetzung. Man braucht natürlich eine Produktionsstätte, um dieses Püree herzustellen und dann auch zu vermarkten. Der Plan ist es, dass wir Anfang nächsten Jahres das erste Ube-Püree in den Weltläden anbieten können.
2: Hat es vor Ort irgendwelche Vorbehalte gegeben, dass jetzt eben durch den Hype außerhalb der Philippinen nur mehr auf Export gesetzt wird und dass irgendwie die eigene Bevölkerung oder gerade die indigene Bevölkerung irgendwie zu kurz kommt? Ist Ube eben dort ein Grundnahrungsmittel, ist dann genug für alle da?
3: Ja, es gehört schon zu den Grundnahrungsmitteln. Der Nachteil ist natürlich auch, dass man sie quasi nur einmal im Jahr erntet, auch weil der Anbau relativ lang dauert. Ein Problem könnte natürlich auch sein, um die Ernte zu beeinträchtigen, die Dürre oder auch natürlich die Überschwemmungen, die immer mehr werden. Das ist natürlich eine Gefahr für die ganze Ernte. Bei den indigenen Gruppen, wo wir unterwegs sind oder die wir kennen, war dieser Trend teilweise gar nicht so bewusst. Also hat man jetzt, sie wissen schon, dass es den gibt, aber nicht in diesem Ausmaß, so wie wir es ihnen dann auch erzählt haben. Und ja, was natürlich auch spannend ist, es gibt ja viele Großkonzerne, die gar keine richtige Ube verwenden. Also es gibt ja sehr viele Ersatzprodukte, sage ich jetzt mal, oder Ube-ähnliche Knollen. das ist, ja, schmeckt natürlich auch ganz anders. Deswegen kann man das jetzt auch gar nicht so genau sagen, wie es schmeckt. Also Vorbehalte habe ich jetzt nicht so mitbekommen. Sie sehen das eher als eine große Chance, gemeinsam mit Breda dieses neue Projekt umzusetzen. Und auch zusätzlich zu dem Mangoanbau, der eben auch nur einmal im Jahr die Ernte stattfindet, ein zusätzliches Einkommen zu haben. Man kann sich das jetzt nicht als Großplantage vorstellen, sondern jede Community hat einfach ein bisschen mehr Platz geschaffen für diesen Anbau. Wie viel es letztendlich in Summe werden wird, kann man auch noch gar nicht sagen. Aber sie sehen das einfach als große Chance, ihre Bioqualität vor allem dann auch und im Fernhandel das gemeinsam mit Breda dieses Projekt zu starten. Und ja, wir hoffen, dass es natürlich eine gute Ernte wird und wir auch dieses Ube-Püree dann gut vermarkten können.
2: Jetzt gibt es ja nicht nur den kleinbäuerlichen Anbau, den Fernanbau. Also Ube wird ja sicher schon super kommerziell angebaut, eben um dieser Nachfrage gerecht zu werden. Gibt es da irgendwelche Konkurrenzgedanken, sagen die, also ich nehme an, vom Preis her wird es ja da auch einen großen Unterschied geben. Wie geht man dann damit um, dass eben die Leute, die jetzt dieses Ube einmal probieren möchten, dann vielleicht eher auf irgendwelche günstigeren Produkte eher hingreifen als vielleicht auf die Fern?
3: Ja, also es gibt sicher einen großen Preisunterschied. Den gibt es generell im konventionellen Handel zum Fernhandel, wenn man jetzt die Weltläden und die, ich sage jetzt mal, normalen Supermärkte hernimmt. Vor Ort, glaube ich, gibt es, also ich glaube, die kennen dieses Wort Konkurrenz gar nicht. Zumindest habe ich das nie so empfunden. Also wie gesagt, ich glaube, sie sehen das als große Chance, da diese Unterstützung zu haben. Wie weit es jetzt große Firmen, Großkonzerne gibt, die produzieren, da bin ich jetzt ehrlich gesagt ein bisschen überfragt. Es gibt schon große Firmen und es gibt sicher auch Bäuerinnen und Bauern, die jetzt nicht so gut davon profitieren, weil sie eben auch nicht diesen Preis dafür bekommen, den sie eigentlich bekommen sollten. Dadurch, dass die Nachfrage so hoch ist und das Angebot aber sehr gering natürlich, weil auch dieser Hype so schnell entstanden ist. Also ich glaube, man kann sich das gar nicht so genau vorstellen, wie große Unternehmen, die jetzt diesen Hype da so aufgebaut haben, große Firmen, wie viel Ube die eigentlich bräuchten, wie viel echte Ube die bräuchten, um diesen Bedarf zu decken. Deswegen glaube ich oder meine es zu wissen, dass es auch viele, wie soll ich sagen, Ube-ähnliche Produkte gibt, die verwendet werden. Und ich glaube, das ist natürlich auch ein Problem, dass man dieses indigene Kulturgut dann auch so vergisst. Das ist auch das, was die Filipinos und Filipinas hier in Österreich sagen, dass das schade ist, dass die Firmen nicht darüber nachdenken, was sie da eigentlich verkaufen.
2: Kannst du mehr auf diesen Aspekt eingehen? Also wie spielt Ube eben in die Kultur, in die philippinische Kultur rein?
3: Also ich habe vor Ort jetzt leider zu wenig Zeit gehabt, auch darüber mit ihnen zu sprechen. Aber wie gesagt, die Ube-Pflanze ist das Kulturgut in den Philippinen für die indigene Bevölkerung. Und das ist eine sehr wichtige Pflanze, die verwendet wird für bestimmte Speisen, zum Beispiel auch dadurch, dass sie im November geerntet wird. Es gibt eben vor, zum Beispiel zu Weihnachten, das Gericht Halaya. Das ist mehr oder weniger eine Nachspeise aus der Ube-Pflanze. Und das ist einfach eine wichtige Speise. Also die Filipinos und Filipinas haben eine Verbindung mit den Speisen. Also jede Speise verbindet ein bestimmtes Ritual oder auch irgendwie, man hat so den Gedanken mit den Vorfahren. Also es wird anders gegessen als bei uns, viel intensiver und spezieller. Und da ist gerade die Ube-Pflanze eine sehr wichtige Pflanze auch dafür.
2: Wenn das dann nächstes Jahr auch bei uns auf den Markt kommen soll, wird dann bei der Vermarktung, beim Marketing dann auch auf diese Aspekte eingegangen? Wird das erklärt, weil eben, wie du schon gesagt hast, viele philippinische Menschen hier in Österreich kritisieren eben stark dieses Kommerzialisierte, ohne eben auf den kulturellen Aspekt einzugehen.
3: Ja, Das ganz sicher. Es wird eben über unseren Lieferanten, das ist die Firma Weltpartner in Deutschland, die auch das Mango-Püree weiterverarbeiten zu den diversen Produkten, die eine sehr enge Beziehung zur Breda Foundation haben und auch immer wieder selber vor Ort sind. Die werden dieses Püree für uns vermarkten. Und da wird es ganz sicher spezielle Informationen geben, weitere oder wichtige Hintergrundinformationen natürlich auch zum Anbau und auch zu diesem kulturellen, geschichtlichen Kulturgut.
2: Du hast jetzt schon eine Speise angesprochen. Kannst du mehr darüber erzählen, wie eben jetzt Ube auf den Philippinen gegessen wird?
3: Ja, da gibt es verschiedene Varianten. Also ich kenne jetzt das Halaya eben, ich hoffe, ich spreche es richtig aus. Das ist die Süßspeise zu Weihnachten. Dann gibt es ja eine traditionelle Speise, das Hallo Hallo. Das kann man sich vorstellen als ein Mixgetränk mit verschiedenen Bohnen, mit Mais, mit Bananen, mit Jackfruit und mit gecrushtem Eis und Milch. Und dann wird das gemixt und obendrauf ist bei der Special-Variante immer Ube-Eis oder ein Ube-Püree zum Beispiel. Dort wird es sehr gern verwendet. Also das Ube-Püree wird eben entweder zu einer Sauce verarbeitet oder es wird auch Eiscreme draus gemacht oder man kann es auch für Kuchen verwenden. Also es wird natürlich auch so gegessen. Also es ist eine Süßkartoffel, so wie man die Süßkartoffeln bei uns kennt. Man kann sie auch nur kochen und als Speise essen. Also es gibt ja einige philippinische Lokale in Wien. Also ich kenne jetzt nur die in Wien. Es gibt sicher mehrere in Österreich, aber ich kenne ein paar in Wien, zum Beispiel das Puro oder das Lola und Lolo, die auch wirklich echtes Ube-Püree weiterverarbeiten. Also wenn man diesen Geschmack dann einmal kosten möchte und wissen möchte, wie echte Ube schmeckt, dann ist es eine große Empfehlung, in eines der philippinischen Lokale zu gehen.
2: Also ich habe schon auch irgendwie gelesen, dass halt Leute irgendwas als Ube verkaufen, dann ist halt eben einfach nur lila ohne
3: genau.
2: Irgendwas von Ube drinnen.
3: Es gibt ja dieses, wie bei uns hat dieser Vanillesirup, den du kriegst, ne? Du kriegst diesen Ube-Sirup, den du einfach drunter mischst, damit du die Farbe hast. Aber wie gesagt, das schmeckt nicht wie Ube.
2: Jetzt haben wir eben über echte Ube-Produkte gesprochen, über Produkte, die vielleicht eben nur den Ube-Namen haben und die Farbe aber mit der echten Ube nichts zu tun haben. Wie ist denn das überhaupt erlaubt, unter Anführungszeichen, dass man mit einem Produkt, einem Inhaltsstoff werben kann, der dann vielleicht im Endeffekt gar nicht enthalten ist im Essen, im Getränk?
3: Ja, ob es erlaubt ist oder nicht, da bin ich jetzt ehrlich gesagt überfragt. Man täuscht halt den Kunden und die Kundin, was ich natürlich jetzt nicht gutheiße, also was niemand gutheißen möchte eigentlich. Ich nehme an, dass man, wenn man jetzt dieses Produkt trotzdem verwendet und es nicht ganz das echte ist oder keine Ahnung, wie ich das sagen soll, und es aber am Produkt draufsteht oder an dem fertigen Produkt irgendwie draufsteht, dann ist es möglicherweise erlaubt, weil sonst dürfen sie es ja vielleicht gar nicht als Zutat draufschreiben. Ja, ich glaube, diese Täuschungen an Kundinnen und Kunden gibt es ja leider immer wieder. Ja, deswegen glaube ich, ist es so wichtig, dass man so auch Informationen weitergibt, so wie ihr jetzt über das Radio oder eben auch in Zeitschriften oder dass man einfach, dass man sich einfach als Konsument und Konsumentin mehr damit befasst und nicht allem einfach so blind vertraut.
2: Jetzt gibt es ja dann euer Produkt, also das Breda-Produkt, dann Anfang nächsten Jahres. Habt ihr da irgendwie jetzt schon euch Gedanken darüber gemacht, falls jetzt irgendwie der Hype nur sehr kurzlebig ist und dann in ein paar Monaten niemand mehr nach Ube schreit, dass auf diesen Produkten jetzt irgendwie sitzen geblieben wird, dass der Absatz dann nicht so hoch ist, wie ihr euch das gewünscht hättet? Habt ihr euch da Gedanken gemacht?
3: Nein, darüber haben wir ehrlich gesagt noch keine gemacht, weil, ich glaube, dass wenn man Kundinnen und Kunden hat, denen das Produkt schmeckt, dann werden sie auch weiterhin das Produkt kaufen. Natürlich kann es sein, dass dieser Hype nachlässt, wie bei so vielen Dingen. Aber na, ich glaube, da mache ich mir keine Sorgen, dass wir das dann nicht gut vermarkten können. Und wir sind ja nicht der einzige Weltladen. Wir sind ja viele in Österreich und Deutschland und darüber hinaus. Also es werden ja auch die Mango-Produkte auf der ganzen Welt verkauft von Preda. Somit ja, glaube ich, dass wir da dieses Produkt gut vermarkten können. Und wie gesagt, wenn die Kundinnen und Kunden darauf anspringen und es ihnen schmeckt und sie mal sehen oder spüren, schmecken, wie echte Ube schmecken kann, dann glaube ich, dass es durchaus nicht nur ein Hype ist.
2: Das war Petra Geiger-Kletzl vom Weltladen Eisenstadt über die Kooperation von der Kinderrechtsorganisation Preda mit KleinbäuerInnen auf den Philippinen und wie Ube-Anbau hier unterstützen soll. Damit bin ich am Ende des heutigen Frosins angekommen. Am Mikrofon war Eileen Yilmaz. Ich bedanke mich ganz herzlich fürs Einschalten. Alle Informationen und die Sendung zum Nachhören finden Sie auf unserer Website unter www.fro.at oder im Audioarchiv der Freien Radios in Österreich unter cba.media. Wir hören uns. Bis zum nächsten Mal.
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0: So, da ist wieder mal Radio Evil für Sie am Mikrofon heute am Dienstag, 10. Februar. Bei uns geht es heute um das Thema Behinderten, Schwimmkurse oder Schwimmkurse für Behinderte, sagen wir mal so. Mit Hochleistungssportlerinnen gibt es zwar im Allgemeinen normalerweise noch nicht. Zumindest in Oberösterreich glaube ich noch nicht. Aber warum soll man nicht sowas auch mal erfinden? Geht nicht, gibt es nicht. Für alles gibt es eine Lösung. Wer ist mit mir heute noch im Studio? Das ist der Andi.
1: Hallo, grüß dich.
0: Und die Moni da drüben, was die sonst noch erwarten macht, wird sich vielleicht selber noch sagen, beziehungsweise Radio Supermaus, wie man so viel sagt. Aber wir starten jetzt einmal durch mit der nächsten Musiknummer, bevor wir weitermachen.

0: also zumindest mir passiert es wenn ich bei Hotels oder so oder bei, wenn ich in Thermen unterwegs bin, passiert es mir immer wieder, wenn ich da so schwimme mit meinen Schwimmflügel und ich sehe, dass die Leute so Kurse, so Sachen besuchen, so wie Aqua-Aerobic oder solche Sachen. Dann denke ich mir immer, ja, aber es war vielleicht für Beeinträchtigte gar nicht verkehrt, wenn da eigene Schwimmtrainer oder so für das eingestellt werden oder die sich eben dann speziell um die Beeinträchtigten auch kümmern oder wenn du das im, im Sinne dessen nimmst, weil es ist dann nicht separieren, so sieht es nicht, sondern Inklusion statt eben ausgrenzen. Also für mich ist, wenn man alle mit einnimmt, inklusive eben dann mit dem Kurstrainer oder wenn man eben mit Hochleistungssportlern zusammenarbeiten darf, das früher mal waren, dann hat das irgendwie einen gewissen Touch, dass man in der Gruppe inkludiert ist und nicht, dass man sich um seine eigenen Rechte kämpfen muss, weil wir, wie ich noch im Internat war, da haben wir zwar Schwimmbecken gehabt, aber ja, das haben wir immer noch mit Therapeuten, wenn wir es nutzen haben können, entweder privat oder eben mit Therapeuten, aber Therapie hat immer so einen auffordernden Touch, deswegen es gehört viel mehr so Schwimmkurse für Beeinträchtigte, gehört viel mehr in alle Bundesländer, nicht nur zum Beispiel Steiermark oder andere Bundesländer, das gehört viel mehr ganz Österreich, wo man zum Beispiel in Linz oder Enns fördert, deswegen sage ich, Beeinträchtigte sollten viel mehr ins Wasser, erstens, wenn das Wasser warm ist, dann löst sich die Spastik mehr auf, also wird weniger dadurch und man hat seinen Spaß beim Schwimmen und hat eine Gaudi auch noch dazu. Ich weiß nicht, wie es der Adi sieht, aber...
1: Ich habe keine Ahnung, von was du da redest, Harry. Das ist mein erste, aber Gott sei Dank, wenn der Andi eine Ahnung hat, nämlich ein ehemaliger Spitzensportler im Schwimmsport. Und was mich wirklich interessiert, daran ist das, was ist die Faszination am Schwimmen? Was war das? Hast du da irgendwie in eine andere Sphäre schwimmen können oder was? Was war das? Das darf mich wirklich interessieren.
2: Also im Grunde genommen, warum ich damals mit dem Schwimmsport angefangen hat, war jetzt nicht so, weil ich irgendwie aus dem Nichts die Begeisterung dafür entwickelt habe, sondern mein Vater war ja früher Schwimmer und der kommt aus einem Dorf, wo es damals im Kosovo, glaube ich, sogar das einzige Schwimmbecken gegeben hat. Und deswegen wollte ich ihm da nachahmen und als Kind will man da natürlich etwas, was man schon kann, immer besser machen und man bekommt halt viel Lob. Und dadurch bin ich dann halt in den Leistungssport gekommen, weil mein Vater das dann halt auch gefördert hat. Und für mich die Faszination am Schwimmen ist, warum ich auch gerne so diesen Leistungssport gerne rausnehme, weil das einfach so ein Spitzensport ist. Das kann dann halt jeder entscheiden, ob er für sich macht. Aber Schwimmen an sich ist wirklich für jeden Menschen gut. Und das beginnt eigentlich bei uns schon sogar vor der Geburt, weil im Mutterleib bewegen wir uns ja auch so im Fruchtwasser, schwerlos geschützt und getragen. Und unser Nervensystem kennt dieses Gefühl von Wasser noch bevor wir laufen oder sprechen können oder so. Und deswegen würde ich halt wirklich jeden Menschen raten, dass er halt... Schwimmen lernen, schwimmen kann und das öfters auch macht, weil das auch unfassbar gut ist für die Gelenken und vor allem auch für die mentale Gesundheit und für die mentale Verfassung.
0: Und vor allem, was für mich dazu kommt, ist, wenn man jetzt ein Spastiker im Wasser ist, dann wird die erstens fort die Spastik runter, weil man ein warmes Wasser ist und man ist schwerelos.
2: Genau.
0: Und das ist genau das, ja. der Punkt, auf das wir aussehen wollen. Darum, die Beeinträchtigten sollten auch vielleicht bei so Kurse, Schwimmkurse, was auch immer das dann ist, viel mehr eingebunden werden und nicht nur darum kämpfen müssen, dass es das gibt oder dass man sich da anmeldet, ob man da mitmachen darf oder nicht mitmachen darf. Es wird einfach viel mehr werden, dass das inklusiv angeboten wird.
2: Genau.
0: Und nicht immer, dass wir fragen müssen, ist da was möglich oder geht das?
2: Genau.
0: Oder kann ich das mit irgendwem erleben?
1: Du hast mich jetzt gerade verblüfft, weißt du das?
2: Ich? Mhm. Warum?
1: Ja, mit deiner Assoziation zum Mutterleib, zum Ureigensten des Schwimmens.
2: Ach so, ja.
1: Habe ich noch nie so gesehen. Also,
0: ja. Das meine ich ja.
2: Nein,
1: so
2: weil,
1: 56 Jahre alt werden müssen, das erste Mal zu hören, ja. Dass da... Ja.
2: Ja. Nein, weil, was ich zum Beispiel halt nicht mag, ist, also zum Beispiel, wenn es Leute gibt, die mich halt auf dieses Leistungssport ansprechen, dann denke ich mir, okay, also Leistungssport und sowas wie Schwimmen können, das sind zwei ganz unterschiedliche Dinge. Und deswegen halte ich das gern bei anderen Leuten raus, wenn ich denen klar machen muss, wie wichtig das ist. Und das mache ich nicht, weil ich halt bei diesen Wettkämpfen dabei war, sondern es gibt einfach viele Gründe, unter anderem das, was ich halt angesprochen habe. Und auch viele Leute wissen auch nicht, wie wichtig das eigentlich ist, dass man das kann. Weil mittlerweile leben wir in Zeiten von Klimakrisen und es gibt auch überall auf der Welt Hochwasser. Und viele Leute, die auch im Ausland sind, die sind schon in so Situationen geraten, wo sie mit Überflutungen zu tun haben. Das kann jedem passieren, dass man irgendwo mal reinfällt, dass man irgendwo mal in einem Gebiet kommt, wo man halt wirklich sowas können muss. Und das hängt dann halt wirklich oft zusammen, dass Leute, die das noch nie gelernt haben, vor allem Frauen in vielleicht strengeren Umkreisen, dann eher die Gruppe ist, die qualvoll ertrinkt. Und das soll halt auch nicht sein, weil auch Ertrinken, glaube ich, laut Wissenschaftlern eins zu den schlimmsten Methoden gehört, wo man sterben kann.
0: Bestimmt, ja. Und ich sage einmal so, weil jedem wärmer wird sich im Wasser bewegt, desto mehr wird die Spastik eben aufkommen oder neutralisiert. Weil dann kann man sich wirklich so bewegen, wie es von der Natur her ist, weil wenn man draußen ist, hat man leider die Schwerkraft und im Wasser hebt es ein bisschen auf. Ich meine, ich weiß nicht, wie es Moni sieht, aber ich sehe das immer so. Wasser ist, wenn ich die Chance habe, dass ich in ein warmes Becken gehen kann, so zwischen 30 und 36 Grad, dann ist für mich das wie im siebten Himmel.
2: Ja. Eben. Was man zum Beispiel auch bedenken muss,

0: also die mentale Verfassung am meisten stärken. Und ich glaube, da kommt auch kaum eine andere Sportart an oder überhaupt eine andere Beschäftigung.
1: Eben. Und was mir beim Schwimmen eben auch so taugt, ist, man hat erstens, man kann da Wasserball spielen oder andere Sachen spielen, die man sonst in der normalen Umgebung draußen außerhalb vom Wasser nicht so leicht erleben kann. Außerdem ist für mich eine Art Inklusion, dass man im Wasser sein kann und dass jeder jeden so nimmt, wie er ist. Und da gibt es kein, du kannst das nicht, du kannst das nicht, sondern jeder kann das, was er gewohnt ist, und die Beeinträchtigungen werden aufgehoben in dem Sinn. Das ist dann, darum sage ich, das ist wie eine Art Schwerelos.
0: Genau.
1: Und was mir aber eben, darum habe ich das zuerst eingebracht, was mir eben an dem ganzen Setting mit Wasser oft nicht so taugt hat, früher zumindest, weil wenn du therapeutisch im Wasser warst, ich habe da angeschaut, wie es dich bewegen musst. Oder so ist, zumindest ist es jetzt, glaube ich, auch noch so. Aber im Sport kannst du aussuchen, wie bewege ich mich und wie tue ich das, dass ich halbwegs gut vorwärts komme. Zumindest habe ich den Eindruck. Und das ist für mich eins von den Sachen, wo ich sage, Schwimmkurse für beeinträchtigte Menschen, die Leistungs- oder die eben Schwimmsportler, ehemalige abholen, die erreichen viel mehr als wie nur diese therapeutischen Schwimmstunden, die man da hat. Weil Therapie ist zwar gut und schön, aber man soll ja auch einen gewissen Spaß haben und nicht den Ort Drill. Also wo man merkt, der will jetzt was du denkst, will ich das jetzt oder will ich das nicht? Zumindest geht es mir so. Ich weiß nicht, wie es der andere sieht, aber ich glaube, da
2: gibt es nichts hinzuzufügen, würde ich sagen. Ja?
1: Das ist, wenn irgendwer mir vorschreibt, wie ich mich bewegen soll im Wasser, das halte ich, ich habe nichts dagegen, ja, aber solange ich gesichert unterwegs bin, ja, dann geht es eh, aber halt, wenn man sich gemeinsam abspricht oder zusammenredet, wie man jetzt vorgeht in den nächsten Sekunden, dann ist es nicht das, okay, er schreibt mir vor, wie ich mich bewegen soll.
2: Nein, ich glaube, Wasser ist auch das Medium, wo man sich auch intuitiv bewegen kann und das
1: eben, weil die,
2: kann, ja, wenn man auch getragen wird, sage
1: ich mal. Das meine ich ja.
0: Genau.
1: Und da braucht ihr nur irgendwer unten.
0: Ja, also schwimmen lernen wir eigentlich, bevor wir überhaupt zur Welt kommen.
1: Das ist genau
0: bevor
1: das,
0: wir sprechen, lesen, schreiben können oder sonst irgendwas.
2: Genau, Babys tauchen zum Beispiel, das habe ich ja persönlich erfahren. Ich bin als
0: in
2: einer Schwimmbecken reingefallen und bin dann 3-4 Meter wieder zum Ausgang getaucht. Ja.
0: Also Schwimmen ist absolut unser Instinkt.
1: Eben, und man sollte diesen Instinkt eben nicht verlernen, weil leider ist das Problem, wenn man dann eben entweder auf der Welt sind, entweder wir verlernen es oder lernen es eben spät.
0: Ja.
1: Und das ist ein Problem. Je früher, dass man es lernt, desto besser ist es. Und aus meiner Sicht sollten vielleicht auch bei diesen ganzen Schwimmkurse für Kleinkinder oder für kleinere von uns, sollten vielleicht auch ehemalige, die eben da Erfahrung haben im Schwimmsport oder im Schwimmen, sollten das auch vielleicht die Begeisterung weitergeben. Ich weiß nicht, wie es Andi sieht oder Moni da drüben.
0: Ja.
1: Aber ja, also aus meiner Sicht, wenn nämlich ehemalige Sportler da eingesetzt werden, erstens ist es ein Benefit für sie, und für alle, und es hat jeder was davon am Ende vom Tag und von diesen Kurse. Zumindest geht es mir so. Ich meine, darum sage ich, es sollte solche Kurse auch in Oberösterreich viel, viel mehr geben, wo ehemalige Leistungssportler oder sonst was eingesetzt werden, die dann das weitergeben. Aber ich würde sagen, bevor wir da in die nächste Runde starten, der Andi hat schon den nächsten Titel auflegen, mal schauen, was er sich aussucht.

So, nicht, dass ihr glaubt, ihr seid da bei einem anderen Sender. Nee, nee, ihr seid nur bei Radio. Das ist heute nur unser internationaler Charakter, den wir von der Musik her schaffen wollen. Und außerdem haben wir einen Gast, der international auch noch ist. Von dem her, ja, wir werden dann einmal nachher eine kurze Moderation bei Radio machen. Weil wann ist es gleich einfach? Wir gucken, ja, ich würde mal sagen, aus meiner Sicht ist er eben ein Schwimmer. In dem Fall unser Vorteil, dass der ganze Körper eins mit dem genannten Ur

0: Welt. Im Osten ist keiner, da hat keiner eine Einrichtung, da ist jeder so wie er ist. Und außerdem, man ist, glaube ich, um 6 Wochen vom Körpergewicht her leichter.
1: Auch vorne bewegen kann. Das ist das Schlimmste, was man einen Körper antun kann, wenn man sich nicht bewegt. Also ich kann das nur voll bestätigen.
2: Voll.
1: Und darum ist es so wichtig. Ja.
2: Genau.
1: Was geht, geht. Genau. Und was wir nicht bewegen, dann nicht. Aber Hauptsache, dranbleiben.
0: Irgendwie.

0: von dem her, ja, geht nicht, gibt es nicht, für alles gibt es eine Lösung. Und ja, die, was aus meiner Sicht auch noch dazu kommt, ist, dass man vom Ding her das machen sollte, weil auch die Beeinträchtigten, auch wenn sie mal sitzen, sollten sie zumindest an die frische Luft bzw. in die Natur begeben, weil auch das kann schon eine Art Heilung sein, aber im Prinzip, voll, je mehr man ins Wasser kommt und je öfters, desto besser ist es.
1: Ja.
0: Und je öfters die Leute, so wie du, Zeit haben, dass sie es unterstützen, für nur eine kurze Einheit oder was auch immer das dann ist, desto besser ist es. Deswegen sage ich, es sollte viel mehr Trainer geben oder eben Kursleiter, so wie eben die oder andere, die eben Beeinträchtigte, egal wo sie leben, viel mehr in die Gruppen mit einnehmen und nicht draußen stehen lassen. Zumindest mir geht es so.
1: Ja.
0: Von dem her. Oder man kann ja auch zum Beispiel dann danach, kann man ja dann die Muskeln, die man gerade im Wasser aufgelockert hat oder aufgemacht hat, kann man ja dann auch viel besser durchbewegen. Am Ende ist das für alle eine Win-Win-Situation, weil dann werden die Schmerzen erstens weniger, die Spastik fährt sich aber, der Tonus wird weniger und das bringt alle am Ende irgendwo was. Und egal, wie alt man jetzt ist, ob es der Andi ist oder ich bin oder andere.
2: Vielen Dank, Harald, vielen Dank.
0: Ich habe jetzt extra nichts gesagt.
2: Dass du mich einstreust, ja.
0: Das hast jetzt, ja.
1: Ich glaube, Harald, du wolltest von vorhin heimzahlen.
0: Nein, das ist... Ich hab nicht mit heimzahlen, aber...
2: Das wirkt ein bisschen so, gell? Muss ich
0: sagen. Nee.
2: Vergiss nicht, wer einen Autoschlüssel hat, gell?
0: Ja. Ich vergiss ja nicht. Aber gut. Jedenfalls, aber aus meiner Sicht, weil es gibt ja in Deutschland draußen, ich weiß nicht, ob das du schon mal gehört hast, gibt es auch diese Unterwassertherapie. Ja, das kommt vielleicht dem Leistungssport häufigst nahe, aber nur häufig leider, weil du eben nicht, weil du da hast auch Hals draußen an Bord und solche Sachen, da hast auch nichts.
1: Das hört sich jetzt für mich auch interessant an, das kenne ich gar nicht. Vielleicht kannst du uns das kurz zusammenfassend erklären, Harald.
0: Ja, im Prinzip rennt das quasi nicht anders ab wie eine normale, sag ich mal so, wie eine normale Schwimmeinheit mit Therapeut und alle möglichen Sachen. Du hast aber eben Hals draußen an Bord, du hast Schwimmflügel an Bord, du hast für die Füße und für die Hände so eine Art Gewichte, dass dann da Oberflächen bist. Ja, das ist, hilft eh, aber irgendwann schaffst du es halt auch nicht mehr, dass du den Kopf über Wasser holst, da musst du ja auch schauen, wie es da tust, dass du nicht untergehst. Ja, von dem, es ist eh nicht schlecht.
2: Du meinst aber nicht Watzu, oder?
0: Nein, Watzu ist wieder was anderes.
2: Ja, okay.
0: Wir werden das innerhalb von ein paar Minuten jetzt ausrecherchieren, der eine wird schauen. Aber ja, es gibt auch Watzu, das werden wir nachher noch thematisieren, ist sowas ähnliches, da gebe ich dir recht, Andi, aber nicht ganz. Ja. Aber wir werden jetzt einmal in der Sekunde schon einmal Musik einspielen, damit der Andi da recherchieren kann.

0: sind wir draufgekommen, dass die Unterwassertherapie, was ich zuerst angeredet gehabt habe, auch schon in Linz jetzt gibt. Der Andi hat das ausrecherchiert. Das ist ein Zentrum in Linz, aber wo das genau ist, habe ich jetzt gerade nicht
1: aufgehört. In Urfa. Nein, Werbung wollen wir ja keine machen.
0: Nein, eben drum.
1: Nur googeln. Wir bieten eben diese Unterwassertherapie an, Watsu.
0: Genau.
1: Klangschallentherapie unter Wasser. Klingt sehr interessant.
0: Und vor allem, es entschleunigt. Man kommt endlich einmal runter, weil Beeinträchtigte haben sowieso einen hohen Tonus von der Spastik her schon oder von anderen Erkrankungen. Von dem her, es ist eine Art von gewisser Entschleunigung. Zumindest ist mir damals so gegangen. Auch wenn ich alles draußen und alles oben gehabt habe, aber irgendwann habe ich gedacht, so, jetzt lass die Dinger mal um und denk nicht immer an die. Irgendwann ist das dann, ich will nicht sagen egal, aber irgendwann denkst du, ja, ist eine Entspannung für den Körper und das bringt dann da was. Leider ist diese die Therapie von, wo ich da war, die haben es glaube ich nur gehabt, 14-tägig und dann hast du wieder heimvermisst. Damals zumindest in Deutschland war es so, wie es jetzt da in Linz ist, weiß ich nicht. Habe mir noch nicht angeschaut, aber ich bin jetzt einmal so, dass ich sage, schauen kann man ja und von dem her, weil Watzu ist eben wieder was anderes, ja, aber ich finde das nicht schlecht. Ich meine, ich weiß nicht, wie es Moni sieht, diese Therapiearten, aber geht nicht, gibt es nicht für alles, gibt es eine Lösung. Weil ich sage immer, man muss den Körper sportlich und fit halten, weil wer rastet, der rostet und wer nichts tut, der rostet am Ende irgendwann nur mehr.
2: Ja. Also Harald, ich bin im Grunde genommen so jemand, der wirklich meistens nichts empfiehlt, ohne dass ich mich über etwas schon befasst habe oder selbst schon Erfahrung gemacht habe. Du hast mich auf jeden Fall neugierig gemacht. Ich werde mich über die Unterwassertherapie auf jeden Fall informieren. Vielleicht erzählen wir auch das nächste Mal darüber.
0: Ja, eben.
2: Ein bisschen davon. Vielleicht bauen wir das nächste Mal das Thema ein. Aber ich im Grunde genommen habe ich auch oft die Erfahrung gemacht oder ich halte auch gewisse Therapien oft für überflüssig. Also deswswegen werde ich erstmal dazu noch keine Meinung abgeben.
0: Das passt schon, nein, ist ja kein Problem, aber beim nächsten Mal werden wir es einbauen. Das ist
2: ja
0: kein Problem, passt. Ja, zumindest ich habe es schon erlebt, für mich war es damals eine Art, ein bisschen mit Wasser, mit Element Wasser in Berührung zu kommen. Von dem her, ja, irgendwo bin ich picken geblieben, auch wenn ich heute nicht mehr so oft ins Wasser gehe, aber dennoch. Wenn das Wasser so 35, 36 Grad hat, dann bin ich im Wasser, dann kriegst du mich fast nicht aus. Weil der Andi hat es so nicht erlebt, aber ja, geht nicht, gibt es nicht, für alles gibt es eine Lösung. Und?
1: Also in mein Leben, muss ich sagen, hat das Wasser noch eine andere Relevanz und dass man jetzt gerade so ziemlich klar vor Augen geführt worden ist. Und zwar, ich bin ein leidenschaftlicher Taucher und da also, tauchst du wirklich in, wie man schon so sagt, ja, in eine Welt ein, die komplett neu ist, die so ruhig ist, entschleunigt ist und man wird irgendwie zum Übermenschen, wirst du da. Du kannst plötzlich fliegen, du bist plötzlich in einer Welt, wo du fliegen kannst, wenn du tauchen wirst. Ja. Ja, das ist also wunderbar und das Medium Wasser ist wirklich faszinierend.
2: Ja.
1: Also habe ich schon lange nicht mehr gesehen, muss ich sagen.
2: Du beschreibst das so schön, das berührt mich direkt am Herz.
0: Ja, so ist es.
2: Weil ich bin mein Leben lang so gerne getaucht und wie ich zum Beispiel, ich bin früher von meinem Vater auch trainiert worden und immer wenn ich zum Beispiel fleißig war, habe ich zum Beispiel dann auch zum Beispiel eine halbe Stunde extra tauchen dürfen. Das ist, ich habe das immer genauso beschrieben, wie du das beschrieben hast. Also das ist eine komplett andere Welt und ich habe das immer machen müssen, wollen. Und ja, und vor allem war mein Vater jemand, der Zeitdruck hatte und sowas musste man sich wirklich verdienen. Aber das war es natürlich wert.
0: So.
1: Es gibt, soweit ich weiß, auch für beeinträchtigte Tauchen. Es kommt ja ganz von der Art drauf an. Aber
0: ja,
1: es ist absolut empfehlenswert.
0: Es gibt...
1: Sag einmal, dass ich das jetzt nur ausformuliere.
0: Kein Problem.
1: Aber oft ist ja der Körper noch nah für einen Beeinträchtigten sehr oft eine Belastung. Ja. Und im Wasser und eben als Tauchender, ja, wird ein Stück von dieser Belastung weggenommen. Ja.
0: Eben. Und was nämlich auch noch ist, die Beeinträchtigten, oder es gibt ja auch diese Delfintherapien in die USA, in Florida drüben, ja, bringt auch was, ja. Aber ich habe es nicht gemacht, diese Delfintherapie, muss ich zugeben, aber es bringt sicher auch was. Und ich sage immer, geht nicht, gibt es nicht für alles, gibt es eine Lösung und man muss sich nur über Umwege dann zu helfen wissen, man kommt ins Wasser, wenn man will. So, und ich sehe da leider, unsere Sendezeit ist bald zu Ende. Ja, wir werden schon eine der nächsten, oder die nächsten Lieder werden schon die letzten sein. Das war mal wieder eine Radio-Sendung von unserer Seite her. Es wird aber zu dem Thema sicher noch mehr Sendungen geben. Das war halt nur die erste. Da wird sicher noch 4, 5 geben dazu, zu solchen Themen, aber es wird sicher noch interessante Themen in dem Kontext.
1: Da ist aber wer ambitioniert, ja?
0: Also, aus meiner Sicht, ich weiß doch genug zum Erzählen.
2: Das ist ja nicht so, dass ich nicht. Das ist ein kleiner Insider zwischen uns.
1: Ich hab das selten so euphorisch erlebt, muss ich
0: sagen. Was wird das jetzt heißen, Andi?
1: Nix, absolut nicht.
0: Gut, aber ja, wie gesagt, die nächste Sendung ist in 2 Wochen. Um welches Thema da genau geht, werdet ihr dann eben mitkriegen. Wir verabschieden uns jetzt schon.
2: Harald, es ist nicht so, dass wir noch nichts verraten hätten.
0: Indirekt, ja, aber...
2: wir haben schon verraten, was es sich nächste Woche handeln wird.
0: Heute war die sogenannte Startsendung und da wird es noch mehrere Blöcke dazu geben. 3, 4 Minimum.
2: Ja.
0: War nicht nur mehr. Der Andi hat den nächsten Musiktitel auflegen und wir waren.
1: Es war uns eine Freude. Tschüss.
0: Andi, meine Wenigkeit war Harald Bachmeier und die Moni da drüben.
1: Radio Supermann, ja. Wolltest du sagen.
0: Genau, oder die Moni, je nachdem, wie sie will.
2: Ja.
0: Geht nicht, gibt's nicht, wie gesagt. Moni. Und wie, das war die Sendung von unserer Seite her heute. Die letzten 2 Nummern gibt's von uns jetzt noch.
2: Ja, ich hoffe, ihr hattet Spaß beim Zuhören. Ich hoffe, wir konnten euch auf jeden Fall motivieren, weil das war auf jeden Fall unser Ziel, dass wir heute nicht umsonst gesprochen haben.
0: Genau, danke dir. Das wird so ähnlich, wie ich das jetzt auch noch gesagt haben.
2: Ja.
0: Ja, passt. Und... das war unsere Sendezeit heute und es gibt den 14 Tag und die nächsten Wochen sicher noch mehr davon. Ob man da gleich...

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0: Wir sind das Team der SSK Radio Woche. Wir haben in einer Woche ein einstündiges Radioprogramm für euch gestaltet, um euch zu unterhalten. Ich bin Luis.
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0: Jetzt folgt ein Interview.
1: Guten Tag, wir sind vom SSK Radio Team und würden Ihnen gerne ein paar Fragen zum Thema Radio stellen.
2: Ja, bitte.
1: Hören Sie Radio?
2: Ja.
1: Wie oft hören Sie Radio?
2: Sehr oft eigentlich.
1: Welchen Sender hören Sie?
2: Hauptsächlich FM4.
1: Welche Musikgenre bevorzugen Sie?
2: Rock, Independent Musik eher.
1: Seit wann hören Sie Radio?
2: Schon sehr lange.
1: Wo hören Sie Radio?
2: Ja, hauptsächlich im Auto.
1: Ist Ihr Lieblingslied schon mal im Radio gespielt worden?
2: Ja.
1: Danke.
2: Danke.
1: Ciao. Hören Sie Radio?
3: Ja.
1: Wie oft hören Sie Radio?
3: Täglich.
1: Welchen Sender hören Sie?
3: Ö1 und regional.
1: Welche Musik hören Sie?
3: Welche Musik? Unterschiedlich von Klassik bis Volksmusik.
1: Seit wann hören Sie Radio?
3: Seit ich denken kann.
1: Wo hören Sie Radio?
3: Hauptsächlich in der Küche.
1: Ist Ihr Lieblingslied schon mal gespielt worden im Radio?
3: In der Küche und im Auto auch, ja. Ob das Lieblingsmusik, das Lieblingsstück? Puh, sicher, glaube ich schon.
1: Vielen Dank für Ihre Zeit, schönen Tag noch.
3: Also, danke auch.
4: Guten Tag, wir sind vom SSK Radio Team und würden Ihnen gerne ein paar Fragen zum Thema Radio stellen.
5: Aha.
4: Hören Sie Radio?
5: Ja, nicht sehr viel, aber ja, in der Früh.
4: Wie oft hören Sie Radio?
5: Ja, in der Früh. In der Früh meistens so Nachrichten und so.
4: Welche Sender hören Sie?
5: Ja, wenn ich in Linz bin, habe ich immer den Regional, den 2er. Und wenn ich in meinem Zweitwohnsitz bin, da habe ich den 1er.
4: Okay. Welche Musikgenre bevorzugen Sie?
5: Klassik.
4: Okay. Seit wann hören Sie Radio?
5: Ja, seit ungefähr, wie klein war, hat es keins gegeben, weil ich schon so alt bin. Aber ja, seit 70 Jahren.
4: Wo hören Sie Radio?
5: Na, zu Hause.
4: Ist Ihr Lieblingslied schon mal im Radio gespielt worden?
5: Nein.
4: Okay. Danke für die Zeit.
1: Gerne. Dürften wir Sie kurz interviewen?
6: Über was?
1: Über Radio.
6: Radio, bitteschön.
1: Wir sind vom SSK Radio-Team und würden Ihnen halt ein paar Fragen stellen. Hören Sie Radio?
6: Ich höre Radio, aber ich muss gestehen, immer nur Ö3.
1: Welchen Musikgenre bevorzugen Sie?
6: Ja, ich mag so Rock, Pop, so ein bisschen Schwung. Nehmen wir mit in den Tag, jawohl.
1: Seit wann hören Sie Radio?
6: Ach Gott, mei. Immer schon. Radio war immer schon. Fernsehen erst viel später, ne? Da war ich noch, da bin ich ja in einer anderen Generation. Aber Radio immer.
1: Wo hören Sie Radio?
6: Ich höre eigentlich bei mir zu Hause und eigentlich bei mir zu Hause.
1: Ist Ihr Lieblingslied schon mal im Radio gespielt worden?
6: Ach, da gibt's viele und da tanze ich noch mit und da habe ich Spaß dran. Jawohl.
1: Vielen Dank für Ihre Zeit.
6: Aber gerne. Und wofür ist das jetzt? Für die Schule, oder?
7: Das ist so ein Sommerprogramm bei so Sommerferienprogramm.
1: Eine einstündige Radiosendung.
6: Und wer hört dann dieses Gespräch?
7: Wer immer zuhört bei Radio Froh dann.
6: Ach, sehr gut, ja. Na, das ist schön. Und ihr werdet mal alle Reporter, oder was?
1: Weiß nein, nicht. Glaub nicht.
8: Nee.
6: Und habt es schön? Sommer?
1: Ja.
6: Ferien? Alles ja. Gut? Und euch geht's gut? Mhm. Ja, na dann wünsche ich einen schönen Tag.
7: Ebenfalls dann.
6: Und Baba, tschüss. Bitte. Ciao.
4: Guten Tag, wir sind vom SSK Radio Team und würden Ihnen gerne ein paar Fragen zum Thema Radio stellen. Hören Sie Radio?
9: Früher sehr, sehr häufig FM4, weil mir die Musik dort gut gefallen hat. In den letzten Jahren ganz wenig. Nur manchmal beim Autofahren.
4: Welche Sender hören Sie?
9: Wenn FM4.
4: Welche Musik bevorzugen Sie?
9: Ich mag gern so rockige Musik eher.
4: Seit wann hören Sie Radio?
9: Seit meiner Studienzeit, da habe ich begonnen.
4: Mhm. Ist Ihr Lieblingslied schon mal im Radio gespielt worden?
9: Ich hatte schon ganz, ganz viele Lieblingslieder im Laufe meiner Lebenszeit. Ja, ich denke schon. Aber ich habe noch nie selber angerufen und mir ein Lied gewünscht.
4: Okay. Vielen Dank für Ihre Zeit.
9: Gerne.
8: Super. Okay, was ist Ihr nächstes Urlaubsziel?
10: Portugal. Vielleicht. Oder Österreich.
8: Okay, warum haben Sie dieses Urlaubsziel gewählt?
10: Weil ich dort wandern gehen werde, an der Küste. Und da gibt es einen schönen Fischerwanderweg. Von Lissabon noch in die Adria. Nein, heißt das Adria? Nein, das heißt nicht Adria. Bin ich deppert? Gibt es das auszuschneiden? Nein, weil ich dort wandern gehe, Michael. Genau.
8: Sind das die Sehenswürdigkeiten, die Sie dort besichtigen werden?
10: Ja, der Fischerweg an sich ist wahrscheinlich schon eine Sehenswürdigkeit, ja. Mhm.
8: Gibt es noch andere Sehenswürdigkeiten, die Sie dort besuchen werden?
10: Nein.
8: Okay, danke, dass Sie mit uns ein Interview geführt haben.
10: Gerne.
8: Welchen Film haben Sie schon oft angeschaut?
11: Herr der Ringe-Trilogie, alle drei Filme habe ich schon sehr oft gesehen. Ich muss auch sagen, die ganzen Harry Potter-Teile habe ich auch schon sehr oft gesehen. Einfach aus dem Grund, weil es meine Mutter sehr oft schaut und da schaue ich immer mit und sind sehr amüsant.
8: Um wen geht es in dem Film?
11: Herr der Ringe ist fast ein bisschen eine große, große Geschichte, das in so wenigen Worten zusammenzufassen. Aber es ist ein Helden- und Heldinnen-Epos in einer Fantasy-Welt, wo die Bösen, die Orks, die Welt erobern wollen, aber das Gute wird siegen im Endeffekt. Und von Königern bis Rittern bis Zauberer bis Monster kommt da drin alles vor, aber ist auch meiner Meinung nach einer der besten Fantasy-Geschichten überhaupt.
8: Super. Wie würden Sie den Film von 1 bis 10 bewerten?
11: Von 1 bis 10 Herr der Ringe ist eindeutig 10 von 10.
8: Okay, danke. Was ist Ihr Lieblingsessen?
12: Mein Lieblingsessen momentan ist es wahrscheinlich Pizza.
8: Aus welchem Land kommt das Essen?
12: Pizza kommt ursprünglich, ich glaube, die Originalpizza kommt aus dem asiatischen Raum oder Ägypten sogar und ist dann nach Italien gewandert und von dort ist bekannt worden. Ja?
8: Würden Sie in dieses Land reisen?
12: In welches jetzt von dem, was ich genannt habe?
8: In irgendeines.
12: In irgendeines? Ich würde in jedes Land reisen, selbstverständlich. Bis auf nach Russland würde ich nicht reisen, die können wir gerne haben. Ja?
8: Okay, danke.

0: Kommen wir nun zu einem Thema, das die Sportwelt schon lange bewegt. Die WM 2026 ist am Montag beendet worden. Dazu jetzt mehr.
1: Kommen wir nun zu einem Thema, was die Sportwelt schon lange bewegt. Die WM 2026 ist am Montag beendet worden. Dazu jetzt noch mehr.
2: Die WM 2026, eine Achterbahn der Gefühle. 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In diesem Beitrag blicken Leonard, Louis und ich, Kilian, auf die schönsten, traurigsten und spannendsten Momente der WM 2026 zurück.
3: 28 Jahre ist es her, dass Österreich das letzte Mal bei einer WM dabei war. Deswegen war es umso schöner, wieder mal bei einer dabei zu sein. Und gleich in einer Gruppe mit dem Titelverteidiger Argentinien mit Messi. Doch kommen wir mal zum Organisatorischen. Der ÖFB übernachtete in Santa Barbara. Der Trainingsplatz wurde von der University of California freigestellt, um den ÖFB hier trainieren zu lassen. Das ÖFB-Team reiste mit vielen Erwartungen an. Bei einer Gruppe mit Argentinien, Algerien und Jordanien war ein Weiterkommen eigentlich Pflicht. Das ÖFB-Team im Match gegen Jordanien, Romano Schmid erzielte in der 21. Minute den Führungstreffer. In der 50. Minute glich Jordanien durch Ali Iyad Olwan aus. In der 76. Minute die Erlösung. Yassan Al-Arab schoss ein Eigentor. In der 102. Minute besiegelte Arnautovic den Sieg mit seinem Elfmeter.

0: Endstand war also 2:0 für Argentinien. Weil Argentinien im ersten Spiel 3:0 gewonnen hatte, konnte es für Österreich bestenfalls nur der zweite Platz werden. Jetzt musste im Spiel gegen Algerien entweder ein Sieg oder ein Unentschieden werden. Verlieren wäre verboten, denn dann wäre das ÖFB-Team ausgeschieden. Gegen Algerien waren die Erwartungen hoch, dass es ein hoher Sieg werden würde. Und es startete sehr gut. Arnautović brachte die Österreicher mit 1:0 in Führung. Dann dominierte Algerien das Spiel. Nach der Pause war es dann soweit. Belgali glich für Algerien aus. Sabitzer schoss in der 55. Minute mit einem schönen Rechtsfußtreffer die Führung für das ÖFB-Team. Nun wippte das Spiel hin und her. Schlussendlich schoss Mahrez das Tor und glich somit für Algerien aus. Alles schaute nach einem Unentschieden aus, bis in der 90+3. Minute Mahrez den Führungstreffer für Algerien schoss. Es war ein großer Schock für das ÖFB-Team, denn Stand jetzt wären sie ausgeschieden. Doch das ÖFB-Team gab sich nicht auf. Sie starteten einen letzten Angriff. Eine starke Flanke von Sabitzer auf Gregoric. Der köpfte den Ball zurück und dann Kalajdzic mit einem Kopfball, der in letzter Sekunde im Netz zappelte. Jetzt gab es kein Halten mehr bei den Österreichern. Doch das hieß nun, dass sie im 16. Finale gegen Europameister Spanien ran musste. Doch gleich in der ersten Minute bemerkte man wieder mal den Klassenunterschied. Spanien war um einiges überlegen, doch das ÖFB-Team schaffte durch Gregoric eine gute Möglichkeit. Doch in der 36. Minute war der Bann gebrochen. 1:0 für Spanien. Oriarzabal traf zum verdienten Führungstreffer. In der 66. Minute traf Pedro Porro zum 2:0. Doch plötzlich stiegen wieder die Hoffnungen bei den Österreichern. Sascha Kalajdzic, der sie im letzten Spiel gerettet hatte, kam nun aufs Feld. Doch die Hoffnung hielt nicht lange. In der 89. Minute traf schlussendlich Oriarzabal zum verdienten 3:0 Endstand für die Spanier. Dies war ein trauriges Ende von ÖFB-Rekordtorschütze Marco Arnautović. Mit 37 Jahren beendete der Österreicher seine Karriere. Trotzdem können wir festhalten, dass es eine sehr erfolgreiche und schöne WM von Österreich war.
1: Anders wie bei Österreich war die Freude groß beim WM-Sieger Spanien, La Furia Roja, wie man die spanische Nationalmannschaft nennt. Gewann gegen jedes Top-Team immer knapp. Das Team unter Luis de Fuente stand im Finale gegen Argentinien. Schon am Anfang waren die Spanier Favorit. Spanien spielte von Anfang sehr gut. In der 4. Minute schoss Lamine Yamal in die Arme von Emilio Mates. Spanien dominierte die ganzen 90 Minuten Argentinien, aber blieb ohne Torschuss. Argentinien machte zudem noch viele Fouls. Sie bekamen gelbe Karten für Unsportlichkeit. Enzo Fernandes bekam eine gelbe Karte fürs Meckern. In der 90. Minute hatte Kubasi den Ball. Enzo Fernandes lief auf ihn zu. Kubasi spielte den Ball schnell genug weg, doch Enzo rannte immer noch auf den Spanier zu. Er traf Kubasi bei den Beinen, sodass er einen Vorwärtssalto machte. Er landete unbewusst am Rücken. Enzo bekam die rote Karte und Kubasi konnte zum Glück weiterspielen. Also war Argentinien in der Verlängerung nur mehr zu 10. Das Goltor schoss Torres in der 106. Minute. Spanien hatte nun den zweiten WM-Titel nach 2010.
2: Spanien war ganz klar der verdiente WM-Sieger. Doch reden wir mal über die ganze WM. Anders wie bei den letzten WMs waren es statt 32 Teams 48. Bis jetzt die größte WM. Deswegen waren auch kleinere Mannschaften wie zum Beispiel Kap Verde, Curaçao und Haiti dabei. Davon die größte Überraschung war Kap Verde. Im ersten Gruppenspiel spielten sie unentschieden gegen den Europameister Spanien. Im zweiten Spiel spielten sie wieder unentschieden gegen Uruguay. Und zuletzt, man konnte es sich denken, unentschieden gegen Saudi-Arabien. Das würde für die kleine Insel ein Weiterkommen bedeuten. Doch im 16. Finale wartete Argentinien. Doch auch hier gab sich die kleine Insel nicht geschlagen. Der Endstand war 3:2 für Argentinien. Kap Verde war aber der erfolgreichste WM-Debüt der Geschichte.
1: Nach dem Aus der WM 2026 machten sich viele Reporter Gedanken darüber, wie die WM 2030 ablaufen wird. Was feststeht, ist, dass die WM 2030 in Paraguay, Argentinien, Uruguay, Marokko und Spanien und Portugal stattfinden wird. Wir können

0: Ihnen sagen, dass die WM 2030 nicht nur eine WM ist, sondern auch ein Jubiläums-WM. 100 Jahre World Cup.
1: Das war's auch schon mit unserem WM-Beitrag. Wir hoffen, wir konnten euch einen groben Überblick über die gesamte WM verschaffen. Wir verabschieden uns mit dem offiziellen WM-Song von Shakira und Burna Boy. Viel Spaß mit Die Die.

0: 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Und das sind wohl die seltsamsten Nachrichten der Weltgeschichte.
1: Achtung, es wird vor einer Ameisenapokalypse gewarnt. Es wird geraten, in den Schutzbunker zu kommen und genügend Lebensmittel mitzunehmen. Im Lentos Kunstmuseum sind heute Nacht auf merkwürdige Weise zwei Gemälde verschwunden. Die Wissenschaftler stehen vor einem Rätsel. Die Polizei weiß auch nicht weiter. Eilmeldung, ein Komet ist in die Atmosphäre eingedrungen. Er wird laut den Berechnungen zufolge in einer großen Steppe in Südafrika in der Nähe des Känguruparks einschlagen. Die Menschen und die Tiere wurden bereits evakuiert. Ein Ölbrand ist auf dem Tanker im Pazifischen Ozean ausgebrochen. Es wird vor vielen kleinen Explosionen gewarnt und empfohlen, nicht ins Wasser zu gehen. Es werden noch weitere 30 Millionen Fußballsticker gedruckt, weil die Nachfrage so groß ist und einfach nicht sinken will. In Spanien ist eine ganz normale Katze plötzlich gigantisch groß geworden. Wissenschaftler tappen im Dunkeln, wie das passieren konnte. Die Wissenschaftler versuchen, die Katze einzufangen, um sie in ein neu gebautes Labor im Süden des Landes zu bringen. Auf einer Wiese in Bayern haben Kühe des Bauern Huberts das Fliegen gelernt. Sie tragen kleine Rucksäcke mit Luftballons und sind gerade auf dem Luftweg zu einem Kongress im Norden Leipzigs. Ab nächster Woche erledigen die Roboter eine Firma Robotechnik aus Wien die Hausaufgaben. Die Kinder dürfen stattdessen den ganzen Tag auf dem Spielplatz herumtoben oder sich in dem neu gebauten Kinderspaßcenter in der Quadstraße 5 vergnügen. In der Stadt München baut die Feuerwehr einen Turm aus rosa Kaugummi, um auf den hohen Kaugummi-Konsum der Münchner Bevölkerung aufmerksam zu machen. Er ist schon so hoch wie ein Haus und wächst täglich um einen Meter weiter.
2: Die Gewinner des gestrigen SSK-Merkballturniers sind offiziell die Kinder, die sich souverän gegen die Betreuer durchsetzten und den Sieg mehr als verdient haben. Neue Studien haben ergeben, dass die SSK-Woche die beste Ferienwoche der Welt ist und nächste Woche international im Rathaus geehrt wird. Wir gratulieren den Mitarbeitern zu der großartigen Auszeichnung. Valentinus und Viktorian sind die neuen Songwriter und Produzenten des Olive-Bohnensalat-Albums, welches aber frühestens im Sommer 2400 erscheinen wird. Es wurde vom Internationalen Farbenamt nach langen Diskussionen und Kongressen bestätigt, dass Caroline, eine Mischung aus Türkis und Lila, eine neue Farbe ist und ab morgen in jedem Farbengeschäft erhältlich. Viel Spaß mit einer großen Errungenschaft der Menschheit. Gestern trat die erste Rakete mit Menschen als Besatzung aus unserer Galaxie aus. Sie befindet sich zurzeit außer Funkweite in Richtung unserer Nachbargalaxie Andromeda. Wichtig! Vorsicht in Linz! Die Raiffeisenbank wurde ausgeraubt. Polizei bittet um Mithilfe. Flüchtiger ist mit dem Hubschrauber in Richtung Rohrbach abgehauen und hatte vermutlich 2 bis 3 Mittäter, die mit einem roten Cabrio flohen und in Richtung Haid fahren. Es hat sich herausgestellt, die Mona Lisa ist nun als Fake gekennzeichnet worden. Man hat eine Fälschung der Farbe herausgefunden. Die echte Mona Lisa bleibt wahrscheinlich für immer verschollen. Die Polizei ist dankbar für Hinweise auf den Aufenthaltsort des Gemäldes. Oh, es wurde uns gerade eine Eilmeldung mitgeteilt. Eine anonyme Person möchte gerne zugeben, dass sie leidenschaftlicher Last Linzer Athletik Sportclub Fan ist. Der zuvorige Zweitliga Blau-Weiß-Fan erklärt, dass er ein Apollo-Chai-Video auf seinem YouTube-Channel Anonym Lask macht mit Soundtrack. Es tut ihm sehr leid. Wer es ist, wissen wir leider nicht und werden es auch nie erfahren. Nun kommen wir aber zur bedeutendsten Nachricht des ganzen Jahres. Der Prank an den käsigen Michael ging auf, denn der käsige Michael hat die Tür aufgemacht und das Ei fiel herunter. Nun befürchten Wissenschaftler und Experten der ganzen Welt, dass ein Weltuntergang bevorsteht.
1: Nun ein kleiner Blick auf die Straßen.
3: Der Megastau. Verkehrsalarm in Oberösterreich. Es wird in Linz erwartet bis zu 9 Stunden Stau. Die Innenstadt steht seit 3 Tagen komplett still. Es gibt Streiks und Menschen, die die Straßen noch zusätzlich blockieren. Es ist schon so schlimm, dass Fußgänger vorbeikommen und den Fahrern Essen und Trinken geben. Mittlerweile kann man auch schon bis zum Moon fahren, nur auf der Moon-Autobahn. Oben angekommen erhalten sie auch Ausrüstung. Sie müssen in der Zeit einfach die Luft anhalten. Gegen Meteoriten gibt es leider noch nichts. Es wird empfohlen, dass sie einfach darüber springen. Es ist ein hohes Risiko, dass die Autos dabei kaputt gehen. Aber die Menschen gehen dieses Risiko ein, weil sie den Mond von oben sehen wollen. Zurück angekommen, in Linz hat sich der Stau noch verschlimmert. Es sind jetzt mittlerweile 4 Tage zu rechnen und mit einem kompletten Stillstand. Es kommen immer mehr Menschen und es werden auch teilweise Essenstände an den Straßenrändern aufgebaut. Und die Aliens wurden auch schon vertrieben. Aber sie kommen wahrscheinlich zurück. Die Fahrt wird den Leuten jetzt doch zusätzlich erschwert, da jetzt ein Schneesturm ausgebrochen ist. Der Schneesturm dauert circa 2 Monate lang. In der Zeit, wo der Schneesturm andauert, können Leute in den Autos erfrieren. Deshalb fahren mittlerweile Rettungswagen auf der Autobahn herum und geben den Leuten Wärme mit Decken. Dazu kommt noch, dass bei vielen Autos die Autobatterien ausgefallen sind, weil die Klimaanlage zu lange gelaufen ist. Deshalb müssen jetzt Mechaniker mit den Autobatterien herumfahren und den Leuten die Autobatterien ersetzen.
2: Und nun zum Wetter. Kommen wir nun zum Wetter für Linz Umgebung. Morgens ist es hier noch sehr nebelig, mit Temperaturen von minus 50 Grad. In den Mittagsstunden setzt sich die Sonne durch und erhöht die Temperaturen auf satte 130 Grad. Es wird empfohlen, zu Hause zu bleiben.
4: Niederösterreich. In den frühen Morgenstunden regnet es Riesenfrösche mit Einhornunterhosen. Im Laufe des Abends werden diese zu Hüpfburgen, die durch die Stadt hüpfen und eine Puddingspur hinterlassen. Spät in der Nacht werden sie sich in Luft auflösen.
5: In Burgenland erwartet uns heute Sand aus der Sahara in Form einer Hose. Abends wird der ganze Sand dann zu kleinen Sandburgen.
2: Kommen wir nun zum Wetter für Vorarlberg. Seit dem Morgen regnet es winzige Elefanten mit pinken Rollschuhen, die durch die Straßen rollen und den Verkehr behindern. Nachmittags setzt Schneefall ein, der die Elefanten auflösen wird.
4: Oberösterreich. Trockener Regen mit Schneefall in den Morgenstunden ist der Grund für die Ansiedelung von Yetis in den Städten. In den Abendstunden wird das Wetter durch Sonnenschein abgelöst.
5: In Tirol regnet es heute Spaghetti mit Tomatensoßennebel. Am Abend wird es weniger und die Spaghetti werden zu Gnocchi.
4: Kärnten. Der Nebel hüllt jeden unvorsichtigen Passanten ein und trägt ihn bis zu 5 Metern in die Höhe. Es wird empfohlen, Trampoline unter die Personen zu stellen, da die Wolken sich nachmittags auflösen und es die Personen vom Himmel regnet.
5: Im Rest von Österreich herrschen heute halbwegs normale Wetterbedingungen.
2: Nun als Abschluss noch Wetter aus einem anderen Land. Kommen wir zu Italien. Hier regnet es Schneemänner, die die Küste verstopfen. Die Badesaison wird dadurch vorzeitig auf Schnee gelegt.
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1: Lesen macht klug, deshalb hier einige Büchertipps.
2: Heute wollen wir eine Empfehlung zu einem sehr guten und mitreißenden Buch machen. Und zwar dem Buch Percy Jackson, Liebe im Olymp.
3: Der Autor ist der 62 Jahre alte Rick Riordan und das Buch erschien im Jahre 2005 in Erstfassung auf Englisch.
2: Nun kommen wir zum Inhalt. Der 12-jährige Percy Jackson ist schon immer anders. Er sieht Dinge, die andere nicht sehen und kann unter Wasser atmen. Doch bis er von seiner Mathematiklehrerin, aka einem blutrünstigen Monster, angegriffen wurde, war sein Leben vergleichsweise normal. Als sein bester Freund Grover auf einmal Ziegenbeine bekommt, ist eine Sache klar. Percy ist alles andere als gewöhnlich. Er ist ein Halbgott, ein Sohn des Poseidon.
3: Wir empfehlen dieses Buch ab 12 Jahren, da es doch auch etwas brutal werden kann, aber die Wortfassung gut verständlich ist. Das Buch Shatter Me ist keineswegs etwas für schwache Nerven. Die 17 Jahre alte Juliette Ferras ist seit 264 Tagen in einem weiß gestrichenen Raum mit Stahlbetten und einer einzigen Matratze eingesperrt. Ihr einziger Kontakt zur Außenwelt ist das fest verschlossene Fenster, das sie jedoch nicht aufmachen kann. Juliette ist eine Mörderin, eine Ausgestoßene. Trotz alledem kann sie nichts dafür.
2: Als der 19 Jahre alte Befehlshaber von Sektor 45 sie als Waffe einsetzen will, ändert sich ihr Leben schlagartig. Sie wurde befreit, ist jedoch immer noch eine Gefangene in ihrem eigenen Körper. Sie will niemanden verletzen, tut es jedoch immer wieder. Die Autorin Tahereh Mafi brachte noch 5 weitere Shatter-Me-Bücher heraus und mehrere Zwischenbände. Tahereh ist 32 Jahre alt und schreibt immer noch gerne Bücher. Die Altersempfehlung ist sehr schwierig, da es sehr auf den Leser drauf ankommt und es sehr viel zu diskutieren gibt.
1: Da vor wenigen Tagen in Linz das Nina Chuba-Konzert stattfand, hier noch ein paar Infos über die Künstlerin.
4: Hallo und herzlich willkommen zu unserem Songbeitrag von Annika
5: und Marie.
4: Heute geht es um die deutsche Sängerin Nina Chuba. Nina Chuba ist 27 Jahre alt und wurde am 14. Oktober 1998 geboren. Ihr richtiger Name ist Nina Katrin Kaiser. Wohnort ist Berlin, aber sie wurde in der Nähe von Hamburg aufgewachsen. Grund für ihre Berühmtheit ist, sie hat schon mit 10 Jahren bei der Serie Die Pfefferkörner mitgespielt. Ihr berühmtestes Lied heißt Whiteberry Lily. Ihr Freund heißt Emil Reinke, aber es sind nur Gerüchte, denn sie haben es noch nicht öffentlich gemacht. Grund für ihr Name ist, sie wollte nicht mehr den einfachen Namen Nina Katrin Kaiser 123 auf Instagram tragen, sondern einen kreativeren Namen. Also hat sie irgendwas in die Tastatur eingetippt und so entstand der Name Nina Chuba.
2: Nina Chuba ist als deutsche Sängerin, Rapperin und Schauspielerin aktiv. Vor ihrem Durchbruch sang sie auf Englisch und war Frontfrau in der Schülerband Bliss. Sie hatte 2 Nummer-1-Alben, und zwar das erste ist Glass 2023 und das zweite ich lieb mich nicht 2025. Sie hat das Imposter-Syndrom, das bedeutet, dass sie oft Selbstzweifel hat und sich nicht sicher ist, ob sie den Ruhm wirklich verdient hat. Ihr Glücksbringer ist der Plüsch-Salamander Uschi Mehmet und ihre Vorbilder sind Billie Eilish, Peter Fox und die spanische Sängerin Rosalía. 2026 startete sie eine Open-Air-Tour, bei der wir beide glücklicherweise dabei sein durften, durch Deutschland und Österreich. Mit ihrer eigenen Bläser-Section und den Mega-Hits wie Wildberry Lillet, Glatteis und Mangos mit Chili brachte sie die Menge zum Beben. Sie war wieder mit viel Bewegungen und Energie geladen dabei. Es gab sehr viele Lichteffekte und tollen Sound. Jetzt kommen wir noch zu dem Mega-Hit Wildberry Lillet. Wildberry Lillet erschien im August 2022 und erzählt von utopischen Träumen, Ambitionen, dem Wunsch nach Luxus und eigenständigem Leben.
4: An dieser Stelle verabschieden wir uns von euch und wünschen euch noch einen schönen Tag. Jetzt kommt der Mega-Hit Wildberry Lillet.

0: Berry Lilly.
1: Wir wollen nicht, dass ganz Linz schmilzt. Aufgrund dessen hier ein paar Tipps, um sich vor der Hitzewelle zu schützen.
2: In den Mittagsstunden ist die starke Sonne zu meiden, da die Einstrahlung besonders heftig ist. Man darf auch nicht vergessen, die Sonnencreme nach starkem Schwitzen oder Schwimmen nachzucremen. Es ist enorm wichtig, genug zu trinken. Nicht immer muss es Wasser sein. Manchmal ist auch eine erfrischende Limonade das Richtige. Hier noch ein Rezept für eine Erdbeer-Minz-Limonade. Für einen halben Liter Limonade benötigt man 200 Milliliter Zitronensaft, 500 Gramm frische oder tiefgefrorene Erdbeeren, eine Handvoll Minzblätter und beliebig viel Wasser. Schritt 1. Püriere die Erdbeeren mit der Minze zu einer homogenen Masse. Schritt 2. Rühre den Zitronensaft unter und fülle das Ganze mit gewollt viel Wasser auf. Nun muss die Limonade im Kühlschrank abkühlen. Anschließend mit oder ohne Eiswürfel servieren. Falls Ihnen das noch zu normal ist, können Sie die Erdbeeren einfach durch eine kleine Knolle rote Beete ersetzen. Der einzige andere Schritt ist, dass Sie, bevor Sie mit dem Rezept starten, die rote Beete fein raspeln müssen. Sie haben neue Möbel aufzustellen oder einen anstrengenden Wohnungsputz in Angriff? Es ist besser, anstrengende Tätigkeiten in den frühen Morgenstunden oder in den späten Abendstunden zu erledigen. Es muss nicht immer gleich das Meer sein. Seien Sie nicht traurig, wenn Sie dieses Jahr nicht verreisen dürfen. Auch in Linz und Umgebung gibt es schöne Plätze, an denen Sie den Sommer genießen können. Empfehlenswert sind der Ausee mit seinem tollen Surflift. Das Parkbad eignet sich neben Schwimmen auch zum Fußball- und Volleyballspielen. Nun zum Schluss noch das Acapulco. Mit seinen tollen Rutschen und vielen Becken eignet es sich perfekt für einen Spiel- und Spaßtag. Sie planen einzukaufen? Wichtig ist, dass man lange, weite Kleidung trägt und keine kurzen, eng anliegenden Sachen. Frisches Obst und Gemüse sind eine willkommene Pause an heißen Tagen und besser als ständig eiskalte Softdrinks. Wie Sie Ihre Katze vor Überhitzung schützen? Erstens, Ventilatoren sollten nicht direkt auf die Tiere gerichtet werden, um eine Bindehautentzündung zu vermeiden. Zweitens, dunkeln Sie die Räume, in denen sich die Tiere aufhalten, tagsüber ab. Sie gehen nur schnell einkaufen, doch lassen Sie Ihren Vierbeiner nie allein im Auto. Die Luft erhitzt sich dort sehr schnell und wird oftmals zur tödlichen Falle. Je mehr wir essen, desto mehr wird die Verdauung belastet. Also ist es besser, leichte Speisen wie Fisch oder Gemüse statt deftigen Fleischbratens bei großer Hitze zu essen.
3: Heiße Zonen sind zu meiden. In Linz sind solche Orte zum Beispiel das Industriegebiet. Grund ist die starke Versiegelung, das bedeutet Bebauung oder Asphaltierung. Wichtig ist, dass man eine Sonnencreme mit hohem Lichtschutzfaktor verwendet. Ideal 30 bis 50. Wenn man einen zu Hause hat, sollte man einen Rasensprenger verwenden, dass der Rasen nicht austrocknet, aber eher in den Morgen- und Abendstunden. Sie wollen Freunde zum Essen einladen, aber kochen ist ihnen zu heiß? Hier ein einfaches Rezept für einen leckeren Wassermelonensalat. Man benötigt eine Wassermelone, eine Packung Schafskäse, etwas Zitronensaft und eine Handvoll Minze und Basilikum. Und ein bisschen Olivenöl. Schritt 1. Die Wassermelone und den Schafskäse würfeln. Schritt 2. Nach Belieben viel Zitronensaft, Minze oder Basilikum und Olivenöl hinzufügen. Schritt 3. Servieren und genießen. Sie sind in der Stadt unterwegs und brauchen eine Abkühlung von der ganzen Hitze. Die Stadt Linz bietet auf der Seite cooleslinz.at eine Liste von Orten, die bis 31. August gekühlte Räume zum Entspannen oder gratis Trinkflaschen anbieten. Wenn man einen Ventilator hat, bringt es nichts, einfach die warme Luft durch den Raum zu blasen. Besser ist es, ein nasses Tuch vor den Ventilator zu hängen. Dann pustet er die kühle Luft durch den Raum. Wichtig ist es, dass wenn man lüftet, das nicht mittags, sondern in den frühen Morgen- oder Abendstunden erledigt und danach alles fest verschließt mit Vorhängen oder Jalousien. Falls Sie denken, Tees wären das Falsche, das stimmt nicht. Lauwarme, ungezuckerte Tees sind an heißen Tagen sogar besser als eisgekühlte Getränke.
4: Lachen ist gesund.
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0: Was ist ein Auto am Parkplatz? Parkplätzchen. Wie heißt das Reh mit Vornamen? Kartoffelpü. Was macht ein Keks, der keine Lust mehr hat? Er verkrümelt sich. Was ist orange und läuft den Berg hoch? Eine Mandarine.
4: Was sagt ein großer Stift zum kleinen Stift? Wachsmalstift.
2: Was ist orange und läuft den Berg hinauf? Eine Mandarine. Was ist grün und klopft an die Tür? Ein Klopfsalat.
5: Was sagt ein Magnet zum anderen Magnet? Was sollte ich heute anziehen? Was macht ein Keks, wenn er keine Lust mehr hat? Er verkrümmelt sich.
0: Was ist grün und guckt durch Schlüsselloch? Ein Spionat.

0: Jetzt kommen wir zu einem kleinen Filmbeitrag von Enola Holmes. Als erstes kommt Enola Holmes 1.
1: Als Enola Holmes, die von Millie Bobby Brown gespielt wird, an ihrem 16. Geburtstag aufwacht, stellt sie fest, dass ihre Mutter verschwunden ist. Kurz darauf kommen Enolas Brüder Sherlock und Mycroft, um vorübergehend für sie zu sorgen. Doch sie planen, Enola in ein Internat zu stecken. Dort soll sie lernen, wie junge Damen sich zu verhalten haben. Als sie das erfährt, ist Enola entsetzt, denn sie will ihren eigenen Weg gehen und nicht für den Rest ihres Lebens eingesperrt sein.
2: Kurzerhand beschließt sie, nach London zu ziehen, um ihre Mutter zu finden. Heimlich schleicht sie sich eines Nachts aus dem Haus und macht sich auf den Weg in die Großstadt. Auf ihrem Weg dorthin trifft sie auf einen jungen Lord, der ihren Plan, unauffällig zu verschwinden, komplett zerstört. Als sich die Wege der beiden trennen, denkt Enola fürs Erste sicher zu sein. Doch ohne es zu wissen, schwebt sie seit ihrer Begegnung mit dem jungen Lord in tödlicher Gefahr.
1: Enolas Traum ist erfüllt worden. Sie hat ihre eigene Detektei. Doch die Freude währt nicht lange. Für eine gute Detektei braucht man gute Kunden. Niemand vertraut einem 16 Jahre alten Mädchen. Enola ist am Boden zerstört. Bald platzt ein kleines Mädchen herein, das ihre Schwester sucht. Enola nimmt den Fall an und geht mit dem kleinen Mädchen nach Hause.
2: Sarah Chapman, die Schwester des Mädchens, ist verschwunden. Für ihren Fall muss sie in einer Streichholzfabrik arbeiten, Walzer lernen und sich mit ihrem Bruder Sherlock zusammentun. Der Fall ist komplizierter und verwickelter, als Enola dachte. Steckt vielleicht doch mehr hinter dem Fall als ein verschwundenes Streichholzmädchen? Und was ist mit Lord Tewksbury, der sich immer wieder in die Ermittlungen einmischt? Ein neuer Enola-Holmes-Fall.
1: Enola hat ein tolles Leben. Sie wohnt mit Lord Tewksbury in einem hübschen Haus und ist nun offiziell Detektivin. Als der junge Lord einen Antrag macht, sagt sie ohne zu zögern zu. Doch ihre Hochzeit wird nicht so, wie sie sich erträumt haben. Enola erfährt auf dem Weg zu ihrer Hochzeit, dass ihr Bruder Sherlock verschwunden ist. Darauf fährt sie zurück zum Hotel, um das Zimmer ihres Bruders zu untersuchen. Sie hat Angst um ihn, da er sich in den letzten Tagen zuvor komisch verhalten hat.
2: In dieser Nacht hat Enola einen Streit mit Tewksbury wegen der Hochzeit. Thema der Konversation? Kann Enola ihn lieben, ohne sich selbst zu verlieren? Sie ist verwirrt, verunsichert und hat Angst. Sherlock, der Meisterdetektiv, entführt? Undenkbar. Sie ist überfordert mit dem Fall und ihrer Hochzeit. Kann sie Sherlock finden, bevor es zu spät ist? Und kann sie die Liebe zwischen ihr und dem Lord retten?
3: Viele Leute hören Musik zu Hause, mit Kopfhörern draußen oder auf Partys. Für euch sind die Songs einfach nur da. Die beliebteste App fürs Musikhören ist wahrscheinlich Spotify. Doch habt ihr schon mal gefragt, welche Songs die meistgestreamtesten Songs auf Spotify sind? Dazu halten wir jetzt einen Beitrag. Leonard, erzähl uns doch etwas über den 5. Platz.
4: Gerne. Der 5. Platz mit 4,52 Milliarden Streams ist As It Was von Harry Styles und ist 2022 rausgekommen. Aber was ist Platz 4, Luis?
3: Platz 4 ist mein persönliches Lieblingslied von der Liste. Und zwar mit 4,64 Milliarden Streams, Starboy von The Weeknd. Und ist 2016 rausgekommen. Ich denke, Leo, du kannst uns etwas über Platz 3 erzählen.
4: Natürlich, Platz 3 belegt Sweater Weather von The Neighborhood mit 4,74 Milliarden Streams. Das Lied ist 2012 als Single rausgekommen und später auf dem Debütalbum I Love You veröffentlicht.
3: Kommen wir nun zu einer anderen Anfangszahl. Shape of You von Ed Sheeran hat 5,01 Milliarden Streams und ist der zweitmeistgestreamte Song auf Spotify und ist im Album 2017 The Wild rausgekommen. 2018 erhielt das Lied einen Grammy Award for the Best Pop Solo Performance. Doch Nummer 1 ist nochmal um einiges höher. Leonard, sag uns, um welchen Song es sich handelt.
4: Platz 1 ist Blinding Lights von The Weeknd mit 5,5 Milliarden Streams und ist 2019 rausgekommen. 2022 wurde das Lied im Album After Hours veröffentlicht und ich denke, jeder kennt es.
3: Wir verabschieden uns jetzt mit dem Gewinnersong Blinding Lights von The Weeknd.

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0: Haben Sie ihn gekannt?
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2: Herzlich willkommen beim Frosin. Am Mikrofon begrüßt Sie Anetta Trimmis. Für die heutige Sendung habe ich mit dem Netzwerk Exposed gesprochen. Das dezentral organisierte Netzwerk besteht aus WissenschaftlerInnen, AktivistInnen und Mitgliedern der serbischen Diaspora in Europa und Nord- sowie Südamerika. Nach eigenen Angaben setzt sich die Gruppe dafür ein, die Risiken rund um die Expo 2027 in Belgrad öffentlich zu machen und eine kritische Debatte über das Großprojekt anzustoßen. Im Mittelpunkt ihrer Arbeit stehen Themen wie öffentliche Sicherheit, finanzielle Transparenz, Umweltfolgen und Korruption. Auf ihrer Webseite serbiaexpo2027exposed.com sammelt das Netzwerk Dokumente, Berichte und Analysen und verweist dabei unter anderem auf Quellen von EU-Institutionen, wissenschaftliche Arbeiten und Medienberichte. Ziel ist es, Regierung, Medien und die Zivilgesellschaft über die Hintergründe des Projekts zu informieren und zu einer kritischen Auseinandersetzung mit der Expo 2027 anzuregen. Diese kritische Auseinandersetzung ist wichtig, denn die Expo 2027 ist in Serbien längst zu einem politischen Großprojekt geworden. Während die Regierung darin eine Chance für Modernisierung und wirtschaftliches Wachstum sieht, warnen KritikerInnen vor Intransparenz, Korruption, hohen öffentlichen Kosten und den Folgen der umfangreichen Bauprojekte für Mensch und Umwelt. Es handelt sich um eine spezialisierte Expo, die vom 15. Mai bis zum 15. August 2027 in Belgrad stattfindet. Das Motto lautet Play for Humanity, Sport and Music for All. Im Mittelpunkt stehen, laut Veranstalter, die Fragen, wie Spiel, Sport und Musik gesellschaftlichen Zusammenhalt und Innovation fördern können. Erwartet werden rund 130 teilnehmende Länder und mehr als 4 Millionen BesucherInnen. Noch ein Hinweis: Das folgende Interview wurde von mir und meiner Kollegin Anna Jungwirth nachvertont. Die GesprächspartnerInnen vom Netzwerk Exposed möchten aus Sicherheitsgründen anonym bleiben. Warum das notwendig ist, haben sie uns im Interview auch erklärt.
3: Also erstmal vielen Dank, dass du mit uns sprichst heute. Und meine allererste Frage ist, was ist denn eigentlich die Expo 2027?
4: Also die Expo 27 Belgrad findet, wie der Name schon sagt, in Belgrad in Serbien statt. Und es ist eine internationale Ausstellung, die eben geregelt ist durch das BIE, das sogenannte Büro International de Exposition. Und der große Unterschied aber zu regulären Expos, so wie wir sie in Hannover hatten oder in Mailand, ist eben, dass es eine spezialisierte Expo ist. Das bedeutet, sie ist viel kleiner im Umfang und auch viel kürzer. Also sie ist geplant für 3 Monate, eben vom 15. Mai bis 15. August und ist eben beschränkt auf maximal 25 Hektar. Und das Thema ist Play for Humanity, Sports and Music for All.
3: Ja, sehr weit gegriffenes Motto. Und dann direkt die Anschlussfrage, was ist denn dieses Exposed, also das Netzwerk oder ich weiß gar nicht genau, wie ihr euch selber nennt, die Organisation?
4: Genau, also unser Netzwerk nennen wir das. Vielleicht zum Hintergrund des Netzwerks. Es ist entstanden aus verschiedenen Diaspora-Gruppen weltweit. Also wie vielleicht bekannt ist, ist seit dem Einsturz des Vordachs in Novi Sad sind seit 1,5 Jahren eben schon Studierendenproteste in Serbien, die weite Teile der Gesellschaft auch mobilisiert haben, inklusive der Diaspora weltweit. Und es gibt einen Zusammenschluss aus 70 Städten und es sind 70 verschiedene lokale Organisationen, die sich eben mit den Studierenden solidarisieren, in Protest organisieren und so weiter. Und aus diesem Zusammenschluss hat sich eben eine kleine Gruppe gebildet. Klein, groß, je nachdem, wo wir gerade sind, die sich eben mit dem Thema Expo beschäftigt und eben zum Ziel hat, Informationen, also vor allem öffentlich verfügbare Quellen, zu allen Dimensionen des Projekts darzustellen. Also ob das rechtlich, politisch, ökologisch, planerisch, baulich ist. Also wichtig ist, wir sind keine Initiativjournalistinnen, sondern eben ein Netzwerk, was versucht, öffentlich verfügbare Quellen zusammenzufügen. Und das Ziel dabei ist eben, international vor allem zu wirken. Also an europäische Regierungen, aber auch außereuropäische. Wir haben Menschen auch in den USA, die mit uns arbeiten, die also nicht nur USA, auch Kanada, also Nordamerika vor allem. Und eben, wir richten uns vor allem an internationale Regierungen, Institutionen, Medien und Zivilgesellschaften, um eben Wissen zu verbreiten und lokale Debatten anzuregen. Also PolitikerInnen, JournalistInnen sowie anderen AkteurInnen eben ein Werkzeug zu geben, um die Lage besser zu verstehen und aber auch handeln zu können. Ein zweiter Teil unserer Arbeit bezieht sich aber auch wirklich an den aktiven Aufruf an den Regierungen, gründliche Arbeit zu leisten bezüglich ihrer Teilnahme an der Expo. Also gründliche Arbeit im Sinne von zu wissen, was da vorgeht und was eine Teilnahme eben bedeutet. Genau, das ist so, was wir machen.
3: Okay, ich werde gleich nochmal auf diese zwei Punkte eingehen, wo du meintest, was die beiden Haupt, ja, wie sagt man das, Ziele sind. Kannst du vielleicht nur einmal nochmal zusammenfassen, was die schwerwiegendsten Probleme der Expo und dieser Repression vielleicht sind?
4: Ich glaube, das schwerwiegendste Problem ist ein politisches. Eben, dass die Art und Weise, wie diese Expo entwickelt wird, in eine ganze Reihe von Machtzentralisierung steht, wo den Menschen, also ob das lokale Regierungen sind, also lokale GesetzgeberInnen und Ämter außer Kraft gesetzt werden und BürgerInnen eigentlich nicht mitgenommen werden. Ich glaube, das ist so das größte Problem. Weil ich glaube, gäbe es Transparenz und einen demokratischen Prozess dabei, wäre das Ergebnis auch anders. Und dann ist das zweite Problem, dass das Ergebnis sehr schwerwiegend ist, was ökologische Folgen angeht. Und dann aber auch andere Fragen von Staatsverschuldung und Arbeitsbedingungen vor Ort.
3: Und was für konkrete Vorwürfe gibt es da?
4: Also vielleicht ein Aspekt, der vielleicht vom Inhaltlichen her, also abgesehen vom Prozess, am schwerwiegendsten ist, ist, dass das Gebiet, das Baugebiet, wo es gebaut wird, das heißt Tsuchin, kann man auch auf Karten nachschauen. Auch in diesem Baugebiet eben liegt 30% der Trinkwasservorräte Belgrads. Und es wurden bereits, aber bei mehr als 2000 so Stahlbetonpfähle in dieser Schutzzone gebohrt, ohne vorherige Umweltverträglichkeitsprüfung. Und die Serbische Akademie der Wissenschaften hat eigentlich schon im Februar 25 formell auch gewarnt, dass dieses Projekt irreversible Umweltschäden mit sich bringt und wirklich drastisch die Trinkwasserversorgung Belgrads gefährdet. Also das ist ein Teil der ökologischen Perspektive. Das andere ist, dass das Baugebiet auf extrem hochwertigen Ackerflächen gebaut wird. Und solche hochwertigen Ackerflächen gibt es nur zu 15% in Serbien. Das heißt, sie sind nicht so viel vorkommend. Deshalb ist es auch aus so einer wirklich drastischen Nachhaltigkeitsperspektive extrem schädigend. Und weil das nicht genug ist, wird auch kein Abwasserklärwerk für das Gesamtkomplex vorgesehen, sondern die Ausscheidungen werden eben in den Fluss direkt so ausgeschieden. Also ich glaube, an diesem ökologischen Aspekt zeigt sich auch ziemlich deutlich, wie extrem eingreifend dieses Projekt ist.
3: Also ja, das zeigt sehr nah auch einfach so, okay, Wasser, Abwasser und halt auch Ackerflächen, das sind Dinge, mit denen man was anfangen kann und die dann einfach zerstört werden.
4: Genau, genau. Also das ist schon, und das ist sehr faktisch. Solche Forschungen haben Institute und Akademien erstellt. Und also vor allem, weil das auch gesetzlich vorgegeben ist, Umweltverträglichkeitsprüfungen zu machen. Und wenn sie nicht gemacht werden und trotzdem gebaut wird, ist das, glaube ich, gibt es da nicht viel zu diskutieren, sondern es ist dann ziemlich klare Fakten, die da geschaffen werden.
3: Hast du ähnliche Beispiele für Recht oder Arbeitsbedingungen auch?
4: Bei Arbeitsbedingungen sind das alles nur Medienberichte tatsächlich, aber wir erwarten, dass die mehr kommen bestimmt. Also es gibt auch sehr engagierte Arbeitsrechtsinstitute in Serbien, die ganz tolle Arbeit machen und die sich mit dem Thema auch intensiv auseinandersetzen. Weil so eine Baugeschwindigkeit und so ein Ausmaß an Bauaktivitäten erfordert natürlich extrem viele Arbeitskräfte, die am Bau arbeiten. Und genau, also es gab einen Vorfall, dass mehr als 50 Arbeiter aus der Türkei und China ohne Arbeitserlaubnis auf der Expo-Baustelle vorgefunden wurden und Ordnungswidrigkeitsverfahren eingeleitet wurden. Und also das ist nur ein Vorfall, die das medial berichtet wurde, wo sich aber auch die kleine Anfrage der Bundesrepublik darauf bezieht tatsächlich, die nur erahnen lässt, was das Ausmaß eigentlich ist. Also das wissen wir einfach nicht. Aber es gab eben diese kleineren Vorfälle, die schon darauf hindeuten, dass da vielleicht auch nicht so ganz rechtens gearbeitet wird, wo wirklich die Sicherheit der Arbeiterinnen auch in Frage steht.
3: Danke für diese Einblicke. Ich würde dann gerne nochmal zu eurem Netzwerk zurück. Du meintest ja, ihr seid keine InvestigativjournalistInnen. Was ist es denn dann für eine Gruppe? Ich stelle mir das jetzt sehr heterogen vor, irgendwie alle mögliche, also auch so Gesellschaftsschichten. Vielleicht kannst du, also du sollst natürlich die Leute jetzt nicht vorstellen, aber ein bisschen sagen, wer ist Teil dieses Netzwerks, wie setzt sich das zusammen, was für Bildungshintergrund gibt es vielleicht?
4: Das ist, also ich glaube, das durchzieht sich aber auch durch die ganze Thematik um die Studierendenproteste. Es ist eigentlich ganz spannend, weil das extrem heterogene Gruppen sind und die Expo-Gruppe eben auch eine extrem heterogene Gruppe ist. Exakt in den Punkten, die du genannt hast, eben vom Bildungshintergrund her, von Alter, von Klassenzugehörigkeit und so weiter. Also wir haben Mitglieder, die sind in ihren 60ern, manche in ihren 40ern und manche in ihren 20ern. Gleichzeitig haben wir Menschen, die in der Wissenschaft tätig sind und andere, die wieder ganz praktisch angelegte Jobs erledigen. Also es ist extrem divers. Das macht es aber auch spannend, weil wir dadurch eben sehr viele verschiedene Perspektiven und aber auch Sprachen benutzen können und verstehen können.
3: Okay, danke. Und wie ist es jetzt mit dem Ziel dieser Berichterstattung sozusagen, sämtliche Informationen, die es theoretisch öffentlich zugänglich gibt, zu sammeln? was ist der, also die Kernidee dahinter, das so zu machen? Weil es ist ja schon kritisch dem ganzen Expo-Situationsdingen gegenüber.
4: Also dieses Ziel entspringt natürlich aus einem der größten Probleme heraus, eben die Transparenz des ganzen Projekts. Das ganze Projekt ist extrem undurchsichtig, angefangen von der Größe des Projekts, von dem Umfang des Projekts, von Finanzflüssen, von Auftragserlaubnissen und so weiter. Und also es gibt auch in Serbien vor Ort Gruppen, die sich mit diesem Thema auseinandersetzen. Zum Beispiel die Gruppe Expo di Raču, das ist ein bisschen ein Wortspiel mit Ich explodiere. Und die machen aber ganz aktive Aktionen vor Ort mit Protesten und so weiter. Aber das Problem ist, was wie uns aufgefallen ist, ist, dass es ein Ort fehlt oder eine Sammlung fehlt, wo alle Informationen zusammengetragen werden, um eben durch diese Verschleierung ein bisschen besser durchblicken zu können. Weil das so ein hochkomplexes Projekt ist, ist es eben, ja, das ist einer der Lücken, die wir gesehen haben, die wir von Entfernung aus auch füllen können.
3: Und wie kommt ihr dann an die Informationen, wenn es so, ja, undurchsichtig ist und nicht transparent? Also was sind eure Quellen oder, ja, welche Dokumente, wo findet ihr die?
4: Ja, also eben wie gesagt, wir sind selber keine Investigativjournalistinnen. Die Quellen, die wir benutzen, sind entweder von Instituten bereitgestellt, also von Serbia Transparency beispielsweise. RERI ist eine Organisation, die sich viel mit legalen Fragen beschäftigt. Die haben ganz viel zu dem Lex Specialis, dem Sondergesetz bezüglich der Expo, geschrieben. Aber wir schauen uns natürlich auch Medienberichte an und wissenschaftliche Texte, die es auch dazu gibt. Die gibt es nämlich mittlerweile auch schon. Wissenschaftliche Arbeiten, die sich mit dem ganzen Projekt beschäftigen. Also die Quellen, die wir benutzen, die sind öffentlich zugänglich. Aber man muss eben ein bisschen graben. Wir haben natürlich auch Hilfe von Serbien ausbekommen, diese Dokumente auch zu bekommen. Also die aber auch schon öffentlich zugänglich sind. Von dem her ist es ein ganz diverser Zusammenschluss jeglicher Quellen.
3: Und was ist so der, ich würde sagen, der eine große, oder gibt es einen großen Punkt, eine Entwicklung, die irgendwie euch Sorgen bereitet? Oder weshalb ihr sagt, das ist eigentlich der Grund, warum ihr überhaupt angefangen habt, das zu publizieren?
4: Also ich glaube, es gibt natürlich sehr viele thematische Problematiken bezüglich der Expo, ob das Umweltfragen sind oder Fragen von Beteiligung. Aber ich glaube, das, was uns am meisten bewegt, ist eigentlich, dass die Expo kein isoliertes Projekt ist, sondern die Expo steht im Zusammenhang mit vielen anderen Großprojekten, die eigentlich durchgeführt werden. Also es ist wichtig zu verstehen, dass eben die Expo nicht ein einzelnes Projekt ist, was jetzt aus dem Nichts entspringt, sondern die Expo ist eigentlich eine von vielen Großprojekten, die seit 2012 eben stattfinden. Und der große Vorreiter und das bekannteste Projekt ist vielleicht Belgrad Waterfront, das Großbauprojekt inmitten von Belgrad, wo eben das erste Mal so ein Sondergesetz durchgeführt wurde. Und diese Sondergesetze wurden eigentlich durchgeführt für Autobahnen und Bergbau, also Projekte, die eben nicht in urbanen Gegenden sind, wo es keine lokalen Entscheidungsträger gibt. Und bei der Expo ist es eben dasselbe, dass es auf dem Grund von der Gemeinde Sucil, die ist in der Nähe von Belgrad, ausgeführt wird. Und durch das Spezialgesetz werden eigentlich die Entscheidungsträger vor Ort außer Macht gesetzt. Und die Entscheidung wird eigentlich in den obersten Rängen der Regierung zentralisiert. Und das heißt, das entspricht eigentlich komplett gegen das Subsidiaritätsprinzip, was eigentlich innerhalb der EU ganz zentral steht. Eben das Prinzip, dass jegliche Entscheidungen, die auf lokaler Ebene getroffen werden können, auch dort getroffen werden sollen. Und nur in Ausnahmefällen eben, dass auf einer höheren Ebene hochgestuft wird. Und in diesem Kontext ist eigentlich für uns eben vor allem die politische Dimension die Frage, die uns bewegt hat, uns mit der Expo zu beschäftigen. Weil wir ganz viele Prozesse sehen, die die Macht zentralisieren und eben nicht mehr in einem demokratischen System funktionieren.
3: Und siehst du da oder seht ihr da eher Versagen, also politisches Versagen, innerhalb von Serbien oder auf EU-Ebene?
4: Also das ist auf jeden Fall, also ich würde es nicht als Versagen, sondern es ist eine aktive Politik, die dahinter steckt in Serbien. Die EU hat in sich damit nichts zu tun. Die Aufgabe der EU ist eine andere. Da können wir später nochmal dazukommen unter teilnehmenden Ländern. Aber das ist auf jeden Fall, also wenn wir nach politischer Souveränität schauen, ist das auf jeden Fall eine Frage, die in Serbien gelöst werden muss, wie solche Projekte durchgesetzt werden. Und wir sehen natürlich auch, dass sich BürgerInnen bezüglich der Expo auch ganz stark eingesetzt haben. Also es gab eine Position beispielsweise mit 120.000 Unterschriften gegen die Expo. Es ist also auf jeden Fall eine politische Frage, die auch in Serbien spielt. Und auf jeden Fall keine Frage, die EU ist. Nichtsdestotrotz steht das Ganze natürlich im Zusammenhang miteinander.
3: Ich habe die Frage auch aufgeschrieben, welche Reaktionen europäische Institutionen auf die Expo und auf dieses Lex Specialis ob es da europäische Reaktionen auch von anderen Ländern, jetzt nicht nur die EU als Institution, sondern vielleicht auch andere Länder, teilnehmende Länder, vielleicht können wir da weitermachen, wenn wir da gerade schon das angesprochen haben.
4: Ja, gerne. Also vielleicht zu grundsätzlichen Framing, wie wir das in unserem Netzwerk sehen, weil wir genau an dieser Schnittstelle uns befinden, zwischen Serbien und Ländern, anderen Ländern, anderen Institutionen außerhalb Serbiens. Und das ist ja genau dort, wo wir auch mit unserem Netzwerk ansetzen. Und unsere Wahrnehmung ist, dass teilnehmende Länder Geld, Legitimität und politische Deckung eigentlich mit ihrer Teilnahme stellen. Und dass eben, wir sind eine Teilnahme mit einem Pavillon, eben das kein neutrales kulturelles Statement, sondern ein Signal, was gesendet wird, dass das Projekt akzeptablen Standards entspricht. Und darüber hinaus finden wir eben, dass in dem aktuellen Moment, in dem sich Serbien gerade befindet, also die politische Krise seit 1,5 Jahren mindestens, ist es eben sehr fraglich, wenn EU-Länder teilnehmen, und wirft uns die Frage auf, wie sehr sich die Vujic-Regierung der EU nähert oder ob sich die EU sich Serbien nähert, in einer Bestrebung eben geopolitische Macht über den Balkan zu behalten. Also wir sehen, dass es, weil wir natürlich als Diaspora immer diese duale Rolle haben, wir sind gleichzeitig StaatsbürgerInnen von unseren Ländern, aber gleichzeitig auch serbische StaatsbürgerInnen. Und wir sehen also, dass es in beide Richtungen geht. Dass politische Veränderungen in Südosteuropa eben genauso auf den Westen Europas wirken und somit diese politischen Fragen, und das zeigt sich an der Expo sehr gut, sehr eng miteinander verbunden sind. Und eben zu der Frage zu kommen, also das Europäische Parlament hat in seiner Resolution von Oktober 2025 teilnehmende Länder eben explizit aufgefordert, die ernsthaften Bedenken und Belege für weit verbreitete Korruption und Mangel an Einhaltung eben grundlegender Baustandards, gesetzlicher Anforderungen zu berücksichtigen bei ihrer Teilnahme. Also es gibt vom Europäischen Parlament eine ganz klare Positionierung gegenüber der Expo. Und das war eben im Oktober 2025. Was aktuell sehr präsent ist, ist in Deutschland eine kleine Anfrage, die im Bundestag gestellt wurde von der Partei Die Linke. Und genau, also die kleine Anfrage beinhaltet 32 Fragen an die Bundesregierung und hinterfragt eben, wie sehr die Bundesregierung sich bewusst ist an diesen Korruptionsvorwürfen und so weiter und so fort. Aber gleichzeitig auch, was diese Vorwürfe für die Teilnahme Deutschlands an der Expo bedeuten. Die Antwort im Grunde war, dass sie die Lage beobachten, aber es würde keine konkreten Schritte genannt. Und es wurde gesagt, wir beobachten das und reagieren entsprechend. Also es ist eine sehr diplomatisch offene Aussage. Was aber sehr auffällig ist, ist, dass fast die Hälfte der Fragen damit beantwortet wurde, dass man eben nicht weiß, keine eigenen Informationen verfügt. Und darüber befinden sich eben Fragen über, wie werden Aufträge vergeben? Gibt es Verflechtungen zwischen dem Vordacheinsturz in Novi Sad und den

0: Beispiel oder ein interessantes Beispiel ist Schweden, die sich ganz kritisch gegenüber der politischen Lage in Serbien positionieren und auch an der Expo nicht teilnehmen werden. Also das ist der aktuelle Stand. So viel aus Europa.
1: Dann gehen wir vielleicht ein bisschen mehr auf die Fragen ein, die dem deutschen Staat da gestellt wurden. Von wegen, was für Korruption, Zusammenhang mit dem Einsturz in Novi Sad und so. Also da habt ihr ja wahrscheinlich Unterlagen dazu gesammelt. Also was könnt ihr sozusagen theoretisch oder könntet ihr theoretisch dem Bundestag vorlegen und sagen, hey, aber es gibt ja diese Informationen?
0: Ich glaube, diese Fragen, so wie sie gestellt wurden, hat uns ganz deutlich gezeigt, dass Informationen vorliegen. Also die Partei Die Linke hätte diese Fragen gar nicht erst stellen können, hätten sie nicht diese Informationen gehabt, dass das überhaupt ein Problem sein könnte. Also allein die Fragen schon zeigen, dass sie über diese Informationen verfügen. Das heißt, man könnte diese Fragen beantworten, aber eben nicht mit eigenen Quellen. Und das ist das, wo sich die Bundesregierung dann abgrenzt und sagt, wir haben aber keine eigenen Quellen. Aber so wird der Prozess ist es ein relativ neues Ereignis. Vielleicht wird mehr daraus folgen. Dazu komme ich später, dass da auch gerade eine Aktion von unserem Netzwerk auch ist. Aber es wird sich zeigen, wie sich das weiterentwickelt. Ob das zu einer großen Anfrage kommt im Bundestag, ob das weiterverfolgt wird, ob diese Antwort als akzeptabel angenommen wird. Weil das ist schon eine Frage, die Menschen in Deutschland genauso betrifft, was die Bundesregierung macht. Aber ich würde sagen, ja, auf diese Frage gibt es zum Teil Antworten. Und ich glaube, die Bundesregierung besitzt die auch, aber eben keine eigenen Quellen.
1: Was bedeutet das dann, keine eigenen Quellen? Oder was für Quellen gibt es dann?
0: Also es gibt eine ganz wichtige Studie bezüglich Nachhaltigkeit oder Ökologie. Die ist vom Stadtplanungsamt Belgrads. Da liegt eine Studie vor zu ökologischen Folgen dieses Projekts, die eigentlich vorgelegt wurde mit dem ersten Beteiligungsprozess. Da liegen zum Beispiel ganz, ganz viele Informationen vor, was es ökologisch bedeutet. Von Transparency Serbia gibt es Forschung dazu über Beteiligungsprozesse, wie sie nicht durchgeführt wurden, wie öffentliche Beschaffung nicht transparent gemacht wurden. Also es gibt abgesehen von Medienberichten, die man natürlich dann nicht als unbedingt vertrauliche Quelle nehmen kann, dann gibt es von Instituten in Serbien ausreichend Quellen.
1: Okay, das heißt, weil das wäre jetzt auch eine Frage von mir gewesen, wie geht das Netzwerk selbst mit dem Risiko von Fehlinformationen um? Aber du hast das jetzt fast schon ein bisschen beantwortet mit dem, okay, es gibt einfach Quellen, die sind deutlich weniger vertrauenswürdig.
0: Also wir machen das. Bei jeder unserer Aussage steht immer die Quelle dabei. Und wenn die Quelle falsch ist, muss ich ehrlich sagen, da grenzen wir uns auch ein bisschen davon ab. Wir machen keine eigene Beurteilung dessen. Aber wir geben nur das wieder und da schauen wir natürlich, von wem wir Sachen veröffentlichen und ob das vertrauliche Quellen sind. Aber es ist eigentlich, jede Information, die wir bereitstellen, ist nachvollziehbar. Also man weiß, woher die kommt. Und dann kann man aber diese Quellen selber hinterfragen natürlich. Aber dadurch, dass es keine wissenschaftliche Arbeit ist, ist es natürlich immer die Frage, wie sehr ist es nachvollziehbar.
1: Also auch eine Auswahl ist ja immer schon eine, also es geht ja durch irgendeinen Filter durch, der irgendwie getroffen wird.
0: Genau, genau. Und dieser Filter wird eben immer größer. Also für die Medien in Serbien ist es schon wirklich sehr, sehr schwierig mittlerweile geworden, darüber zu berichten. Und das ist es auch so ein bisschen, was wir uns als Aufgabe gesetzt haben, da besser auch international die Information zu verteilen, weil die Medien unter Druck stehen in Serbien. Weil das und eigentlich relativ wenig international berichtet wird über dieses Projekt. Also in Deutschland sind die, also jetzt vor allem mit dieser kleinen Anfrage, gibt es ganz viele Menschen, die sagen, ich wusste gar nichts davon, dass das überhaupt stattfindet.
1: Dann können wir vielleicht wieder den Kreis machen zu den beiden Zielen, die ihr euch gesetzt habt. Mit dem einen eben das Verfügbarmachen der Informationen. Vielleicht kannst du auch einfach nochmal generell was dazu sagen, was für Informationen. Und wie und wieso ist das wichtig? Und du hast jetzt auch schon gesagt mit dem, dass es einfach sehr unterrepräsentiert ist. Also vielleicht kannst du auch noch mal zwei Sätze dazu sagen.
0: Genau, also wir haben eigentlich das Netzwerk angefangen, Briefe zu schreiben an EU-Parlamentarier, in Bundestagsabgeordnete oder je nachdem, in welchem Land wir sind, Abgeordnete in den Parlamenten. Und uns ist aufgefallen, dass es irgendwie es fehlt an einer Sammlung, wo diese ganzen Informationen stehen, damit die Leute, denen wir schreiben, die auch das nachlesen können und das auch nachvollziehbar nachlesen können. Und so ist die Idee unserer Website entstanden. Also auf der Webseite serbiaexpoexposed.com, dort werden unter verschiedenen Perspektiven jegliche Informationen gesammelt. Also wir haben eine politische Perspektive, eine rechtliche Perspektive, ökologisch, planerisch und baulich. Und genau. Und unter diesem Aspekt versuchen wir, alles darzustellen, was es darzustellen gibt. Wo es Informationen gibt, also auch gute Informationen eben, so weit wie möglich. Und genau, das ist der Teil des Informationen.

0: Informierens.
1: Und was wäre sozusagen, oder was ist das Ziel des Informierens? Also würde es reichen, dass es einfach, also reichen, dass die Medien in Serbien selber wieder darüber berichten dürfen, dass mehr Transparenz gewährleistet wird? Oder wie, also was ist die Idee, wo es hingehen soll sozusagen?
0: Ja, ich glaube, da kommt der zweite Teil ganz wichtig ins Spiel. Und das ist der Teil, wo wir selber aktiv werden, diese Informationen vor allem auch international zu verbreiten. Also wir sehen unsere Rolle vor allem auf der internationalen Bühne, da eben Politiker und Medien so weiter zu informieren. Also als erster Schritt, okay, das gibt es, das passiert dort und eben dann auch lokale Debatten voranzutreiben. Weil ich glaube, diese Website zeigt ziemlich deutlich, dass es einen Diskurs braucht darüber. Und eben dann auch darüber hinaus, so etwas wie eine kleine Anfrage im Bundestag, dass es für uns eine große Errungenschaft, dass das passiert ist, dass auch in die politische Ebene hineingeht. Abgesehen von dem zivilgesellschaftlichen Diskurs und dass vielleicht hoffentlich auch Folgen daraus gezogen werden können.
1: Was für Folgen?
0: Naja, das übergeordnete Ziel ist natürlich, dass Länder ihre Teilnahme absagen oder zumindest an bestimmte Bedingungen koppeln. Weil das ist auch so ein bisschen die schwierige Frage. Wir sind ja nicht per se gegen Expos. Das sind schöne kulturelle Programme, die die Länder zusammenbringen, die internationalen Austausch fördern. Also per se sind wir nicht dagegen, aber eben nicht auf diese Art und Weise. Nicht auf die Art und Weise, wo Gesetze außer Kraft gesetzt werden, wo Transparenz nicht gegeben ist, wo Sicherheitsstandards nicht eingehalten werden und wo Menschen in schlechten Arbeitsbedingungen arbeiten. Also diese ganze Reihe an Problematiken. Das heißt also dadurch, dass sie aber so bald ist, die Expo, wissen wir auch nicht, wo da die Möglichkeiten sind, um das zu verbessern. Wir sehen da auch nicht den politischen Willen, in Serbien das Projekt besser aufzuziehen.
1: Also du meintest gerade, in Serbien seht ihr den politischen Willen nicht. Habt ihr internationale Reaktionen aus Politik oder Medien bekommen?
0: Also bisher von Medien gab es Interesse, also unter anderem euch. Vielen Dank dafür. Aber aus der Politik ist Deutschland gerade der einzige Akteur, wo wir wirklich aktive Auseinandersetzungen damit sehen.
1: Und Schweden.
0: Und Schweden, genau. Schweden, ja. Und Schweden war schon letztes Jahr. Also es war einer der Vorreiter.
1: Okay, ich habe noch ein paar Fragen, die so ein bisschen mehr das Netzwerk und die Tatsache, dass ihr euch nicht öffentlich zeigen wollt oder ja, dass ihr anonym bleiben wollt. Also da wird man ja schnell irgendwie skeptisch. Ist das überhaupt valide? Sind das einfach irgendwelche Menschen, die halt irgendwas ins Internet schreiben? Deshalb ist meine Frage eher so ein bisschen, woher kommt das? Also gibt es eine Angst? Hattet ihr irgendwelche Reaktionen, die euch irgendwie persönlich angegriffen haben? Oder woher kommt das, dieser Wille, anonym zu sein?
0: Also ich glaube, hätten wir diese Aktion vor 2 Jahren gemacht oder 3 Jahren, hätten wir das viel öffentlicher gemacht. Weil, also es gibt aktivistische Gruppen in Serbien auch. Also zum Beispiel bei der Better Belgrade Waterfront, da ist da ganz viel Bewegungen. Und das lief ohne Vorfälle, also Vorfälle gegen Aktivistinnen. Seitdem die Studierendenproteste aber angefangen haben, sehen wir eine ganze Reihe an Verhaftungen, wo Menschen unter Druck gesetzt werden, wo ihre Familien bedroht werden. Also es ist aktuell politisch eine extrem unangenehme Lage für Menschen, die sich politisch engagieren. Und für uns, die im Ausland leben, ist es natürlich auch daran gekoppelt, dass man Angst hat, was passiert mit der Familie vor Ort, dass man nicht selber einreisen kann. Manche von uns forschen zu Serbien oder arbeiten in Bezug auf Serbien, wo natürlich dann auch die eigene Anstellung dadurch bedroht wird, falls man nicht mehr einreisen darf oder sowas. Und so haben wir uns entschieden zu sagen, wir bleiben anonym, weil in dieser aktuellen politischen Lage sind wir einfach, wie mit Aktivistinnen umgegangen wird oder politisch aktiven Menschen. Ich weiß nicht, viele von uns, glaube ich, verstehen sich auch gar nicht als Aktivistinnen, aber einfach als Menschen, die sich für eine Sache politisch einsetzen. Und natürlich im Kontext der Expo geht es natürlich um enorme Geldsummen und um internationale Anerkennung. Und das ist kein kleines Projekt, mit dem wir umgehen, wo natürlich wir Angst haben, falls unsere Identität öffentlich wird. Und wir werden auch schon von regierungsnahen Medien als Staatsfeinde bezeichnet. Also das ist schon eine reale Bedrohung.
1: Und was ist die Motivation, es trotzdem zu machen, also trotzdem dafür einzustehen?
0: Naja, das ist, glaube ich, so der Teufelskreis. Das ist ja, also die Repression ist ja auch ein politisches Mittel, genau sowas zu verhindern, dass Menschen frei darüber sprechen können und sich austauschen können und dass ein öffentlicher Diskurs geführt wird. Und dementsprechend, wenn man an politischen Veränderungen arbeitet, darf man sich, also es ist natürlich schwer, sich dem zu widersetzen, aber es ist umso mehr Grund, nicht aufzugeben und zu sagen, man unterliegt der Repression, man macht sich nicht aktiv. Aber ich glaube, dass auf diese Frage jeder und jede von uns anders antworten würde.
1: Ja, also das war jetzt ja auch eher eine persönliche Frage.
0: Und natürlich vielleicht ein wichtiger Punkt dazu ist auch natürlich, dass wir, die im Ausland sitzen, unter ganz anderem Druck stehen als Menschen vor Ort. Also für uns ist es eigentlich viel leichter, Dinge zu machen, weil wir hier geschützt sind. Also weil wir hier unsere Jobs haben, weil wir hier, also unser Alltag wird nicht davon berührt im Grunde. Und dadurch muss man den Aktivistinnen in Serbien viel mehr anerkennen. Also wir sind nicht annähernd so unter der Repression wie die Menschen vor Ort.
1: Gibt es etwas, das dir noch wichtig ist, was du noch sagen möchtest?
0: Also ich glaube, das Wichtige ist zu zeigen, was die Expo offiziell ist und was daraus geworden ist. Und eben diese politische Dimension und wie EU und die Länder der EU damit zusammenhängen und was ihre Teilnahme so bedeutet. Ich glaube, das haben wir alles abgedeckt.
1: Kannst du zu den einzelnen Ländern außer Deutschland und Schweden noch sagen, wie sie auf oder was sie zu ihren Teilnahmen, ob sie sich dazu geäußert haben, ob sie einfach so waren, ja, Expo, klar, machen wir. Interessiert uns eigentlich nicht, was da außenrum passiert oder gibt es dazu relativ wenig Informationen?
0: Also wir haben, das sieht man auch auf unserer Webseite, wir haben ein Tool entwickelt, wo man als Einzelperson Briefe verschicken kann an die einzelnen Parlamentsmitglieder. Und das haben viele Menschen natürlich auch gemacht. Und die Antwort, also wenn wir eine Antwort erhalten, und das ist selten tatsächlich, war die Antwort, dass man sich der Probleme bewusst ist und daran arbeitet. Genau, das war es im Grunde. Also wir werden es noch sehen. Vielleicht, da ist ja, wenn ein Stein ins Rollen gebracht wird, und es könnte Deutschland sein, vielleicht kommen dann Antworten auch von anderen Ländern.
1: Okay, ja, das habe ich gesehen, dass tatsächlich das ganze Parlament Österreichs da aufgelistet ist und wir theoretisch Van der Bellen eine E-Mail schreiben können, wenn wir wollen. Und ich finde es ein sehr interessantes Tool und ich habe vielleicht doch noch eine Frage. Gibt es einen Appell an die Menschen, die dieses Interview hier hören und generell einen Appell an Personen, die außerhalb von Serbien leben, die sich irgendwie zu engagieren, außer jetzt zum Beispiel den Abgeordneten zu schreiben?
0: Also ich glaube, der wichtigste Appell ist, erstmal sich zu informieren und nachzuschauen. Nimmt meine Regierung daran teil und man kann sich immer mit uns in Kontakt setzen. Wir freuen uns immer über helfende Hände. Aber erstmal auch einfach den Brief zu verschicken und das hilft allein schon sehr viel. Also jede E-Mail zählt, die verschickt wird, dass gesehen wird, dass Menschen das auch sehen. Also geht auf unsere Website, lest euch alles durch, keine leichte Kost und dann kann man das Tool verwenden und gesammelte E-Mails versenden.
1: Okay, ja, ich bin ein bisschen erschlagen von den Informationen, aber vielen, vielen Dank.
0: Ja, vielen Dank auch für euer Interesse. Das bedeutet wirklich viel, dass darüber berichtet wird. Also da unterschätzt auch eure Arbeit nicht, dass das wirklich viel bedeutet. Danke.

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2: Poetologische Ortungen begrüßt alle Hörerinnen und Hörer zur heutigen Ausgabe mit Kurzhörstück und Wiederholung eines überkulturellen Poetic Acts aus 2023. Beginnend das Kurzhörstück aus der Schublade von Walli Rettenbacher mit dem Titel, der zugleich Inhalt ist. Als ich im Traum für 3 Minuten und 19 Sekunden durch einen Timeslot nach Daltonganj in Jharkhand gelangte, um in der öffentlichen Street-Schreibstube einen Text über Indien zu tippen. Ein realakustisches Astral-Imaginarium. Die Versöhnung legt sich heilig in die Andersartigkeit der gelben Kuh, ist ein Curry im Monsun mit großem Ende. Kein Unterschied zwischen Göttern und Latrinenträgerinnen, kein Unterschied zwischen hier und da. Hier ist da und da ist hier, ist überall. Sie hörten, als ich im Traum für 3 Minuten und 19 Sekunden durch einen Timeslot nach Daltonganj in Jharkhand gelangte, um in der öffentlichen Street-Schreibstube einen Text über Indien zu tippen. Ein realakustisches Astralimaginarium. Von Walli Rettenbacher. Stimme Walli Rettenbacher. Idee, Aufnahme und Beitragsgestaltung Walli Rettenbacher.

Atemrichtung. Entlang der Nasenrinne, breath in, gleicht aus, breath out und so weiter. Der dauernde Sinn, sagen sie, jeder Atemzug stirbt, der Atem bleibt. Irgendwann ist alles ruhig. Verstand, Welt, Zeit, Dinge. Es fließt dahin der dauernde Sinn, sagen sie. Jeder Atemzug stirbt, der Atem.

0: Punte de acțiune, Carla?
1: Zer.
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Risiko. Der Frosch berührt ganz leicht ihre Zehen. Jetzt hüpft er auf ihren schmalen Rist. Aber bald schon wendet er sich dem schönen Schienbein zu und der engen Jeanshose. Und auf halber Höhe legt er eine Rast ein. Was bitte da heute?

Anfang an beobachtet. Und nur der Umstand, dass sie ihn jederzeit, ja, jederzeit, sagt sie, zerquetschen könnte, hält sie ab, dies zu tun. Jetzt geht er zu weit. Jetzt geht er zu weit, sagt sie ganz leise und drückt zu.

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0: Und da.
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2: Etwas nicht sein zu wollen, was man ja eh nicht ist. Er will kein Buddha sein, obwohl er kein Buddha ist, wie es in einer alten chinesischen Bildlegende aus dem 8. Jahrhundert heißt, die 16 Lohans. Ist der Weg, sich trotzdem oder gerade dadurch mit dem, was man nicht ist, zu affizieren. Er möchte kein schlechter Mensch sein, obwohl er kein schlechter Mensch ist. Das ist eine Formel für das niemals schlafende Selbstgewissen. Er möchte kein Philosoph sein, obwohl er kein Philosoph ist. Würde er dadurch nicht schon ein bisschen philosophisch? Er möchte nicht schwul sein, obwohl er nicht schwul ist. Würde er dadurch nicht etwas schwul? Er möchte nicht wie sein Vater sein, obwohl er nicht wie sein Vater ist. Würde er durch dieses ständige mit sich hadern nicht immer seinem Vater ähnlicher? Er möchte kein Redner sein, obwohl er kein Redner ist. Kein Dichter, obwohl er keiner ist. Würde er dadurch nicht schon etwas beredter und dichterischer? Man könnte zwar diesen Vorgang, diese Selbstkonfrontation mit Paul Watzlawick im Sinne einer Anleitung zum Unglücklichsein verstehen. Er will nicht unglücklich sein, obwohl er nicht unglücklich ist. So bleibt das Glück seine immerwährende Aufgabe. Gärendes Wachstum durch Selbstentzweiung. Der Saft hält es in sich nicht aus. Das Leben nach Nietzsche ein Experiment des Erkennenden. Strindberg darin wahlverwandt. Er kaufte sich einen Rosenkranz aus Gründen des Experiments. Er schlüpfte in rascher Folge in unterschiedlichste Weltanschauungen hinein. Er meinte sogar, Nietzsche teilweise antizipiert zu haben. Bis zur Schizophrenie experimentierte Strindberg, diese mit Swedenborg-Lektüre rückverstärkend. Nicht war ihm klar, ob jene Ideen die Psychose auslösten oder wie Karl Jaspers in Strindberg und Van Gogh mutmaßt, umgekehrt seine psychotische Disposition sich entsprechender Weltanschauungsrationalisierungen bediente. Mit 50 kulminierte seine Krise. Bemerkenswert, dass Strindberg später auch wieder in ein anderes Fahrwasser und ohne Therapie hat gelangen können. Zitat: Ich habe alle Ansichten und bekenne alle Religionen. Ich lebe in allen Zeitaltern und habe selbst aufgehört zu sein. Das ist ein Zustand, der ein unbeschreibliches Glück gibt.

Good. Noch 4 Minuten, du machst mir Zeichen mit der Hand. 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

Manche Menschen kommen einmal in ihrem Leben auf die Alm. Und dann möchten sie gleich für immer bleiben, sagen sie. Aber das so halbherzig, dass sogar der Hahn von der Henne fällt vor lauter Lachen.

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2: Viel gravierender als der Unterschied zwischen links und rechts erscheint mir der zwischen Menschen, die nie ziellose Spaziergänge machen, in einem halben Jahrhundert nicht, keinen einzigen, nie, das gibt es. Solche sind unter uns. Und anderen, die meistens ohne bestimmtes Ziel herumgehen, oder denen das Ziel im Gehen erst kommt. Oder Menschen, die damit prahlen, pro Tag nur 3 Stunden Schlaf zu benötigen, um andere damit zu tyrannisieren, es ihnen gleich tun zu sollen. Oder Menschen von strengster wissenschaftlicher Denkweise gegenüber solchen, die aus ihrer Sicht nur Phantasten und Schwärmer sind. Menschen, die immer nach dem Nutzen fragen, bei allem und jeglichen. Andere, die nicht besonders ambitioniert sich zeigen, diese Frage zu klären. Und die lustlos sind, sich in fremde Leben einzumischen. Der Unterschied auch zwischen solchen, denen ihr geistiges Rüstzeug schon lange oder seit jeher genügt, und anderen, die ihr Denken für unablässig nachbesserungsbedürftig halten. Solche, die mit dem Erwerb eines akademischen Grades auf der Stelle auch habituell nun Akademiker sind, vor sich und anderen. Und andere, denen das nicht wichtig ist. Solche Wesensgegensätze können ein Zusammenleben unerträglich machen. Einer betrachtet den anderen aus jeweils anderen Gründen als Elenden.

0: Und ich hol dich ab. Und schau mal zum Feuerwehrschlauch nochmal. Das hat gut gut geklappt.
1: Ich habe jetzt eine Idee, was wir machen. Da, aber zuerst muss man den Schlauch verwenden.
0: Oh je. Ui, ui.
1: Ski verloren.
0: Was ist da passiert? Ski verloren.
1: So, und wieder hinein in den Ski. So, und ganz fest runterdrücken die Ferse. Ah!
0: So. Schauen wir noch zum Feuerwehrschlauch. Der Babs bringt gleich was zum Trinken und ein bisschen eine Jause. Dann machen wir eine kurze Pause.

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Trügerisches Gedächtnis. Ich hätte schwören mögen, dass in Thomas Bernhards das Kalkwerk der Satz im Innviertel sind die Kinder dick stünde, der dort für eine Hörübung hinsichtlich von Sätzen mit I nach der sogenannten Urbanschitschen Methode herhalten müsse. Hatte öfters schon den Satz als von Bernhard stammend zitiert, auch vor ausgewiesenen Bernhard-Experten, die mir nie widersprachen, obgleich einer einmal dazu tigerhaft hinter seiner Hornbrille, was eine intellektualistisch triumphierende Lachmaske ergab, aufblinzelte. Nun las ich also das Kalkwerk abermals, und ich achtete genau darauf, wann endlich und schließlich dann nur mehr ob denn dieser von mir erinnerte und immer ungeduldiger erwartete Satz noch käme. Stattdessen lautete der gesuchte Satz bei Bernhard korrekt: Im Innviertel ist nichts. Wie kam ich darauf, dass im Innviertel die Kinder dick seien? Wie kam ich dazu, in den Thomas Bernhard etwas derartiges hineinzudichten? Ja, ins Innviertel einfach so mir nichts, dir nichts, dicke Kinder hineinzudichten.

Sie hörten Innen und Außen, Orte und Räume. Gastperformerinnen bei poetologische Ortungen in dieser Reihenfolge: Sadika Srijoni Tanya mit Valerie, Bengali singend und spielend und German lesend, in situ aufgenommen in Bangladesch, Paul Jeck, steirische Ziehharmonika und Zither spielend und lesend, aufgenommen an Orten und Plätzen in Gosau, Peter Houdina, lesend an Orten und Plätzen, aufgenommen in Salzburg, sowie Valerie mit Soundscapes aus Bangladesch 2023.

Für die heutige Ausgabe von Poetologische Ortungen verabschiedet sich Walli Rettenbacher mit einem Kurzhörstück aus der Schublade. Titel und zugleich Inhalt: Als ich im Traum für 3 Minuten und 19 Sekunden durch einen Timeslot nach Dalton Ganj in Jharkhand gelangte, um in der öffentlichen Street-Schreibstube einen Text über Indien zu tippen. Ein realakustisches Astralimaginarium von und mit Walli Rettenbacher, sowie der Wiederholung eines Poetic Acts aus 2023 mit dem Titel Innen und Außen, Orte und Räume, mit Tanja Srijoni, Walli Rettenbacher, Paul Jeck und Peter Hudina. Der Beitrag ist wie immer im Poetologische Ortungen Radioarchiv für die Ewigkeit unter cba.fro.at zum Nachhören bereit. Stay tuned für die nachfolgenden Sendungen bei Radio Froh und bei Radio Orange. Alles Liebe, Walli Rettenbacher.

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1: Ja, schönen guten Abend bei der Entertainment Show, Entertainment Massaker Radio Show im Hochsommer. Starten wir mit einer Band aus Deutschland namens DBR und wir horchen den letzten Song der neuen Kassette, die auf Phantom Records dieses Jahr rausgekommen ist. Und das Lied heißt Routine Issues. Das hören wir uns jetzt an.

Ja, so ging die DBR. Und als nächstes hören wir die neue Kassette von Highway Patrol. Und da hören wir zwei Songs, nämlich Sunny Ice und Peanut Duck. Das klingt so. Spielen auf diesem Void Fest nächstes Wochenende.

So, und weiter machen wir jetzt mit einem kleinen Special. Und zwar werde ich die nächsten Minuten, Viertelstunden, halbe Stunden, mal schauen, wie lang. Hab nicht wirklich einen Plan da. Aber wir werden uns dem Thema polnischer Punkrock widmen und werden da großteils alte Sachen hören, starten aber mit einer neuen Band, mit einer alten Band und einer neuen Aufnahme von denen, nämlich Sikera. Sikera, ich weiß nicht, wie man es ausspricht, S-I-E-K-I-E-R-A, Sikera, Sikera. Und der Song heißt Jest Bet Spitzni. Jest Bet Spitzni. Das klingt so.

So, und weiter geht's mit der Band. Ich kann das echt nicht aussprechen. Brigada Grützitz, also BRYGADA, Brigada KRYZYS. Und da hören wir den Song The Real One. Klingt so. Sollte jetzt gleich kommen. Einen Moment. Es ist gleich bereit und die Musik geht jetzt dann auch gleich los, natürlich, wenn es bereit ist. Aber es dauert nur ein bisschen mit der Bereitschaft. Aber es kann nicht mehr so lange dauern. Wir werden es gleich hören. Sonst müssen wir als Überbrückung was anderes hören. Es wirkt so, als müssen wir was anderes hören. Dann hören wir von The Corpse einen Live-Auftritt von dem legendären Jarozin-Festival. Und da hören wir zwei Songs.

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Jo, das waren Deuter, Live-Aufnahmen. Dann horch mal die Band Chaos von der LP Dritzi und da horch mal die zwei Songs Yestes und Jak Psi. Psi.

Ja, so klingen die Chaos. Dann hören wir die Band Moskwa, auch vom Jarozin Festival, zwei Songs, und zwar Svatlo, Atomove und Kotschin. Kotschin, also C-O-D-Z-I-E-N.

Ja, weiter geht's mit alten Polenpunk. Und zwar hören wir jetzt eine Band mit dem Namen Nocne Skurzki. Also N-O-C-N-E-S-Z-C-Z-U-R-Y. Auch vom Jarozin-Festival hören wir den Song, den ich auch nicht aussprechen kann. Kotz Pjotziemi Tam. T-A-M. Mehr buchstabiere ich jetzt nicht mehr.

0: Thank you. Dzięki.
1: So, als nächstes hören wir eine andere Band. Und zwar eine Band mit dem Namen Tragedia. Also sowas wie Tragödie. Und da haben wir den Song Zero vom ersten Demo 89.

0: So, die nächste Band, die wir horchen, sind. Muss ich mal kurz überlegen. TCN Xena. Und da horchen wir die zwei Songs Gazzetti Movia und Dece Brudne Ulitschki.
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Jetzt hören wir die Band Abaddon. Auch vom Jarozin-Fest. Und da hören wir die zwei Songs Dritter Wollner und KTO?

So, das war ja richtig fett. Dann hört man auch noch was richtig Fettes, und zwar Sikera, das Demo von 84. Und da hört man die zwei Songs Gravani Front und Chiarono Attack.

So, und als nächstes hören wir zur Überbrückung mal was anderes, und zwar das neue Tape von Dispo. Und da hören wir ein paar Songs.

So, das waren jetzt einige Songs. Ich sage nochmal alle durch, die wir gehört haben. Das ist von Dispo, vom Tipp Idyll. Wir haben gehört Kein Schaden, Negative Vibration, James Nummer 3, Emotions, Kaputt und Hippieblut. Und jetzt machen wir weiter mit dem Polenpunk und hören den Song Polski Mafia von der Band Ukrainia.

So, und dann hör mal von der Band, Moment, das muss ich überlegen, Rekrut, die zwei Songs Degeneratia, also Degeneration übersetzt und Guillotina. Guillotine wahrscheinlich.

0: Weiter geht's nur mal mit der Band Red Star. Nicht nur mal, die haben wir noch nicht gehört. Und da hören wir den Song Reservat und Naskra.
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So, als nächstes hören wir den Song. Moment, da muss ich mir jetzt muss ich mir echt gut überlegen, das ist gar nicht so einfach. Wir hören von Apatia von der Demo des. Das ist auch schwierig, weil man das nicht abbrechen kann. Ah, Moment. Wir horchen was anderes. Wir horchen Amia. Oh. Wir horchen von Amia Volnatsni Obokni Obomok. Bonok. Bomok. Klingt so. Thank you.

So, als nächstes horch mal. Moment, als nächstes muss ich mich ein bisschen sammeln. Als nächstes horch mal eine Band, die auch aus Polen ist natürlich. Von Refuse Records damals rausgebracht. Und die Band. Moment, ja, die Band muss ich jetzt ein bisschen finden. Das ist gar nicht so einfach. Da muss ich jetzt ein bisschen reden, damit man das überbrückt. Und zwar Refuse Records hat ziemlich viel rausgebracht und einen Haufen alte Sachen, aber auch sehr viel neue, wie beispielsweise Pulso oder Scraps. Und unter anderem auch das Demo von Apatia, genau. Und ja, ich würde sagen, Mischer.

So, das war's mit Apatia. Jetzt hören wir die Band. Moment, da muss ich kurz schauen, was wir hören. Ich hab's eigentlich schon vor mir gehabt. Gleich haben wir's. Und zwar. Ah ja, Scraps wollte ich hören. Das ist nicht aus Polen, aber das hören wir jetzt. Apartheid heißt der Song und Due Dirt Graver.

weiter geht's mit der Band. Moment, wo habe ich es vorbereitet? Wir horchen von... Scheiße. Ah, da war's. Astrid Lindgren, so eine neuere Band jetzt, den Song Rotzdaie.

0: So, und zum Schluss sagt man nun mal die Band, die mit dem allerschwierigsten Namen von alle, und zwar Mensch, Meier, was ist denn halt los? Ich find's gerade nicht. Ah ja. Zombordovana Lakchetska. Da haben wir die ganze Platten. Sofern das natürlich funktioniert. Moment einmal. Wir müssen da anders vorgehen. Und zwar so. Also wir horchen. Zombombardoletzka.
1: A teraz zbombardowana Laleczka.
0: Dann ist die Sendung vorbei. Wir hören uns im August wieder. Schöne Nacht.

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